0: September schlägt Kanada mit saftigen Gegenzöllen auf Importe aus den USA zurück. Das verkündete der kanadische Finanzminister Champagne.
1: Die Nachbarn sind im vollen brandenden Zollkrieg. Kanada lässt die von Trump angedrohten Zölle nicht auf sich sitzen und holt zum Gegenschlag aus. Schon nächsten Monat sollen gestaffelte Zölle auf US-Importe im Wert von knapp 28 Milliarden kanadischen Dollar in Kraft treten. Die Kanadier wollen nicht tatenlos zusehen, wie die USA die Importabgaben hochschrauben. Der kanadische Premier Carney sagte, die Verhandlungen hätten deutlich gemacht, dass die USA kanadische Schlüsselindustrien wie Autos, Stahl und Aluminium zerstören wollten. Tina Eck, USA.
0: Die US-Country-Sängerin Dolly Parton ist tot. Sie sei friedlich im Alter von 80 Jahren in Nashville im US-Bundesstaat Tennessee gestorben. Das bestätigte ihre PR-Agentur. Über die Todesursache ist noch nichts bekannt. Mit Hits wie Jolene oder 9 to 5 erlangte Dolly Parton Weltruhm.
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3: Also wenn man um diese Uhrzeit rausgeht, ist es schon frisch, ne? 15 bis 12 Grad nur, dazu vereinzelt Regen, meist ist es aber trocken jetzt in der Nacht. Tagsüber dann ein Mix aus Sonne und Wolken, gegen Nachmittag kann es aber auch mal regnen. Ansonsten gibt es 26 Grad heute und Donnerstag ähnlich, erst heiter, dann auch mal Schauer und Gewitter möglich bis 29 Grad.
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4: Hier die aktuelle Verkehrslage. A40 Essen-Dortmund, zwischen Dortmund-Barob und Dortmund-Hombruch 1 Kilometer Stau. Im weiteren Verlauf zwischen Essen-Zentrum und Essen-Holsterhausen, dichter Verkehr, 10 Minuten Verzögerung. Und zusätzlich auf der A42 Dortmund-Kamp-Lindfort zwischen Oberhausen-Zentrum und Oberhausen-Buschhausen 1 Kilometer zäh fließender Verkehr. Wir wünschen allen unterwegs gute Fahrt.
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3: Erinnert ihr euch noch, was in eurer Schultüte so drin war? Also bei mir ist das einfach schon sehr lange her. Aber ich glaube, es waren so Stifte, Mäppchen und Süßigkeiten oder so bei mir damals 1832. Wir gucken auf jeden Fall gleich mal, was heute in so eine Schultüte reinkommt. Und ich sag mal so, da sind krasse Tetris-Skills gefragt, die sind ganz voll. Hört ihr gleich mehr zu? Mein Name ist Laura Potting, hallo zusammen. Und ich frag mich ja, warum gibt es denn eigentlich keine Erwachsenen-Schultüten? Sowas wie eine Ich-muss-heute-zur-Arbeit-gehen-Schultüte. Ich bin da

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0: Madonna mit Frozen. Guten Morgen zusammen. Eine Woche noch, dann ist das Lotterleben vorbei. Dann geht's für die Kids im Land wieder in die Schule. Und für die I-Dötzchen geht's da ja dann auch zum ersten Mal hin. Das ist super aufregend. Auch für die Eltern und für Mama und Papa im Land, da ist ja noch einiges zu tun. Zum Beispiel, ne, die müssen die Schultüte noch packen. Die müssen alles dafür einkaufen. Und unsere Reporterin Nea Mai hat sich mal eine Mama geschnappt und mit der die Schultüte gepackt, nämlich unsere Hörerin Claudia.
1: Wow, Claudia, der Tisch ist voll. Passt das überhaupt alles in die Schultüte?
2: Ich habe früher Tetris gespielt, wir kriegen das hin.
1: Okay, du bist die Expertin. So, womit fangen wir an?
2: Kleine Buntstifte, weil unten die Spitze muss ja irgendwie gefüllt werden, deswegen gehen die schon mal.
1: Super, perfekt. Wir haben hier alles, ne? Knete, Schleim, Schokoriegel, ganz wichtig.
2: Alles dabei, was das Herz begehrt, weil Pokémon-Karten dürfen ja nicht fehlen. Deswegen halt auch dieser Pikachu-Stift, der geht auch ein bisschen nach unten.
1: Perfekt.
2: Spitz und lang.
1: Gibt's eine Packreihenfolge?
2: Stopfen. Stopfen und die Lücken mit Süßigkeiten auf.
1: Okay, sehr gut. Claudia, was sagst du, wie schwer darf am Ende so eine Schultüte sein? Braucht man irgendwann so einen Lastkran, die den so hochhält, die Schultüte?
2: Dafür nimmt man Großeltern mit. Die parkt man dann da und sagt, halt mal eben kurz.
1: Guck mal, hier sind nochmal Gummibärchen. Packen wir auch rein.
2: Ja, noch die Süßigkeiten, dann die Pokémon-Sachen obendrauf. Dann ist das Ding zugeschnürt.
1: Das ging schneller, als ich dachte.
2: Ja.
0: Also, vom Hören würde ich jetzt mal sagen, das Ding wiegt Minimum 50 Kilo. Naja, übrigens, wir starten heute mit unserem großen Themenschwerpunkt Schulstart und klären da ganz viele Sachen für euch. Zum Beispiel, wie sieht's denn eigentlich aus in Sachen Schwimmunterricht in NRW? Was sind da noch die Probleme vorm Schulstart? Was ist angegangen worden? Was sagt die Landesregierung? Und dann noch so ein Thema wie, was muss ich eigentlich noch vor der Schule alles erledigen? Mit dem Kind den Schulweg üben zum Beispiel? Was besorge ich für einen Tornister? Und alles Fragen, die wir ab heute ganz ausführlich in unserem Themenschwerpunkt Schulstart beleuchten.
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1: Frisch ist es gerade, 15 bis 12 Grad nur, dazu ein Mix aus Sonne und Wolken. Vereinzelt kann es auch regnen in der Nacht, ist es aber meistens trocken. Tagsüber auch meist trocken bis 26 Grad, erst zum Nachmittag hin kann es dann auch mal gewittern. Ja, und morgen dann bis 29 Grad, hier auch erst trocken und freundlich, dann kann es auch Schauer und Gewitter geben zum Nachmittag hin am Donnerstag.
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2: A40 Essen-Dortmund zwischen Dortmund-Barob und Dortmund-Hombruch, 1 Kilometer Stau. Und A42 Dortmund-Kamp-Lindfort zwischen Oberhausen-Zentrum und Oberhausen-Buschhausen, 1 Kilometer stockender Verkehr. Wir wünschen allen unterwegs gute Fahrt.
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1: Einen schönen, sehr, sehr, sehr, sehr frühen Mittwoch wünsche ich euch. Wir begleiten euch in den Tag, durch die Nacht, jetzt mit Musik von Shaggy, This is Angel.

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0: Hallo zusammen an diesem frühen Mittwoch. Von Jon Schnee zu Gilderoy Lockhart. Leute, die weder Game of Thrones noch Harry Potter mögen, sorry, es geht auch ganz schnell. Für alle anderen hier die Info, Kit Harington, ne? Also Jon Snow, wird in der neuen Harry Potter Serie den eitlen und arroganten Hogwarts-Professor Gilderoy Lockhart spielen. Er ist nachgerückt für einen anderen Schauspieler, der jetzt doch keine Zeit hat. Da Harry Potter, ne, ja allerdings immer noch so Stoff für Kinder und Jugendliche auch ist, ne, gehe ich jetzt einfach mal davon aus, dass Kit Harington in der neuen Serie deutlich weniger oft nackt sein wird als bei Game of Thrones, aber wir warten mal ab.
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1: Ich bin Thomas Brott. Kanzleramtschefin Warken ist überzeugt, dass die schwarz-rote Koalition die umstrittene Rentenreform planmäßig in diesem Jahr auf den Weg bringen wird. Das gelte auch für weitere Vorhaben wie die Reform der Pflegeversicherung und die Neuregelung des Arbeitszeitgesetzes, sagte Warken in den ARD-Tagesthemen. Alle hätten den gemeinsamen Willen, die Dinge jetzt auch auf einen guten Weg zu bringen. Das Bundeskabinett berät zurzeit bei einer Klausur auf Schloss Neuhardenberg in Brandenburg über den weiteren Reformfahrplan, über die Ankurbelung der Wirtschaft sowie einen stärkeren Schutz vor Hitze und weiteren Folgen des Klimawandels. Vizekanzler Klingbeil will den Klimaschutz stärker im Grundgesetz verankern, was die Union ablehnt. Das sagte Klingbeil am Abend im ZDF-Heute-Journal.
2: Alle müssen da Hand in Hand arbeiten. Dafür haben wir die Prüfung einer Grundgesetzänderung auch in den Koalitionsvertrag reingeschrieben. Investieren tun wir. Wir haben 100 Milliarden in den nächsten Jahren, die wir zusätzlich in den Klima- und Transformationsfonds stecken. Aber ich möchte eben, dass das Geld auch vernünftig eingesetzt werden kann. Und dafür hat Carsten Schneider einen vernünftigen Vorschlag gemacht. Und da setze ich auch drauf, dass wir einen pragmatischen Weg wählen. Und die Länder wollen diesen Weg ja auch gehen.
1: Vizekanzler Klingbeil. Die Bundesregierung plant auch eine Zuckersteuer, aber wie genau soll sie aussehen? Darüber zeichnet sich Streit ab. Medienberichten zufolge gibt es Pläne, dass die geplante Steuer mehr Produkte betreffen könnte als gedacht.
3: Im Papier aus dem Finanzministerium geht es neben zuckerhaltigen Limonaden auch um Getränke mit Süßungsmitteln, etwa Cola Zero, oder auch um Säfte, Milchgetränke, Eistees, Biermischgetränke, Haferdrinks und Fertigkaffees. Sie sollen der Zuckersteuer unterworfen werden, nicht nur, wie es heißt, um die Menschen zu gesünderer Ernährung zu bewegen, sondern ausdrücklich auch, um mehr Einnahmen für den Haushalt zu generieren. Widerstand kommt.

0: Und von Gesundheitspolitikern der Union und aus dem CSU-geführten Agrarministerium. Die erweiterte Zuckersteuer, heißt es da, entferne sich vom Ziel Gesundheit und gehe über die Vereinbarungen in der Koalition hinaus. Onni Torau, Berlin.
1: Die US-Country-Ikone Dolly Parton ist tot. Sie starb im Alter von 80 Jahren, wie ihre PR-Agentur bestätigte. Über die Todesursache ist noch nichts bekannt. Mit Hits wie Jolene oder 9 to 5 erlangte Dolly Parton weltweiten Ruhm.
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3: So, dann schauen wir wettertechnisch, wie dieser Tag wird, dieser Mittwoch. Wir haben ein paar mehr Wolken, allerdings kommt natürlich auch die Sonne nach einem Tagesverlauf raus. Temperaturen sogar wärmer noch als in den letzten Tagen, bis 26 Grad, so gesehen fast der wärmste Tag der Woche. Nachher kommen dann ein paar mehr Wolken zu uns, so gegen Abend kann dann auch mal ein Gewitter dabei sein, stellenweise Starkregen, das aber nur örtlich bei uns in NRW. Ab Donnerstag kommen dann mehr Schauer zu uns.
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4: A4 Aachen-Köln zwischen Kreuz Köln-West und Köln-Eiffeltor, 1 Kilometer Stau. Wir wünschen allen unterwegs gute Fahrt.
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3: Weil sein Sportlehrer ihn immer falsch gerufen hat, mit dem falschen Nachnamen, hat er sich gedacht, dann nenne ich mich jetzt auch einfach so. Das macht es für alle einfacher. Deswegen heißt Chabusi jetzt Chabusi. A Bar Song jetzt bei uns. Ich wünsche euch eine schöne Nacht. Kurz nach 3. Kommt gut durch.

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0: Soll noch mal einer sagen, in den 90ern gab es schlechte Texte. Naja gut, Mr. President und Coco Jumbo bei uns. 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
0: 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Hier sind sie mit Altes Fieber.

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0: Das Bochum-Wetter.
1: Das wird ein ordentlicher Tag heute. Sehr viel Sonnenschein bekommen wir. Allerdings auch ein paar mehr Wolken noch als in den letzten Tagen. Aber dafür wird es ein bisschen wärmer. Bis zu 26 Grad bekommen wir nachher. Dann Richtung Abend immer mehr Wolken. Örtlich können da Regenschauer drin sein. Stellenweise auch mal ein heftiges Gewitter mit Starkregen. Das aber allerdings nur örtlich. Der Donnerstag wird dann etwas wolkiger und wir bekommen ein paar mehr Regenschauer.
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2: A42 Dortmund-Kamp-Lindfort zwischen Oberhausen-Zentrum und Oberhausen-Buschhausen, 1 Kilometer Stau. Und A44 Dortmund-Kassel zwischen Kreuz-Wünnenberg-Haaren und Lichtenau, 3 Kilometer stockender Verkehr, 5 Minuten Verzögerung. Wir wünschen allen unterwegs gute Fahrt.
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1: Schöne Nacht mit uns, Kevin Zimmer hier. Folgender Song klingt immer so, als ob einer mit dem Hüpfball unterm Po so reingehüpft kommt.
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1: Jetzt wird er schneller. Und jetzt gibt er alles. Hier ist Alcazar, Crying at the Discotheque.

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0: Ja, das würde ich mir wünschen, dass das zu Hause auch mal öfter fällt, dieses Sorry Papi, ja, kommt aber irgendwie selten bei dem Kurzen von mir. Naja, gut. Ich hatte ein paar Gründe dafür, aber naja, gut. Muss er wissen. Sorry Papi, so heißt der Song. Und jetzt bei uns Ray Dalton.
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1: Ich bin Thomas Brockt. Mit Beratungen über die Hitzewelle und Dürre dieses Sommers wird die Bundesregierung heute ihre Klausurtagung auf Schloss Neuhardenberg in Brandenburg abschließen. Zunächst soll die Lage analysiert werden, Beschlüsse sollen dann erst in späteren Kabinettssitzungen folgen. Außerdem wird die Regierung mit Start-up-Unternehmern und Handwerkspräsident Dittrich über das Thema Wettbewerbsfähigkeit der Wirtschaft diskutieren. In der Bundesregierung zeichnet sich derweil ein Streit um die geplante Zuckersteuer ab. Es gibt Pläne, dass die Steuer mehr Produkte betreffen könnte als gedacht, etwa auch Biermischgetränke und Haferdrinks. Die Union lehnt das ab. SPD-Finanzminister Klingbeil hat die Pläne bei RTL und NTV verteidigt.
2: Das Ziel ist doch klar. Wir sehen, dass wir unsere Kinder schützen müssen, dass wir das Gesundheitssystem stärken müssen. Das ist in vielen anderen Ländern passiert. Das machen wir hier auch. Und ich kann Ihnen aus den Gesprächen da drin, ohne Vertraulichkeit zu brechen, glaube ich, sagen, dass da auch die ganze Bundesregierung dahinter steht. Das ist etwas, was wir auf den Weg bringen. Und das ist doch richtig, um unsere Kinder zu schützen, um dafür zu sorgen, dass man in Deutschland gesünder lebt. Dafür ist eine solche Steuer dann auch richtig.
1: Vizekanzler Klingbeil. Trauer um Dolly Parton, die US-Country-Sängerin, ist im Alter von 80 Jahren gestorben. Laut Medienberichten litt sie an Krebs.
3: Es kostet viel Geld, so billig auszusehen. Das war ein Lieblingsspruch der vollbusigen Country-Ikone. Aber Schönheitsoperationen, Schminke, Klunker und blonde Mähne gehörten zum Handwerk des Superstars. Oft sprach Dolly Parton von ihrer Kindheit in Armut als viertältestes von 12 Kindern in einer Hütte in den Smoky Mountains. Ihr Aufstieg und ihre Karriere in Nashville waren sagenhaft. 9 to 5, Jolene, I Will Always Love You wurden Welthits. Dolly wurde reich, baute den Rummelplatz Dollywood und spendete viel Geld für Arme und für Ausbildung. Vor allem Bücher für Kinder, damit die das Lesen lernen. Aus den USA, Tina Eck.
1: Auf einem Hamburger Volksfest haben 23 Fahrgäste eines Kettenkarussells rund 3 Stunden in großer Höhe festgesessen. Das Fahrgeschäft war am späten Abend wegen eines Defekts stehen geblieben. Feuerwehr und Polizei waren mit einem Großaufgebot vor Ort, um das Karussell wieder auf den Boden zu bringen und Panik unter den Fahrgästen zu vermeiden. Kurz nach Mitternacht gelang es dann, das Karussell wieder in Gang zu setzen. Die Betroffenen konnten unverletzt und ohne Hilfe der Feuerwehr aussteigen.
0: Das Bochum-Wetter.
4: Eigentlich ein ordentlicher Tag, der uns da heute erwartet. Nachher kommt die Sonne auch ordentlich raus mit ein paar mehr Wolken und Richtung

0: Abend, dann vielleicht auch mal mit einem Regenschauer. Örtlich kann auch mal ein Gewitter mit Starkregen dabei sein, aber das dann eher so Richtung Abend. Und wie gesagt, nur örtlich. Heute im Tagesverlauf dann Temperaturen bis 26 Grad. Morgen, der Donnerstag, der wird dann schon ein bisschen wolkiger und da wird es über den Tag immer mal wieder ein paar Regenschauer geben.
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2: A4 Aachen-Köln zwischen Kreuz Köln-West und Köln-Eiffeltor. 1 Kilometer Stau. Und A42 Dortmund-Kamp-Lindfort zwischen Oberhausen-Zentrum und Oberhausen-Buschhausen. 1 Kilometer stockender Verkehr. Wir wünschen allen unterwegs gute Fahrt.
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0: Jetzt die Frau, die mit Samtfamilie nach New York gezogen ist. Pink, ja? Und was durfte Töchterchen Willow dann das erste Mal machen, als sie in New York war? Klar, hat sich Mamis Kreditkarte geschnappt, den Papa und ist shoppen gefahren.
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0: Hier ist Pink mit What About Us. Euch eine schöne Nacht.

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0: Nächste Woche geht's los. Schule und für zahlreiche Kinder sogar das allererste Mal. Und die kriegen halt eine Schultüte. Im besten Fall in der Größe von Nico Santos. Und wir haben gerade schon gehört, das stresst Eltern. Denn es ist ja das erste Schaulaufen hier. Zeig mir deine Schultüte und ich sag dir, wie gut deine Eltern sind. Hinter vorgehaltener Hand ist es doch so, oder? Ich weiß es gar nicht. Ist es so? Ihr könnt das besser einschätzen. Und es hört ja nicht damit auf, das Ding irgendwie selbst zu basteln. Ja, einfach nur ein paar Gummibärchen oder ein paar Stifte für die Schule reinpacken, das reicht ja auch nicht mehr. Deswegen haben wir uns gedacht, wir helfen mal beim Packen. Unsere Reporterin Nea Mai war beim Packen der Schultüte dabei und hat Mama Claudia geholfen.
1: Wow, Claudia, der Tisch ist voll. Passt das überhaupt alles in die Schultüte?
2: Ich habe früher Tetris gespielt, wir kriegen das hin.
1: Okay, du bist die Expertin. So, womit fangen wir an?
2: Kleine Buntstifte, weil unten die Spitze muss ja irgendwie gefüllt werden, deswegen gehen die schon mal.
1: Super, perfekt. Wir haben hier alles, ne? Knete, Schleim, Schokoriegel, ganz wichtig.
2: Alles dabei, was das Herz begehrt, weil Pokémon-Karten dürfen ja nicht fehlen. Deswegen halt auch dieser Pikachu-Stift, der geht auch ein bisschen nach unten.
1: Perfekt.
2: Spitz und lang.
1: Dann gibt's eine Packreihenfolge.
2: Stopfen. Stopfen und die Lücken mit Süßigkeiten auf.
1: Okay, sehr gut. Claudia, was sagst du, wie schwer darf am Ende so eine Schultüte sein? Braucht man irgendwann so einen Lastkran, die den so hochhält, die Schultüte?
2: Dafür nimmt man Großeltern mit. Die parkt man dann da und sagt, halt mal eben, kurz.
1: Guck mal, hier sind nochmal Gummibärchen. Packen wir auch rein.
2: Ja, noch die Süßigkeiten, dann die Pokémon-Sachen obendrauf. Dann ist das Ding zugeschnürt.
1: Das ging schneller, als ich dachte.
2: Ja.
0: Ja, ich würde mal sagen, in dieser Schultüte ist eine ganze Spielwarenabteilung. Ne?

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1: So, dann schauen wir wettertechnisch, wie dieser Tag wird, dieser Mittwoch. Wir haben ein paar mehr Wolken, allerdings kommt natürlich auch die Sonne nach einem Tagesverlauf raus. Temperaturen sogar wärmer noch als in den letzten Tagen, bis 26 Grad, so gesehen fast der wärmste Tag der Woche. Nachher kommen dann ein paar mehr Wolken zu uns, so gegen Abend kann dann auch mal ein Gewitter dabei sein, stellenweise Starkregen, das aber nur örtlich bei uns in NRW. Ab Donnerstag kommen dann mehr Schauer zu uns.
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2: Zurzeit liegen uns keine Meldungen vor. Wir wünschen allen unterwegs gute Fahrt.
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1: Im Musikbusiness gibt es ja manchmal so Konstellationen, da fragt man sich, wie ist das eigentlich zustande gekommen? Ja? Gentleman und Michael Patrick Kelly. Wildfire heißt ihre neue Single. Die hören wir uns gleich mal an. Vorher noch Maria Mena und All This Time. Schöne Nacht.
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0: Wenn bei mir zu Hause das Festnetz klingelt, dann weiß ich immer ganz genau, ja gut, es dürften meine Eltern wahrscheinlich sein, ja? Oder irgendwie so ein Marktforschungsinstitut, was einen anruft, ja? Das sind die einzigen, die bei mir noch festnetzmäßig anrufen. So, mittlerweile sind wir ja mit dem Handy unterwegs und meistens benutzen wir das auch. Und deswegen benutzen ganz viele gar kein Festnetztelefon mehr. Das Vergleichsportal Verivox hat jetzt die Ergebnisse einer Umfrage zum Thema veröffentlicht. Und wen wundert's, nur noch rund 60% von uns telefonieren per Festnetz. Ich hab noch Festnetz, ihr vielleicht auch? Keine Ahnung. Aber wir wollten von euch mal wissen, telefoniert ihr noch damit? Stefan Rejek, unser Reporter, hat euch mal gefragt.
1: Wir haben eins, wir benutzen es aber fast kaum noch.
2: Wann habt ihr das letzte Mal Festnetz telefoniert?
3: Vor 4 Jahren? 5 Jahren?
1: Ja, bei mir auch 15 Jahre.
4: Ja. Gibt so 1-2 Leute, die uns ab und zu noch anrufen auf Festnetz. Alter Ü60.
1: Wenn unsere Eltern anrufen.
5: Für die ältere Generation, genau. Sag ich mal.
2: Und gibt es noch Nummern von früher, die ihr jetzt noch auswendig könnt?
1: Ja, klar, alle Nummern von früher. Meine Eltern, die meisten habe ich tatsächlich im Kopf.
2: Gar keine.
6: Ist alle vergessen?
2: Ja, alle vergessen.
7: Meine alte Nummer halt von zu Hause kenne ich noch auswendig, aber sonst auch nicht wirklich.
4: Von Ärzten. Sogar noch von meiner Freundin aus Kindertagen.
2: Und woran denken Sie so als erstes beim Thema Festnetztelefon?
1: Dass ich mich nicht bewegen kann beim Telefonieren. Und eine Leitung nur, genau, Eltern nervten dann, hör auf zu telefonieren.
5: Ich sehe mich dann noch so im Flur stehen mit dem Kabel am Hörer dran und man konnte sich nicht setzen und war halt unbequem.
8: 25 Pfennig pro Einheit. Ja. Da hat man sich das schon sehr gut überlegen müssen.
4: Immer erst ab 6 Uhr, weil da konnte man so lange telefonieren, wie man wollte für eine Einheit. Das weiß ich auch noch.
0: Ja, weil es dann billiger war, ne? Und dann kam auch noch das Internet dazu und dann wurde ganz oft von oben nach unten gerufen, ey, Mann, hör auf zu telefonieren, ich will ins Internet.
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1: Ich bin Thomas Brott. Kanzleramtschefin Warken ist überzeugt, dass die schwarz-rote Koalition die umstrittene Rentenreform planmäßig in diesem Jahr auf den Weg bringen wird. Das gelte auch für weitere Vorhaben wie die Reform der Pflegeversicherung und die Neuregelung des Arbeitszeitgesetzes, sagte Warken in den ARD-Tagesthemen. Alle hätten den gemeinsamen Willen, die Dinge jetzt auch auf einen guten Weg zu bringen. Das Bundeskabinett berät zurzeit bei einer Klausur auf Schloss Neuhardenberg in Brandenburg über den weiteren Reformfahrplan, über die Ankurbelung der Wirtschaft sowie einen stärkeren Schutz vor Hitze und weiteren Folgen des Klimawandels. Vizekanzler Klingbeil will den Klimaschutz stärker im Grundgesetz verankern, was die Union ablehnt. Das sagte Klingbeil am Abend im ZDF-Heute-Journal.
2: Alle müssen da Hand in Hand arbeiten. Dafür haben wir die Prüfung einer Grundgesetzänderung auch in den Koalitionsvertrag reingeschrieben. Investieren tun wir. Wir haben 100 Milliarden in den nächsten Jahren, die wir zusätzlich in den Klima- und Transformationsfonds stecken. Aber ich möchte eben, dass das Geld auch vernünftig eingesetzt werden kann. Und dafür hat Carsten Schneider einen vernünftigen Vorschlag gemacht. Und da setze ich auch drauf, dass wir einen pragmatischen Weg wählen. Und die Länder wollen diesen Weg ja auch gehen.
1: Vizekanzler Klingbeil. Videospiele sind in jedem Alter beliebt und die vielen Gamer schauen ab heute nach Köln, denn dort startet die Gamescom. Das ist die größte Videospielmesse der Welt.
3: Rund 350.000 Gaming-Fans werden hier in den nächsten Tagen erwartet, gut zwei Drittel davon aus dem Ausland. Die können unter anderem die neuesten Spiele ausprobieren und stehen dafür zum Teil lange in der Schlange. Die Gaming-Branche ist für die Wirtschaft enorm wichtig, das zeigt sich auch an der politischen Prominenz. Neben Finanzminister Klingbeil und Forschungsministerin Bär wird erstmals auch ein Bundespräsident auf der Messe sprechen. Frank-Walter Steinmeier ist Gastredner beim Gamescom-Kongress. Aus Köln, Thomas Bremser.
1: Die US-Country-Ikone Dolly Parton ist tot. Die Sängerin starb im Alter von 80 Jahren, wie ihre PR-Agentur mitteilte. Laut Medienberichten litt Parton an Krebs. Mit Hits wie Jolene oder 9 to 5 erlangte sie weltweiten Ruhm. US-Präsident Trump ließ die Fahnen im ganzen Land für eine Woche auf Halbmast setzen.
0: Das Bochum-Wetter.
4: Das wird ein ordentlicher Tag heute. Sehr viel Sonnenschein bekommen wir. Allerdings auch ein paar mehr Wolken noch als in den letzten Tagen. Aber dafür wird es ein bisschen wärmer. Bis zu 26 Grad bekommen wir nachher. Dann Richtung Abend. Immer mehr Wolken. Örtlich können da Regenschauer drin sein. Stellenweise auch mal ein heftiges Gewitter mit Starkregen. Das aber allerdings nur örtlich. Der Donnerstag wird dann etwas wolkiger und wir bekommen ein paar mehr Regenschauer.
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5: Zurzeit liegen uns keine Meldungen vor. Wir wünschen allen unterwegs gute Fahrt.
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6: Schönen Mittwochmorgen wünsche ich euch.

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0: Da gab es einen Erfolg am Sonntag beim 2:1 in der neuen Folge Inside VfL, dem Stadtwerke Bochum Talk von WAZ und Radio Bochum. War das Spiel natürlich auch ein Thema. Sportreporter Stefan Döring, der freut sich vor allem auf die rund 500.000 Euro, die der VfL für das Erreichen der nächsten Runde bekommt. Das eröffnet nämlich Spielräume für Transfers.
1: Es ist ganz klar, dass eben dieser 6er, 8er noch kommen wird. Also eher der 8er, ja? Also diese Bannewicht-Position. Und dann eben die Position links außen ist häufig genug benannt worden. Also da gibt es nach wie vor für beide Positionen Ideen. Da lässt sich jetzt natürlich mit 500.000 im Rücken zusätzlich, aber ein bisschen anders noch arbeiten.
0: Ja, das wollen wir doch hoffen. So viel Zeit ist nicht mehr. Am 1. September schließt das Transferfenster. Mal gucken, was dann noch so passiert. 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

Die Radio Bochum Morgenmacher hier am Mittwoch mit Ravi Frever. Ja, der VfL ist doch ganz solide in die neue Saison gestartet. In der Liga gab es zwar eine Niederlage am Anfang, aber daraufhin ein 1:0 in Braunschweig. Und auch im Pokal

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1: hier sind die Radio Bochum Morgenmacher am Mittwoch mit Ravi Frever. Schönen guten Morgen.
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0: Mit Christian Schürmann, guten Morgen. Das neue Schuljahr steht an und hier in Bochum starten über 3200 i-Dötzchen in ihre Schullaufbahn. Außerdem gehen fast 2900 Schülerinnen und Schüler auf die weiterführenden Schulen. Das hat die Stadt Bochum auf Radio Bochum-Anfrage geteilt. Darunter sind 200 Kinder mit einem anerkannten sonderpädagogischen Förderbedarf. Besonders beliebt bei den Schulanfängern ist unter anderem die Frauenlobschule und die Feldzieper-Schule. Bei den weiterführenden Schulen ist die Theodor-Körner-Schule und das Lessing-Gymnasium sehr gefragt. Bei der Vergabe der Schulplätze wurde geschaut, dass die Wunschschule auch zu Fuß erreichbar wäre. Ob wirklich alle Schülerinnen und Schüler auf ihre Wunschschule gehen können, konnte die Stadt uns nicht mitteilen. Und jetzt das Wichtigste aus Deutschland und der Welt. Die weltgrößte Computerspielmesse Gamescom startet heute in Köln mit einem Ausstellerrekord. Mehr als 1600 Firmen und Organisationen präsentieren dort ihre Neuheiten. Zunächst dürfen nur Fachbesucher in die Hallen. Ab Donnerstag öffnet die Messe dann für alle. Die Veranstalter erwarten mehr als 350.000 Besucher. Ein Schwerpunkt ist künstliche Intelligenz in Spielen. Die Gamescom läuft bis Sonntag. Der NABU hält die geplante Flutung der Tagebaute Hambach und Garzweiler mit Rheinwasser für überholt. Wegen des Klimawandels führe der Rhein im Sommer immer häufiger zu wenig Wasser. Entnahmen könnten dann Ökosystem und Schifffahrt zusätzlich belasten. Deshalb werde die Befüllung wohl deutlich länger dauern. Nach bisheriger Planung sollen die Seen bis etwa 2070 entstehen. Zurück nach Bochum. Der ADFC Bochum fordert zum Schulstart mehr Kontrollen gegen Falschparker. Die Stadt soll den Einsatz sogenannter Scan-Cars prüfen. Sie erfassen automatisch Fahrzeuge, die etwa Geh- oder Radwege blockieren. Auch Frontkameras in Bogestra-Bussen könnten zugeparkte Haltestellen und Busspuren dokumentieren. In rund einer Woche starten dann rund 40.000 Schülerinnen und Schüler bei uns in Bochum ins neue Schuljahr. 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
0: Aktuell 16 Grad, es wird noch wärmer, bis zu 24 Grad heute drin. Die Sonne, die kommt erst spät raus, so gegen 17 Uhr lässt sie sich dann auch mal blicken. Vorher eine Wolkendecke davor, aber wie gesagt, 24 Grad, es bleibt freundlich.
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2: Zurzeit liegen uns keine Meldungen vor. Wir wünschen allen unterwegs gute Fahrt.
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3: Um kurz nach 17:30 am Mittwoch. Schönen guten Morgen.

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0: Die Radio Bochum Morgen mache ja Mittwoch mit Ravi Frever. Ja, diesen Sommer sind kühle Orte, am besten klimatisiert, wichtig wie nie. Und wenn es dabei auch noch jede Menge zu entdecken gibt, umso besser. In Münster gibt's ab heute so einen Ort und da gibt's echte Kostbarkeiten zu sehen.
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2: Unsere Objekte bringen es mit sich, dass wir die nicht einfach so zeigen können, sondern es sind ja wirklich empfindliche Objekte, die ein bestimmtes Klima benötigen, die eine bestimmte Feuchtigkeit benötigen. Also ja, die müssen zum Teil in die Vitrinen.
3: Aber natürlich gibt es auch genug Objekte, die so zu bestaunen sind. Kunsthistorikerin Viktoria Aschoff. Sie gehört mit zum Team vom neuen Paulus-Museum. Das steht in Münster. Ganz neu gebaut, wird heute eröffnet und hängt natürlich mit dem Patron des Doms zusammen, dem heiligen Paulus.
2: Bei mir ist es kein Geheimnis, dass ich ja absolut Fan unserer goldenen Paulusbüste bin, die unseren Patron zeigt, aber auch mit eins der ältesten Objekte unseres Domschatzes ist, die fast 1000 Jahre alt ist. Und die hat für mich einfach eine Ausstrahlung.
3: Und ist natürlich auch ab heute zu sehen. Doch das Paulus-Museum will auch mehr sein.
2: Natürlich, wir sind ein Museum, wo christliche Kunst zu sehen ist. Aber man muss kein Katholik sein, um die Ausstellung zu verstehen. Man darf sich einfach überraschen lassen und auch von der Ästhetik begeistern lassen.
3: Vielleicht schon an diesem Wochenende. Schließlich ist in Münster der große NRW-Tag zum 80. Geburtstag unseres Landes. Der Eintritt ist übrigens frei und das immer. Und manche Sachen muss man einfach mal in ganz real betrachten, Viktoria Aschoff.
2: Man sagt ja immer die Aura des Originals, aber das ist wirklich so. Man steht davor und ist einfach baff erstaunt, wenn man die Feinheiten sieht.
3: Und nicht nur deshalb sind Museen einfach wichtig.
2: Ja, wir brauchen diese Museen, wir brauchen diese Orte des Austausches und diese Orte des kulturellen Erbes einfach.
3: Den ganzen Podcast kannst du glauben und alle Infos auf augenblickmalonline.de. Stefan Klinkhammer von der Katholischen Kirche für Augenblick mal.
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Die Radio Bochum Morgenmacher hier am Mittwoch mit Ravi Frever. 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Schönen guten Morgen wünsche ich euch hier bei den Radio Bochum Morgenmachern.

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1: Mit José Nachsiandi. Guten Morgen. Deutschland hat, so wie es aussieht, ein neues Aufregerthema. Die geplante Zuckersteuer. Gestern war bekannt geworden, dass Finanzminister Klingbeil die Steuer auch auf nicht zuckerhaltige Getränke erheben will. Zum Beispiel auf Zero-Getränke mit Zuckerersatzstoffen. Auch Haferdrinks sollen angeblich besteuert werden. Das sorgt innerhalb der Koalition für großen Streit. Und auch in der Bevölkerung wächst das Unverständnis. Frage an Marc Weiß aus dem News-Team. Wie sind denn die ersten Reaktionen?
2: Also in den Fitness- und Lifestyle-Bubbles in den sozialen Netzwerken ist die Hölle los. Die dümmste Idee, die je eine Bundesregierung hatte, ist noch das harmloseste, was man da liest. Auch in grundsätzlich regierungskritischen Foren fühlt man sich natürlich jetzt bestätigt, die Bürger würden nur noch verarmt, heißt es da. Also die Aufregung ist groß und ich denke, wenn viele Süßstoffe auch nicht ganz unproblematisch sind, dann sind sie doch ernährungswissenschaftlich gesehen besser als Zucker nun mal. Und man fragt sich, wenn die Bundesregierung Süßstoff für so gefährlich hält, dass er besteuert werden muss, warum wird er dann nicht einfach verboten oder warum steckt tonnenweise Zucker in vielen Joghurten oder sogar in Wurst? Das ist offenbar alles okay. Also ganz viele Kritiker haben hier den Verdacht, dass es Klingbeil nur darum geht, Geld in die leeren Kassen zu bekommen. Eine Zuckersteuer auf zuckerhaltige Getränke hätte ja den Effekt, dass man Steuern einnimmt und etwas für die Gesundheit der Bevölkerung tut. So aber entsteht natürlich bei vielen Menschen der Eindruck, dass sie abgezockt werden sollen. Wobei, ob sich Klingbeil damit durchsetzt, darf bezweifelt werden, denn es gibt massive Protest gegen die Pläne aus der Union. Ich denke, hier ist das letzte Wort noch nicht gesprochen.
1: Danke, Marc Weiß. Und diese Themen sind heute Morgen auch noch wichtig. Das Bundeskabinett berät heute auf seiner Klausurtagung vor allem über die Hitzewellen und die Dürre des Sommers. SPD-Vizekanzler Klingbeil will den Klima- und Hitzeschutz stärker im Grundgesetz verankern. Die Union lehnt das aber ab. Dolly Parton ist tot. Die Country-Sängerin starb im Alter von 80 Jahren an den Folgen einer Krebserkrankung. Bekannt geworden ist sie unter anderem mit den Originalversionen von I Will Always Love You und Jolene. In Köln öffnet die Gamescom am Morgen ihre Tore für das Fachpublikum. Morgen ist dann auch das breite Publikum willkommen. Es ist, nach eigenen Angaben, die weltgrößte Computerspielemesse. In diesem Jahr erreicht sie einen Ausstellerrekord. Über 1600 Firmen, Verbände und Organisationen wollen ihre Produkte und Dienstleistungen vorstellen. Erwartet werden mehr als 350.000 Besucher. Vor allem bei Jüngeren ist die Messe in Köln sehr beliebt. Hier können neue Computer- und Videospiele intensiv ausprobiert werden. Und das waren die Nachrichten mit José Nachsiandi.
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3: Bis zu 25 Grad bekommen wir heute in Bochum. Der Tag, der startet noch einigermaßen bewölkt. Besonders am Vormittag ist die Wolkendecke relativ dicht. Am Nachmittag dann aber reißt es nochmal auf. Wir kriegen viel Sonne zu sehen bei, wie gesagt, Temperaturen von bis zu 25 Grad. Also nochmal richtig sommerlich heute.
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3: Staus und stockenden Verkehr haben wir nicht gemeldet in Bochum und Umgebung. Auch keine Blitzer. Wenn ihr irgendwas gesehen habt, lasst uns das gerne wissen. 0800 98 5 98 50 ist unsere kostenlose Radio Bochum Hotline.
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0: Radio Bochum hier am Mittwoch mit Ravi Frever. Ja, die Urlaubszeit ist schon fast wieder vorbei. Dafür hat unser Konfuzius der Herzen Atze eine Weisheit. Nach dem Urlaub ist vor dem Urlaub. Wegen solch kluger Worte heißt er bei uns auch Dalai Schröder.
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3: Ja, nee, ist klar. Geht's euch eigentlich auch so? Also, ich könnte schon wieder. Ja, das ist jetzt auch der beste Zeitpunkt, es zu tun. Ja, ganz ungeniert. Mein Gott, ist doch nichts dabei. Das machen die anderen doch auch. Jetzt den Sommerurlaub 2027 buchen. Ja, sicher. Wie lange willst du noch warten? Bis alles wieder ausgebucht ist? Hier, ich war gestern im Netto. Knaller Angebot. 2 Wochen türkische Riviera, 3 Sterne plus, all inclusive, Getränke fletschern drin, mit landestypischen Cocktails und Longdrinks. Ja, jetzt haltet euch fest, für 2 Personen, 3,99 inklusive Flug und Transfer. So, und jetzt kommt ihr. Ja, da muss man doch zuschlagen. Zu Hause bleiben wäre teurer. Wirklich, sein Sparfuchs, buch den nächsten Sommerurlaub jetzt noch, bevor du die Reklamationsmail vom diesjährigen Sommerurlaub abschickst. So bleibst du im Urlaubsfeeling und entgehst der Inflation. Ey, wie geil ist das denn? Das sind, rechne mal nach, pro Person gerade mal 14,28 Euro, Flug schon drin. Dafür kriegst du zu Hause gerade mal einen Schnitzel mit Pommes und Mayo. Ja, oder 2 Flaschen Küstennebel aus dem Trinkgut.
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Radio Bochum, hier die Morgenmacher am Mittwoch um 17 Minuten nach 6. Ja, eigentlich schaut man bei der Sternwarte Bochum ja eher nach oben, so wie bei der Sonnenfinsternis vor 2 Wochen. Am Wochenende lohnt sich aber mal ein Blick auf den Parkplatz. Da findet nämlich ein Opel-Fahrzeugtreffen und Familientag statt. Den Moon könnt ihr da auch sehen, also den Corsa im Modell Moon, der wird nämlich auch als Leihgabe bereitgestellt. Neben den Autos erwarten euch außerdem Vorträge und ein Filmprogramm. Für die Kids gibt es außerdem auch noch was zu sehen, nämlich ein kreatives Programm und Experimente. Los geht's am Samstag ab 10 Uhr. Gehört habt das hier bei den Radio Bochum.

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0: Schönen guten Morgen am Mittwoch. Wünscht euch Radio Bochum. Um jetzt 6:30 ist Christian Schürmann bei mir im Studio für euch mit den Nachrichten.
1: Guten Morgen. Das neue Schuljahr in Bochum startet nächste Woche mit mehr als 3200 Erstklässlern. Wie die Stadt auf Anfrage mitteilt, wechseln außerdem knapp 2900 Schülerinnen und Schüler auf eine weiterführende Schule. Darunter auch 200 Kinder mit einem anerkannten sonderpädagogischen Förderbedarf. Welche Schulen sind dabei besonders beliebt? Juri Niepaus aus den Radio Bochum Nachrichten.
2: Besonders gefragt sind bei den Schulanfängern unter anderem die Frauenlobschule und die Felsipa-Schule. Bei den weiterführenden Schulen stehen die Theodor-Körner-Schule und das Lessing-Gymnasium hoch im Kurs. Bei der Vergabe der Schulplätze hat unter anderem die fußläufige Erreichbarkeit der Wunschschule eine Rolle gespielt. Ob alle Kinder und Jugendlichen tatsächlich einen Platz an ihrer Wunschschule erhalten haben, konnte die Stadt nicht sagen.
1: Der ADFC Bochum fordert zum Schulstart mehr Kontrollen gegen Falschparker. Die Stadt soll den Einsatz sogenannter Scan-Cars prüfen. Sie erfassen automatisch Fahrzeuge, die etwa Geh- und Radwege blockieren. Auch Frontkameras in Bogestra-Bussen könnten zugeparkte Haltestellen und Busspuren dokumentieren. In einer Woche starten dann rund 40.000 Schülerinnen und Schüler in Bochum in das neue Schuljahr. Und jetzt das Wichtigste aus Deutschland und der Welt. Die Country-Sängerin Dolly Parton ist tot. Nach Angaben ihres Managements ist sie im Alter von 80 Jahren in Nashville gestorben. US-Medien zufolge ist sie am Dienstag nach kurzer Krebserkrankung im Kreis ihrer Familie gestorben. Parton hat die Country-Musik über Jahrzehnte geprägt. Mit Hits wie Jolene und mehr als 100 Millionen verkauften Platten ist sie weltweit berühmt geworden. Die weltgrößte Computerspielemesse Gamescom startet heute in Köln mit einem Ausstellerrekord. Mehr als 1600 Firmen und Organisationen präsentierten dort ihre Neuheiten. Zunächst dürfen nur Fachbesucher in die Hallen, ab Donnerstag öffnet dann die Messe für alle. Die Veranstalter erwarten mehr als 350.000 Besucher.
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1: Die Hochschule Bochum bekommt rund 300.000 Euro vom Land. Damit soll die elektrische Infrastruktur für geplante Photovoltaikanlagen auf dem Zentralcampus ausgebaut werden. Die Anlagen werden über Erdkabel mit dem Campusstromnetz verbunden. Später könnte auch ein Batteriespeicher ergänzt werden. Das Geld stammt aus dem Nordrhein-Westfalen-Plan für gute Infrastruktur. Und weitere Nachrichten aus Bochum und der Welt findet ihr jederzeit in unserer Radio Bochum-App.
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0: 25 Grad bekommen wir heute in Bochum. Die Wolkendecke, die ist jetzt gerade noch etwas lockerer. Am Vormittag zieht es sich dann wieder zu. Allerdings kriegen wir dann am späten Nachmittag auch die Sonne wieder zu sehen. Bei Temperaturen von bis zu 25 Grad bleibt es außerdem trocken.
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0: Staus und stockenden Verkehr haben wir in Bochum und Umgebung aktuell nicht gemeldet. Auch keine Blitzer. Wenn ihr irgendwas gesehen habt, dann lasst uns das wissen. 0800 98 5 98 50 ist unsere kostenlose Radio Bochum Hotline.
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0: Schönen guten Morgen, 6:34 Uhr haben wir es gleich.

0: Der VfL ist Tabellenführer. Die Frauenmannschaft des Vereins, die ist nämlich mal so richtig schön in die neue Saison der zweiten Liga gestartet, haben die Tabellenführung auch gar nicht mehr hergegeben. Zwischendrin haben sie gestern zum Glück noch Zeit gefunden, um beim Zeltfestival mal vorbeizuschauen. Da gab es nämlich die nächste Folge Immer Theater mit Dani, live zwischen den Zelten. Mit dabei war Abwehrspielerin Amelie Völsing. Die macht hinten eigentlich schön die Mauer dicht, hat aber zuletzt auch zu einem Sieg bei Viktoria Berlin beigetragen. Ein Tor aus 30 Meter Entfernung in der Nachspielzeit. Und dann war es auch noch der Siegtreffer.
1: Ich habe ehrlicherweise gehofft, dass meine Mitspielerin, die da oben steht, checkt, dass ich neben ihr stehe und dass ich relativ frei stehe. Und ja, ich kann ganz gut aus der Distanz schießen, ist mir schon ein paar Mal gelungen. Und ja, dann schießt man einfach.
2: Ja, einfach annehmen und schießen.
0: Ja, einfach mal machen, ne? Amelie Völsing, die lässt das sehr, sehr einfach klingen. Sehr cool auf jeden Fall. Im Podcast mit meiner Radio Bochum-Kollegin Dani Rösner war aber auch Amelies Chefin quasi, ihre Trainerin dabei, Kira Malinowski. Die macht den Job ja mittlerweile hauptberuflich. Vorher war sie Lehrerin und dass der Fußball mal ihr Job wird, das war nach ihrem Kreuzbandriss gar nicht abzusehen. Bis dahin hatte sie richtig hochgespielt, sogar Jugendnationalmannschaft. Und dann kam eben das aus. Kira Malinowski versucht aber nicht zu viel darüber nachzudenken.
3: Am Anfang war es dann natürlich auch schwer, meine Mannschaft spielen zu sehen und so die Laufbahn von Spielerinnen zu sehen, die einfach ja, weitergegangen sind, in unterschiedlichen Vereinen gelandet sind, in der Nationalmannschaft und. Aber irgendwann, ja, muss man loslassen, muss das irgendwie akzeptieren. Bringt da, glaube ich, auch nichts, da in Groll zu hegen oder die ganze Zeit in der Vergangenheit zu sein, sondern ja, ich bin eher so ein Typ oder ja, ein Mensch, der irgendwie versucht, das anzunehmen, irgendwie das Beste daraus zu machen.
0: Ja, hilft ja auch nicht, sich einfach weiter zu ärgern. Und sie hat wirklich das Beste daraus gemacht. Zweitligatrainerin ist sie geworden. Und wer weiß, ne, wenn das so weitergeht, vielleicht ist sie ja bald Erstligatrainerin. Die ganze Folge mit den beiden, mit Amelie Völsing und Kira Malinowski vom VfL Bochum, die könnt ihr jetzt nachhören. Das geht zum Beispiel in unserer Radio Bochum App, auf radiobochum.de und überall da, wo ihr sonst so eure Podcasts hört. Ich bin Ravi Frewer, ihr hört die Radio Bochum Morgenmacher und ich wünsche euch einen wunderschönen Start in euren Mittwoch um jetzt 6:41 Uhr.

Radio Bochum hier um 10 vor 7. Die Morgenmacher am Mittwoch. Ja, und in den USA wehen die Flaggen jetzt eine Woche lang auf Halbmast. Denn eine ganz große Ikone ist gestern verstorben. Dolly Parton ist an den Folgen ihrer Krebserkrankung mit 80 Jahren verstorben. Sie hinterlässt natürlich ein unglaubliches musikalisches Vermächtnis. Aber was die wenigsten wissen, die Frau hätte locker Milliardärin werden können, hat stattdessen aber in Bildung von Kindern investiert. Sie hat die Imagination Library in den 90ern ins Leben gerufen. Mit der Organisation hat sie jedem Kind in ihrer Heimat Tennessee ermöglicht, einmal im Monat kostenlos an ein Buch zu kommen. Dabei wurde sie davon inspiriert, dass ihr Vater Analphabet war. Bei ihm hat sie gesehen, wie er drunter gelitten hat, und mittlerweile gibt es die Buchaktion USA-weit und noch in 4 anderen Ländern. Einfach eine richtig, richtig tolle Frau, Dolly Parton. Deswegen hier jetzt für euch bei den Morgenmachern, Jolene.

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1: Mit José Nachsiandi. Guten Morgen. Zwei Tage lang hat sich die Bundesregierung zu einer Klausurtagung zurückgezogen. Heute ist Tag 2. In Neu-Hardenberg in Brandenburg geht die Tagung heute zu Ende. Nach dem gestrigen Top-Thema Wirtschaft soll es heute vor allem um die Klimakrise und den Hitzeschutz gehen. Marc Weiß mit den Einzelheiten.
2: Mehrere Verbände hatten während der Hitzewellen in den vergangenen Wochen immer wieder mehr Verantwortung des Bundes gefordert. Stand heute kann die Bundesregierung Hitzeschutzmaßnahmen beschließen, umsetzen und vor allem bezahlen müssen sie aber die Kommunen. Das stört unter anderem den Städte- und Gemeindebund. Bundesumweltminister Schneider hat sich mit dem Thema beschäftigt und wirbt seinerseits für einen nationalen Hitzeaktionsplan, den will er nachher seinen Kabinettskollegen bei der Klausur vorstellen. Schneider will die Klimaanpassungsmaßnahmen bündeln und als Gemeinschaftsaufgabe im Grundgesetz verankern. Dafür müsse er aber auch in der Regierung noch Überzeugungsarbeit leisten, sagte der Minister bei Phoenix, denn er brauche rechtlich eine Ausgabenkompetenz. Laut Schneider und mehrerer Studien sind die Folgen des Klimawandels ohne Gegenmaßnahmen allerdings ohnehin deutlich teurer, als es ein Hitzeschutz wäre. Schneider rechnet vor, extreme Hitze führe zu einem Ausfall von rund 500 Millionen Euro für die Gesamtwirtschaft pro Tag.
1: Und diese Themen sind heute Morgen auch wichtig. Die Bundesregierung will die geplante Zuckerabgabe auf weitere Getränke ausweiten. Das hat Bundesfinanzminister Klingbeil bestätigt. Ob die Steuer tatsächlich auch Getränke mit alternativen Süßungsmitteln treffen soll, wie von vielen befürchtet, ließ Klingbeil aber offen. In Köln öffnet die Gamescom heute ihre Tore für das Fachpublikum. Die weltgrößte Computerspielemesse wird in diesem Jahr einen Ausstellerrekord erreichen. Morgen ist dann auch das breite Publikum willkommen. Die Country-Sängerin Dolly Parton ist tot. Sie starb im Alter von 80 Jahren nach einer kurzen Krebserkrankung in Nashville. Bekannt wurde sie unter anderem mit den Originalversionen der Songs Jolene und I Will Always Love You. Ihr Tod hat vor allem in den USA zahlreiche Reaktionen hervorgerufen. Stars wie Elton John, Paul McCartney und Mick Jagger meldeten sich mit Trauernachrichten zu Wort. Parton hatte sich auch als Unterstützerin der LGBTQ-Gemeinschaft einen Namen gemacht. Das Empire State Building in New York soll am Abend pink angestrahlt werden. US-Präsident Trump nannte sie eine der größten Country-Sängerinnen aller Zeiten. Zu ihren Ehren hat er die US-Flagge auf allen öffentlichen Gebäuden für eine Woche auf Halbmast setzen lassen. Und das waren die Nachrichten mit José Nachsiandi.
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3: Bis zu 25 Grad sind heute drin bei uns in Bochum. Der Tag, der startet mit relativ vielen Wolken. Die Wolkendecke, die wird auch noch ein bisschen dichter, als sie es jetzt gerade ist. Später am Nachmittag reißt es dann allerdings wieder auf. Wir kriegen fast ungestörten Sonnenschein. Dementsprechend bleibt es auch trocken. Wie gesagt, bei bis zu 25 Grad.
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3: Staus und stockenden Verkehr haben wir in Bochum und Umgebung nicht gemeldet. Auch keine Blitzer, keine Ampelausfälle, kein gar nichts. Wenn ihr das anders seht, was beobachtet habt, dann lasst uns das gerne wissen. 0800 98 5 98 50 ist die Nummer, unter der ihr uns erreichen könnt. Dann habe ich noch eine kurze Meldung vom Bochumer Hauptbahnhof. Die RB 46, 7.19 Uhr Richtung Gelsenkirchen. Die fährt zum Beispiel auch über Bochum-West, Bochum-Hamme, Bochum-Riemke und Herne-Wanne-Eickel. Die fällt heute leider aus.
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3: Schönen guten Morgen um gleich 7:04. Ja, der Oberbürgermeister trifft heute den Oberbürgermeister in der Kinderstadt nämlich. Die Aktion, die geht über die gesamte letzte Ferienwoche. Da simulieren Kinder eine Stadt. Die haben verschiedene Jobs, Nähen oder Schreinern. Und wie in einer richtigen Stadt gibt es auch Wahlen. Unter den Kindern gibt es auch einen gewählten Bürgermeister. Und Bochums OB Jörg Lukert, der besucht die Kinder.

0: Ach, unser Ruhrstadion ist doch wirklich einfach eine Schönheit, oder? Denke ich jedes Mal, wenn ich da dran vorbeilaufe. Ich war ja mittlerweile auch tatsächlich sogar ein paar Mal drin. Annalena Fehdke gehörte zu den Leuten, die so nett waren, mich da mal mitzunehmen.
1: Wir haben dich da eingeführt.
0: Genau, eingeführt ins Stadion. Und also ich muss sagen, absolut, absolut tolles Ding. Aber ich weiß auch, es ist manchmal schwierig, an Karten zu kommen. Das ist nicht immer einfach. Was, wenn wir euch jetzt aber sagen würden, wir haben hier noch Karten für euch, Annalena Fehdke aus dem Radio Bochum Morgenmacher-Team.
1: Ja, haben wir auch hier rumliegen tatsächlich für Freitag, für den VfL gegen VfL, also Bochum gegen Osnabrück. Schön bei Flutlicht Freitagabend. Da haben wir 5x2 Karten. Ihr konntet euch bewerben auf radiobochum.de.
0: Und ich würde sagen, du verrätst uns jetzt mal, wer sich freuen darf, oder?
1: Ja, wir haben aus dem Lostopf gezogen. Achtung, Marcel K., Jennifer P., Marco S., Björn-Erik D. und Tanja D. So, herzlichen Glückwunsch an euch.
0: Ja, die Karten, die habt ihr schon mal. Wir schmeißen eure Namen jetzt aber gleich nochmal in die Lostrommel, ne?
1: Genau, um rauszufinden, welche zwei von euch den Heiligen Rasen dann auch betreten dürfen am Freitag, um mit Morgenmacherin Nicole Dreisbach zu spielen. Da tretet ihr dann gegeneinander an und es geht um einen exklusiven Radio Bochum Fanschal und ein VfL Fanpaket.
0: Ja, dazu müsst ihr möglichst schnell Lieder anhand von Ausschnitten erkennen. Das Spiel kennt ihr ja teilweise hier schon von uns von Radio Bochum. Also übt schon mal, wenn ich euch den besten Mix spiele und gleich sehen wir mal, wer sein Wissen dann am Freitag unter Beweis stellen darf. Ich werde euch jetzt nicht verraten, was ihr jetzt hört hier im besten Mix. Ihr könnt ja mal raten jetzt die nächsten paar Lieder, ne? Schönen guten Morgen am Mittwoch.

0: Ja, es ist eine kurze Vorbereitungswoche für den VfL Bochum. Am Sonntag noch auswärts im Pokal erfolgreich gespielt gegen Fürth. Und schon am Freitag geht's jetzt zu Hause weiter gegen den VfL Osnabrück. Auf das Spiel blicken auch unsere Expertinnen und Experten in der neuen Folge Inside VfL, dem Stadtwerke Bochum Talk von WAZ und von uns Radio Bochum. 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
1: Auf dem Papier eigentlich eine Pflichtaufgabe, aber zum Beispiel auch 3 Tore gegen Heidenheim geschossen. Darf man auch nicht unterschätzen. Und vor allem, jetzt ist es der 3. Spieltag. Gut, diesen 18. Ja, ist kein guter Saisonstart für Osnabrück. Sollte man aber jetzt auch noch nicht zu sehr abstempeln oder zu überbewerten, dass das jetzt ein einfacher Gegner wird. Ich glaube trotzdem, so wie die Offensive im Moment läuft, so wie Philipp Hofmann drauf ist, gebe ich jetzt schon mal den Tipp ab, dass mindestens 1 Tor von Philipp Hofmann fallen wird.
0: Das hoffen wir auf jeden Fall alle und natürlich hoffen wir auf den ersten Heimsieg der neuen Saison. Ob das klappt, das hört ihr am Freitag live bei uns ab 18 Uhr im Radio Bochum Sport. Bis dahin könnt ihr euch die Zeit noch ein bisschen verkürzen mit der neuen Folge Inside VfL.

dem Stadtwerke Bochum Talk von WAZ und Radio Bochum. Gibt's jetzt überall, wo es Podcasts gibt und natürlich auf radiobochum.de. 20 nach 7 haben wir es jetzt. Ich wünsche euch einen schönen Mittwochmorgen hier aus dem Studio der Radio Bochum Morgenmacher.

0: Bis zu 25 Grad und Sonne heute bei uns in Bochum. Ich bin ehrlich, ich würde bei so einem Wetter sehr, sehr gerne ins Freibad gehen. Ich wünsche auf jeden Fall allen Schülerinnen und Schülern, die das heute mit ihrem Tag vorhaben, ganz, ganz viel Spaß. Denn es sind ja noch Sommerferien. Ja, der absolute Endspurt ist angefangen, ist angestoßen. Nächste Woche geht's dann schon wieder los. Mit wie vielen Schülerinnen und Schülern und was die Schülerinnen und Schüler vor allem dann im nächsten Schuljahr erwartet, darum geht's gleich unter anderem in den Radio Bochum Nachrichten gleich hier um 7:30. Schönen guten Morgen wünsche ich euch.
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0: Radio Bochum hier am Mittwochmorgen, Punkt 7:30. Bei mir im Studio sitzt der Kollege Christian Schürmann für euch mit den Nachrichten.
1: Guten Morgen. Nächste Woche geht die Schule wieder los und hier in Bochum starten über 3200 i-Dötzchen in ihre Schullaufbahn. Außerdem gehen fast 2900 Schülerinnen und Schüler auf die weiterführenden Schulen. Das hat die Stadt Bochum auf Radio Bochum Nachfrage mitgeteilt. Darunter sind 200 Kinder mit einem anerkannten sonderpädagogischen Förderbedarf. Besonders beliebt bei den Schulanfängern sind unter anderem die Frauenlobschule und die Feldsieper-Schule. Bei den weiterführenden Schulen ist die Theodor-Körner-Schule und das Lessing-Gymnasium sehr gefragt. Bei der Vergabe der Schulplätze wurde geschaut, dass die Wunschschule auch zu Fuß erreichbar ist. Ob wirklich alle Schülerinnen und Schüler auf ihre Wunschschule gehen können, konnte die Stadt noch nichts sagen. Und wir bleiben direkt beim Schulstart. Dazu fordert nämlich der ADFC Bochum mehr Kontrollen von Falschparkern. Die Stadt soll prüfen, ob sogenannte Scan-Cars eingesetzt werden können. Sie erkennen automatisch Fahrzeuge, die zum Beispiel Geh- und Radwege blockieren. Auch Kameras in Bogestra-Bussen könnten zugeparkte Haltestellen und Busspuren erfassen. Und jetzt das Wichtigste aus Deutschland und der Welt. Nach dem Tod von Dolly Parton trauern Fans und Stars weltweit um die Country-Ikone. US-Präsident Donald Trump hat für eine Woche landesweite Trauerbeflaggung angeordnet. Am Walk of Fame haben Fans Blumen niedergelegt. Parton ist im Alter von 80 Jahren nach kurzer Krebserkrankung gestorben. Sie hat mit Hits wie Jolene die Country-Musik geprägt und mehr als 100 Millionen Platten verkauft. Bekannt war sie auch für ihr soziales Engagement. Ihre Imagination Library hat Kindern weltweit Millionen von Büchern geschenkt. Die schwarz-rote Koalition will ihre Reformpläne trotz Widerständen durchsetzen und bis Jahresende ein neues Rentensystem auf den Weg bringen. Vizekanzler Klingbeil hat angekündigt, Vorschläge der Rentenkommission in konkrete Gesetze zu überführen. Auch die Union unterstützt den Zeitplan und spricht von einem Jahrhundertprojekt.
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1: Die Hochschule Bochum bekommt rund 300.000 Euro vom Land. Damit soll die elektrische Infrastruktur für geplante Photovoltaikanlagen auf dem Zentralcampus ausgebaut werden. Die Anlagen werden über Erdkabel mit dem Campusstromnetz verbunden. Später könnte auch ein Batteriespeicher ergänzt werden. Das Geld stammt aus dem Nordrhein-Westfalen-Plan für gute Infrastruktur. 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
0: Bis zu 24 Grad werden es heute. Jetzt gerade ist es noch relativ freundlich. Am Vormittag zieht die Wolkendecke dann ein bisschen zu, es bleibt aber trocken. Und am Nachmittag reißt sie dann wieder auf. Da bleibt es weiterhin trocken und wir kriegen ganz, ganz viel Sonne ab.
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0: Staus und stockenden Verkehr haben wir in Bochum und Umgebung aktuell nicht gemeldet. Auch keine Blitzer, wenn ihr was gesehen habt. Gebt es gerne durch. 0800 98 5 98 50 ist unsere kostenlose Radio Bochum Hotline. Kleine Meldung noch vom Bochumer Hauptbahnhof. Die RB 46 um 7.49 Uhr Richtung Gelsenkirchen, die fällt heute leider aus. Ansonsten sieht's gut aus. Ich wünsche euch eine gute und sichere Fahrt.
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0: Schönen guten Morgen um 7.34 Uhr gleich und ich werde jetzt wieder den Rest des Tages einen Ohrwurm haben. Von einem Song, der mich, glaube ich, begleitet hat wie kaum ein anderer. Coolio habe ich jetzt gleich für euch im besten Mix, Gangsta's Paradise. Ich bin großer Hip-Hop-Fan gewesen schon in meiner Jugend und habe mir da vorgenommen, meine Lieblingssongs alle auswendig zu können, gemeinsam mit meiner besten Freundin. Also haben wir damals Videotelefonie angeschmissen, sie bei ihr zu Hause, ich bei mir zu Hause. Und haben wirklich den ganzen Tag lang nichts anderes gemacht, als solche Dinger wie Gangsta's Paradise rauf und runter zu hören und immer wieder so weit mitzurappen, wie es dann irgendwie ging, bis ich das Ding komplett drauf hatte. Wer weiß, ob ich das nach mittlerweile 14 Jahren immer noch kann. Versuchen werde ich es, glaube ich, nicht. Und ihr werdet sowieso nicht hören. Mikro mache ich aus, keine Sorge. Viel Spaß!

0: 7.42 Uhr an diesem Mittwochmorgen. Einen schönen Mittwochmorgen wünsche ich euch. Ich bin Ravi Frever, ihr hört hier Radio Bochum Morgenmacher. Ja, und beinahe jeden Tag sind sie auf dem Platz. Am Wochenende bis nach Berlin zum Auswärtsspiel und wieder zurück und dann Montag wieder zur Arbeit. Die Spielerinnen des VfL Bochum, die haben ein wahnsinniges Pensum zu stemmen. Das war gestern auch Thema in der neuen Folge Immer Theater mit Dani, live beim Zeltfestival. Radio Bochum-Moderatorin Dani Rösner hatte Abwehrspielerin Amelie Völsing und Trainerin Kira Malinowski zu Gast. Und die Trainerin, die hat schon ein bisschen davon geschwärmt, wie ihre Mannschaft so drauf ist.
1: Ganz viele müssen nebenbei noch zur Uni gehen, arbeiten und sind trotzdem bereit, so viel Zeit einfach dafür aufzuopfern. Und ich glaube, das ist dann auch nochmal etwas, was man einfach hoch anrechnen muss und was man auch einfach sehen muss und wertschätzen muss.
0: Ja, diese Wertschätzung gibt's vom Verein. Also klar, auf keinen Fall kann es gerechtfertigt sein, dass die Frauen so viel weniger verdienen, als das die männlichen Fußballer tun. Der Verein ermöglicht der Damenmannschaft aber immerhin, was geht. Amelie Völsing und Kira Malinowski sind nämlich realistisch genug zu sagen, Fußball ist viel, aber nicht die Welt.
2: Boah, ich würde sagen, es ist meine Leidenschaft, aber es gibt durchaus wichtigere Dinge als Fußball.
1: Ja, da würde ich mich anschließen und ich glaube, so eine Kultur versuchen wir auch, da im Team hochzuhalten, wenn jetzt irgendwelche, was weiß ich, wenn ich mir jetzt irgendwie zu einer Hochzeit oder ein runder Geburtstag oder so, also da sind wir schon so, dass wir denen das ermöglichen wollen und einfach zulassen wollen, weil es gibt einfach wichtige Dinge als Fußball. Trotzdem natürlich, fast das ganze Jahr ist die Prio Nummer 1 einfach Fußball, aber ich glaube, darüber hinaus gibt es auch noch ganz viele andere Dinge, die sinnhaft sind.
0: Auf jeden Fall. Sportlich läuft's aber gerade bei der Mannschaft von Kira Malinowski richtig gut. Alle drei Spiele der zweiten Liga haben sie bisher gewonnen und stehen einfach mal auf dem ersten Tabellenplatz. Ob das vielleicht auch heißt, dass sie mit dem Aufstieg schon mal so ein bisschen liebäugeln? Das hat Dani Rösner die beiden gestern beim Zeltfestival auch gefragt. Die ganze Folge könnt ihr nachhören auf radiobochum.de und überall da, wo ihr sonst so eure Podcasts herbekommt. 7:45 haben wir es jetzt. Schönen guten Morgen am Mittwoch.

0: Festival für alle. Die Ruhrtriennale 2026.
1: Kurze Frage. Was mögt ihr besonders gerne am Festivalzentrum Wunderland?
2: Ich glaube, dieses liebevoll Beleuchtete da draußen, dass man sich irgendwie so klein einfinden kann, aber es trotzdem viele Leute sind.
1: Kurz gesagt, hier pulsiert das Herz der Ruhrtriennale direkt neben der Jahrhunderthalle. Hier trifft man sich zum Essen, Trinken, zum Leute gucken, aber es gibt auch viel zu tun. Auf der Bühne gibt es ja unter anderem Musik von jungen Talenten von hier bei den Ruhr Diamonds. Dieses Mal auf der Bühne Catfish, eine Funk-Kombo aus 5 jungen Musikerinnen aus Dortmund. Sie lieben Jazz und Internet-Memes. So klingt das sehr spannend. Wortkunst gibt's ja auch jedes Wochenende. Der Spoken Act ist dieses Mal die Ruhrgebietspoetin Orli Yomi zusammen mit Noah Weber. Die beiden bringen eine Art Leseperformance mit dazu passender Musik auf die Bühne. Ja, beide sind ganz verliebt in die Ruhrtriennale und natürlich ins Ruhrgebiet.
3: Ich bin hier aufgewachsen, ich wohne hier auch immer noch. Mir ist es einfach wichtig, da meine künstlerische Energie auf der Bühne frei ausleben zu können und meiner Stadt was zurückgeben zu können.
4: Ich finde einfach überall meine kleinen Orte, die mir bekannt vorkommen, an denen ich mich einfach willkommen fühle. Und an diesen Orten finde ich Menschen, denen es ebenfalls so geht.
1: Und genau so ein Ort ist auch das Wunderland. Also kommt einfach vorbei, Eintritt ist frei.
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0: Schönen guten Morgen, 7:05 am Mittwoch. Die letzte Woche der Sommerferien ist bei uns in Bochum angebrochen. Aber in Langendreher wird am Wochenende noch mal richtig gefeiert. Das Figurentheaterkolleg lädt nämlich zur großen Summer Puppet Party ein. Die beginnt um 14 Uhr, hat ein vollgepacktes Programm für jedes Alter mit Aufführungen von Figuren, Spielerinnen und Spielern und ein Bühnenprogramm. Zum Beispiel die Schnecke und der Buckelwal, das ist eine Geschichte. Die wäre auch für mich neu, aber auch bekannt ist es dabei wie der Froschkönig. Für alle also was dabei am Figurentheaterkolleg und gehört habt das hier bei den Radio Bochum Morgenmachern. Ich bin Ravi Frever, schönen Mittwoch.
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1: Mit José Nachsiandi. Guten Morgen. Viele kennen die Situation, jemand ruft an und versucht uns zu einem Vertrag oder zum Upgrade eines bestehenden Vertrags zu überreden. Oft reicht ein Ja an einer bestimmten Stelle des Gesprächs und schon ist ein Vertrag geschlossen, den man möglicherweise eigentlich gar nicht wollte. Die Verbraucherzentralen registrieren mehr Ärger über aufgedrängte Verträge. Im ersten Halbjahr gab es rund 24.000 Beschwerden, 7% mehr als im vergangenen Jahr. Frage an Marc Weiß, worum geht es da vor allem?
2: In den meisten Fällen sind es Abos für Bücher, Zeitschriften und Zeitungen, die man uns aufschwatzen will. Dahinter folgen Dienstleistungen wie zum Beispiel Kündigungsservices zum Beenden von Handyverträgen oder Versicherungen. Auf Platz 3 dann Verträge zu Glücksspielen oder Lotterien. Und was die Verbraucherzentralen am meisten ärgert, ist die Tatsache, dass hier wirklich oft Verträge untergeschoben werden. Also man merkt oft gar nicht, dass man gerade einen Vertrag am Telefon abschließt. Der Verband der Verbraucherzentralen fordert deshalb eine gesetzliche Schutzregelungen. Die kann zum Beispiel so aussehen, dass es nach einem solchen Telefonat immer auch eine schriftliche Bestätigung geben muss. Da schlägt Verbandschefin Popp vor. Man kann uns dann also am Telefon sonst was unterjubeln. Gültig wird ein Vertrag erst, wenn wir hinterher das Ganze schriftlich bestätigen. Das ist für Firmen natürlich teurer, weil es mehr Schritte sind als ein telefonischer Vertragsabschluss. Es schützt aber vor unabsichtlich abgeschlossenen Verträgen, sagen die Verbraucherschützer.
1: Danke, Marc. Und diese Themen sind heute Morgen auch noch wichtig. Das Bundeskabinett berät heute auf der Klausurtagung in Brandenburg vor allem über die Hitzewellen und die Dürre des Sommers. SPD-Vizekanzler Klingbeil will den Klima- und Hitzeschutz stärker im Grundgesetz verankern. Die Union lehnt das aber ab. Dolly Parton ist tot. Die Country-Sängerin starb im Alter von 80 Jahren an den Folgen einer Krebserkrankung. Bekannt geworden ist sie unter anderem mit den Originalversionen von I Will Always Love You und Jolene. Superstars wie Taylor Swift und Beyoncé haben Parton als Ausnahmekünstlerin gewürdigt. In Köln öffnet die Gamescom nachher ihre Tore für das Fachpublikum. Morgen ist dann auch das breite Publikum willkommen. Es ist nach eigenen Angaben die weltgrößte Computerspielemesse. In diesem Jahr erreicht sie einen Ausstellerrekord. Über 1600 Firmen, Verbände und Organisationen wollen ihre Produkte und Dienstleistungen vorstellen. Erwartet werden mehr als 350.000 Besucher. Vor allem bei Jüngeren ist die Messe sehr beliebt. Hier können neue Computer- und Videospiele intensiv ausprobiert werden. Oft muss allerdings mit langen Schlangen gerechnet werden. Und das waren die Nachrichten mit José Nachsiandi.
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4: Bis zu 24 Grad bei einem Mix aus Sonne und Wolken. Die Wolkendecke zieht am Vormittag zu, am Nachmittag reißt sie wieder auf und es bleibt trocken.
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4: Eine Meldung von der A40 Dortmund Richtung Duisburg zwischen Dreieck Bochum West und Dreieck Essen Ost. 8 Kilometer stockend. Da braucht er etwa eine Viertelstunde länger. Dann wird geblitzt auf dem Sheffieldring in Richtung Gerte an der Brücke. Dankeschön an Daniel fürs Melden. Wenn ihr noch was habt, 0800 98 5 98 50 ist die kostenlose Radio Bochum Hotline. Kurzer Hinweis noch vom Bochumer Hauptbahnhof. Irgendwas scheint bei der RB 46 nicht zu stimmen. Die ist ja in der letzten Stunde schon ausgefallen. Jetzt tut sie es wieder. 8.19 Uhr Richtung Gelsenkirchen Hauptbahnhof wäre die eigentlich gefahren. Kommt heute leider nicht. Ansonsten sieht's gut aus. Ich wünsche euch eine gute und sichere Fahrt.
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4: Schönen guten Morgen. Und ich muss sagen, ich war verzaubert von meinem ersten Ruhrstadion-Besuch. Ist eine tolle Atmosphäre da drin. Annalena Fethke aus dem Radio Bochum Morgenmacher-Team weiß das. Sie ist regelmäßige Besucherin. Und ich muss aber tatsächlich sagen, ganz verzaubert bin ich ja immer noch vom Rasen. Und da bin ich ein bisschen neidisch, dass von unseren Hörerinnen und Hörern da zwei drauf dürfen.
5: Genau, wir spielen mit euch ein Musikquiz. Nicole Dreisbach, unsere Morgenmacherin, ist Freitagabend vor Ort. In der Halbzeitpause gibt es dann ein Quiz. Wer schneller den Titel errät, der gewinnt dann auch ein Fanpaket noch. Und wir haben jetzt unter den Gewinnern nochmal hier... Wir haben die beste Brotdose mit Zetteln bestückt.
4: Genau, die sind in einer Brotdosen-Lostrommel. Und jetzt schauen wir mal, welche hier, zwei von euch gegeneinander...
5: Du?
4: Oh, was für eine Ehre. Okay. So.

0: ziehen jetzt. Und wer spielt gegeneinander? Der erste
1: haben wir da
0: Kandidat, die Kandidatin
1: Björn
0: ist...
1: Björn Erik, falls du noch nicht auf dem Rasen warst, dann darfst du spielen am Freitag. Gegen? Jetzt wühle ich hier nochmal ein bisschen. So, du darfst spielen gegen Tanja. Tanja gegen Björn Erik am Freitag beim Spiel VfL Bochum gegen den VfL Osnabrück. Kontaktieren euch mit den Infos und dann bin ich mal gespannt, wer von euch gewinnt. Vielen lieben Dank an alle fürs Mitmachen und euch einen schönen guten Morgen um 7:05.

0: Songs, die wir alle von Dolly Parton kennen. Annalena Fehdke aus dem Radio Bochum Morgenmacher-Team. Das musikalische Vermächtnis, das sie mit jetzt 80 Jahren hinterlässt, ist wirklich riesig, ne?
1: Ja, allein schon die beiden Songs jetzt von gerade, die kennen wir alle, wenn auch nicht unbedingt in den Originalversionen. Sie kommt auch schon aus einer sehr musikalischen Familie, hatte ihren ersten Song schon mit 13 geschrieben. In den Anfangszeiten im Süden der USA, muss man auch sagen, hatte sie es als blonde Frau natürlich auch nicht immer einfach. Aber sie hat sich die Vorurteile über sich dann auch zunutze gemacht. Und einer ihrer ersten großen Hits hieß dann auch Dumb Blonde, also dumme Blondine.
0: Ja, hatte auf jeden Fall Humor, ja. Dolly Parton, würde ich sagen. Und aus ihrer Familie hat sie neben der Musik auch eine ganz andere wichtige Sache mitgenommen, wie wichtig es ist, lesen zu können, weil ihr Vater das nämlich einfach nicht konnte.
1: Ja, darunter hat Dolly gelitten, weil ihr Vater darunter so gelitten hat. Das hat sie gesehen und sich dann nach ihrem Mega-Erfolg vorgenommen, so darf es keinem Kind in Tennessee gehen, wo sie herkommt. Und deswegen hat sie die Imagination Library ins Leben gerufen. Das heißt, kostenlose Bücher für Kinder, damit sie die Liebe zum Lesen schon früh lernen. Und das Programm gibt es mittlerweile unter anderem in den ganzen USA und auch in Australien oder Kanada.
0: Ja, absolut bewegend, wenn Leute sowas so in die Hand nehmen und sich so für andere einsetzen. Ja, Fans und ihre Liebsten trifft wahrscheinlich auch wegen solcher Geschichten ihr Tod natürlich jetzt richtig hart, was die wenigsten wissen. Miley Cyrus, wusste ich vorher auch nicht, ist Dolly Partons Patenkind.
1: Ja,
0: ne?
1: Die haben wirklich ein krasses Verhältnis gehabt, die beiden, Dolly und Miley. Miley hat Dolly zum Beispiel auch zum Muttertag geschrieben, also sie war wirklich wie eine Mutter sie. Und das war für Miley auch natürlich sehr, sehr wertvoll, eine so erfahrene, starke Frau an ihrer Seite zu haben, als sie dann selbst so jung berühmt wurde. Und sie hat sich jetzt auch schon öffentlich geäußert und auf Ex geschrieben, ich kann nicht glauben, dass wir gerade die reinste Seele verloren haben. Und ich glaube, damit hat sie recht.
0: Ja, die Flaggen wehen jetzt auf jeden Fall eine Woche lang auf Halbmast zum Tod von Dolly Parton, die gestern im Alter von 80 Jahren an einer kurzen Krebserkrankung gestorben ist. Tolle Frau, ihr zu Ehren, haben wir jetzt für euch hier bei Radio Bochum. 9 to 5, Viertel nach 8 haben wir es jetzt. Schönen guten Morgen wünsche ich euch. Ruhe in Frieden, Dolly Parton.

0: 8:30, die Radio Bochum Morgenmacher hier. Schönen Mittwoch.
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0: Schönen guten Morgen. Radio Bochum wünscht euch einen schönen Mittwoch. Jetzt ist es 8:30 bei mir im Studio. Christian Schürmann mit den Nachrichten.
1: Guten Morgen. Das neue Schuljahr startet nächste Woche in Bochum mit mehr als 3200 Erstklässlerinnen und Erstklässlern. Wie die Stadt auf Anfrage mitgeteilt hat, wechseln außerdem knapp 2900 Schülerinnen und Schüler auf die weiterführende Schule. Darunter auch 200 Kinder mit einem anerkannten sonderpädagogischen Förderbedarf. Welche Schulen sind denn dabei besonders beliebt? Juri Niepaus aus den Radio Bochum Nachrichten.
2: Besonders gefragt sind bei den Schulanfängern unter anderem die Frauenlobschule und die Felsipa-Schule. Bei den weiterführenden Schulen stehen die Theodor-Körner-Schule und das Lessing-Gymnasium hoch im Kurs. Bei der Vergabe der Schulplätze hat unter anderem die fußläufige Erreichbarkeit der Wunschschule eine Rolle gespielt. Ob

0: Alle Kinder und Jugendlichen tatsächlich einen Platz an ihrer Wunschschule erhalten haben, konnte die Stadt nicht sagen.
1: Und wir bleiben direkt beim Schulstart. Dazu fordert der ADFC Bochum nämlich mehr Kontrollen gegen Falschparker. Die Stadt soll den Einsatz sogenannter Scan-Cars prüfen. Sie erfassen automatisch Fahrzeuge, die etwa Geh- und Radwege blockieren. Auch Frontkameras in Bogestra-Bussen könnten zugeparkte Haltestellen und Busspuren dokumentieren. In einer Woche startet die Schule dann mit rund 40.000 Schülerinnen und Schülern bei uns in Bochum. Und jetzt das Wichtigste aus Deutschland und der Welt. Die Country-Sängerin Dolly Parton ist tot. Nach Angaben ihres Managements ist sie mit 80 Jahren in Nashville nach kurzer Krebserkrankung gestorben. Parton hat mit Hits wie Jolene die Country-Musik geprägt und mehr als 100 Millionen Platten verkauft. Bekannt war sie auch für ihr soziales Engagement. Ihre Imagination Library hat Kindern weltweit Millionen von Büchern geschenkt. Die weltgrößte Computerspielemesse Gamescom startet heute in Köln mit einem Ausstellerrekord. Mehr als 1600 Firmen und Organisationen präsentieren dort ihre Neuheiten. Zunächst dürfen nur Fachbesucher in die Hallen, ab Donnerstag öffnet die Messe dann für alle. Die Veranstalter erwarten mehr als 350.000 Besucher.
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1: Die Hochschule Bochum bekommt rund 300.000 Euro vom Land NRW. Damit soll die elektrische Infrastruktur für geplante Photovoltaikanlagen auf dem Zentralcampus ausgebaut werden. Die Anlagen werden über Erdkabel mit dem Campusstromnetz verbunden. Später könnte auch ein Batteriespeicher ergänzt werden. Das Geld stammt aus dem Nordrhein-Westfalen-Plan für gute Infrastruktur. 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
4: 24 Grad kriegen wir heute in Bochum. Dazu bleibt es trocken und wir bekommen einen Mix aus Sonne und Wolken, wobei vor allem der Vormittag ziemlich bewölkt ist. Am Nachmittag reißt die Wolkendecke dann auf und wir kriegen teilweise ungestörten Sonnenschein.
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4: Staus und stockenden Verkehr haben wir in Bochum und Umgebung aktuell nur gemeldet auf der A40 Dortmund Richtung Duisburg. Zwischen Dreieck Bochum West und Dreieck Essen Ost 8 Kilometer stockend. Da braucht ihr etwa eine Viertelstunde länger. Dann habt ihr uns noch Blitzer durchgegeben. Einmal steht ein Blitzer auf der Tippelsberger Straße in Höhe des Altenheims in der 30er-Zone. Der macht teure Fotos in beide Richtungen, ist ein schwarzer Anhänger auf dem Parkstreifen. Und dann wird noch geblitzt auf dem Sheffieldring in Richtung Gerte vor der Ausfahrt Kornhaben. Dankeschön an Hamid und an Daniel fürs Bescheidsagen. Wenn ihr noch irgendwas habt, 0800 98 5 98 50 ist unsere kostenlose Radio Bochum Hotline. Schauen wir auf den Bochumer Hauptbahnhof. Da haben wir noch immer offenbar Probleme bei der RB 46 um 8.49 Uhr Richtung Gelsenkirchen Hauptbahnhof. Auch die fällt heute leider aus.
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4: Schönen guten Morgen, 8.34 Uhr.

0: 20 vor 9, schönen guten Morgen am Mittwoch. Ja, gute Nachrichten, der VfL ist Tabellenführer. Also die Frauenmannschaft des Vereins. Die ist mal so richtig schön in die neue Saison reingestartet, der zweiten Liga. Die haben die Tabellenführung direkt übernommen und bisher auch gar nicht mehr hergegeben. Zwischendrin haben sie gestern zum Glück aber auch noch Zeit gefunden, um beim Zeltfestival mal vorbeizuschauen. Da gab es die nächste Folge Immer Theater mit Dani. Live zwischen den Zelten. Mit dabei war Abwehrspielerin Amelie Völsing, die macht hinten eigentlich schön die Mauer dicht, hat aber zuletzt auch zu einem Sieg bei Viktoria Berlin beigetragen. Ein Tor hat sie geschossen aus 30 Metern Entfernung. Als ob das nicht schon krass genug wäre, dann auch noch in der Nachspielzeit und dann auch noch den Siegtreffer.
1: Ich habe ehrlicherweise gehofft, dass meine Mitspielerin, die da oben steht, checkt, dass ich neben ihr stehe und dass ich relativ frei stehe. Und ja, ich kann ganz gut aus der Distanz schießen, ist mir schon ein paar Mal gelungen. Und ja, dann schießt man einfach.
2: Ja, einfach annehmen und schießen.
0: Tja, einfach annehmen, schießen. Das könnten sich die VfL-Männer dann auch mal abgucken, ne? Und mal ein paar Tore machen. Amelie Völsing, die lässt das wirklich sehr, sehr einfach klingen. Im Podcast mit meiner Radio Bochum-Kollegin Dani Rösner war aber auch Amelies Chefin quasi, ihre Trainerin mit dabei. Kira Malinowski, die macht den Job mittlerweile hauptberuflich. Vorher war sie Lehrerin und dass der Fußball mal ihr Job wird, das war nach ihrem Kreuzbandriss eigentlich gar nicht wirklich abzusehen. Bis dahin hatte sie richtig hoch gespielt, sogar Jugendnationalmannschaft. Und dann kam eben das aus. Kira Malinowski sagt, sie versucht aber nicht zu viel dran zu denken.
3: Am Anfang war es dann natürlich auch schwer, meine Mannschaft spielen zu sehen und so die Laufbahn von Spielerinnen zu sehen, die einfach ja, weitergegangen sind, in unterschiedlichen Vereinen gelandet sind, in der Nationalmannschaft und. Aber irgendwann, ja, muss man loslassen, muss das irgendwie akzeptieren. Bringt da, glaube ich, auch nichts, da in Groll zu hegen oder die ganze Zeit in der Vergangenheit zu sein, sondern ja, ich bin eher so ein Typ oder ja, ein Mensch, der irgendwie versucht, das anzunehmen, irgendwie das Beste daraus zu machen.
0: Tja, hilft ja auch nichts, sich einfach weiter zu ärgern, ne? Und sie hat ja wirklich das Beste daraus gemacht. Zweitligatrainerin ist sie geworden, wie gesagt, hauptberuflich. Und wer weiß, wenn das so weitergeht, vielleicht bald sogar Erstligatrainerin. 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Die neue Folge Immer Theater mit Dani live beim Zeltfestival Ruhr. Da geht's auch noch weiter mit den Live-Ausgaben. Alle Infos dazu findet ihr bei uns auf radiobochum.de.

Schönen guten Morgen um 10 vor 9 wünschen euch die Radio Bochum Morgenmacher. Eigentlich schaut man bei der Sternwarte Bochum ja eher nach oben, so wie bei der Sonnenfinsternis vor 2 Wochen zum Beispiel. Am Wochenende lohnt sich aber mal ein Blick auf den Parkplatz. Da findet nämlich ein Opel-Fahrzeugtreffen und Familientag statt. Den Moon könntet ihr da auch sehen, also den Corsa im Modell Moon, der wird nämlich auch als Leihgabe dabei sein. Neben den Autos gibt es dann Vorträge, ein Filmprogramm und für die Kids ist auch was dabei, da gibt es ein kreatives Programm und außerdem Experimente. Los geht's am Samstag ab 10 Uhr, gehört habt das hier bei den Radio Bochum Morgenmachern. 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
1: Mit José Nachsiandi. Guten Morgen. Zwei Tage lang hat sich die Bundesregierung zu einer Klausurtagung in Neu-Hardenberg in Brandenburg zurückgezogen. Es geht dabei um die drängenden Fragen, wie zum Beispiel, wie Deutschland ein starkes Industrieland bleiben kann. Heute ist Tag 2 der Beratungen. Danach will man deutlich weitergekommen sein. Topthema heute ist die Klimakrise und der Hitzeschutz. Marc Weiß mit den Details.
2: Mehrere Verbände hatten während der Hitzewellen in den vergangenen Wochen immer wieder mehr Verantwortung des Bundes gefordert. Stand heute kann die Bundesregierung Hitzeschutzmaßnahmen beschließen, umsetzen und vor allem bezahlen müssen sie aber die Kommunen. Das stört unter anderem den Städte- und Gemeindebund. Bundesumweltminister Schneider hat sich mit dem Thema beschäftigt und wirbt seinerseits für einen nationalen Hitzeaktionsplan, den will er nachher seinen Kabinettskollegen bei der Klausur vorstellen. Schneider will die Klimaanpassungsmaßnahmen bündeln und als Gemeinschaftsaufgabe im Grundgesetz verankern. Dafür müsse er aber auch in der Regierung noch Überzeugungsarbeit leisten, sagte der Minister bei Phoenix, denn er brauche rechtlich eine Ausgabenkompetenz. Laut Schneider und mehrerer Studien

0: Studien sind die Folgen des Klimawandels ohne Gegenmaßnahmen allerdings ohnehin deutlich teurer, als es ein Hitzeschutz wäre. Schneider rechnet vor, extreme Hitze führe zu einem Ausfall von rund 500 Millionen Euro für die Gesamtwirtschaft pro Tag.
1: Und diese Themen sind heute Morgen auch noch wichtig. Die Verbraucherzentralen registrieren mehr Fälle von aufgedrängten Verträgen für Bücher, Zeitschriften oder Glücksspiele. Im ersten Halbjahr wurden dazu mehr als 24.000 Beschwerden erfasst. Gegenüber dem Vorjahreszeitraum ist das ein Anstieg um 7%. In Köln öffnet die Gamescom heute ihre Tore für das Fachpublikum. Die weltgrößte Computerspielemesse wird in diesem Jahr einen Ausstellerrekord erreichen. Morgen ist dann auch das breite Publikum willkommen. Die Country-Sängerin Dolly Parton ist tot. Sie starb im Alter von 80 Jahren nach einer kurzen Krebserkrankung in Nashville. Bekannt wurde sie unter anderem mit den Originalversionen der Songs Jolene und I Will Always Love You. Ihr Tod hat vor allem in den USA zahlreiche Reaktionen hervorgerufen. Stars wie Elton John, Beyoncé und Taylor Swift meldeten sich mit Trauernachrichten zu Wort. Parton hatte sich auch als Unterstützerin der LGBTQ-Gemeinschaft einen Namen gemacht. Das Empire State Building in New York soll am Abend pink angestrahlt werden. US-Präsident Trump nannte sie eine der größten Country-Sängerinnen aller Zeiten. Zu ihren Ehren hat er die US-Flagge an allen öffentlichen Gebäuden für eine Woche auf Halbmast setzen lassen. Und das waren die Nachrichten mit José Nachsiandi.
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3: Bis zu 24 Grad sind heute drin bei uns in Bochum. Der Anfang des Tages ist noch ziemlich bewölkt, aber trocken. Später reißt die Wolkendecke dann mal auf, lässt auch ordentlich viel Sonne raus. Wie gesagt, uns wird warm. 25 Grad.
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3: Staus und stockenden Verkehr haben wir in Bochum und Umgebung aktuell nicht gemeldet. Dafür habt ihr uns einige Blitzer durchgegeben. Einmal steht ein Blitzer auf der Tippelsberger Straße, Höhe Altenheim in der 30er-Zone. Macht teure Fotos in beide Richtungen. Dann wird noch geblitzt auf dem Sheffieldring in Richtung Gerte, kurz vor der Ausfahrt Kornhapen. Dankeschön an Hamid und an Daniel fürs Bescheid sagen. Wenn ihr sonst noch was habt, dann lasst uns das gerne wissen. 0800 98 5 98 50. Das ist unsere kostenlose Radio Bochum Hotline. Ja, mit der RB46 kommt ihr offensichtlich vom Bochumer Hauptbahnhof gerade immer noch nicht so wirklich weg. Die fällt nämlich wieder aus, 9:19 Richtung Gelsenkirchen Hauptbahnhof. Ansonsten sieht's gut aus.
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3: Gleich 9:04, schönen Mittwoch, Dr. Sommer, Starschnitt und natürlich die Love Story. Kennen wir wahrscheinlich alle, weil wir alle irgendwann schon mal zumindest eine Bravo in der Hand hatten. Heute hat die Bravo Geburtstag, wird 70 Jahre alt. Und ja, die Bravo ist natürlich in die Jahre gekommen. Im Nachhinein muss man wirklich sagen, dass einige Stories oder Überschriften auch wirklich nicht gingen. Aber immerhin war die Bravo über Jahrzehnte wirklich der Weg, von seinen Lieblingsstars zu erfahren. Und es gibt sie tatsächlich übrigens immer noch. Auf Instagram oder TikTok zum Beispiel da, wo es mittlerweile die neuesten Neuigkeiten gibt. Also auf jeden Fall wild. Und ja, ich denke, herzlichen Glückwunsch an dieser Stelle. Bravo, die Radio Bochum Morgenmacher hier.

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0: 5 vor halb 10, die Radio Bochum Morgenmacher hier mit Ravi Frever. Ja, früher hieß es, Kind, mach was Vernünftiges. Ich glaube, mittlerweile rät man der neuen Generation eher das zu machen, was wirklich Spaß macht. Ja, das hat die Bochumerin Kira Malinowski auf jeden Fall umgesetzt. Die hat ihren Lehrerinnenjob verlassen und trainiert jetzt die VfL-Frauen hauptberuflich. Und das sehr erfolgreich. Sie ist schon mit ihnen in die zweite Liga aufgestiegen und die aktuelle Saison, die läuft richtig gut. Die sind nämlich Tabellenführer, dafür müssen die Spielerinnen hart arbeiten, aber Kira Malinowski auch. Und das vor allem auch mehr, als sie das vielleicht noch in einem geregelten Job getan hat. Bei Immer Theater mit Dani, unserem Podcast, live beim Zeltfestival, hat sie gestern gesagt, sie findet,
1: dass es sich nicht so richtig wie Arbeit anfühlt, sondern eher wie ein Hobby. Also deswegen neigt man auch an der einen oder anderen Stelle oftmals dazu, irgendwie mehr zu machen oder auch mehr machen zu müssen, weil ja, man sonst nicht fertig wird mit 40 Stunden in der Woche und das generell jetzt durch den Rhythmus einfach auch Samstag, Sonntag jetzt keine normale Regelwoche, sag ich mal, ist für die meisten Menschen. Aber es macht einfach, ja, Spaß.
0: Ja, und wenn es sich nicht nach Arbeit anfühlt, dann hat man, glaube ich, alles richtig gemacht. Kira Malinowski war aber nicht alleine zu Gast bei Immer Theater mit Dani, bei meiner Kollegin Dani Rösner. Sie hatte auch ihre Abwehrspielerin Amelie Völsing dabei, die zum Beispiel von ihrem letzten Traumtor aus 30 Metern Distanz erzählt hat. Da sagt sie, ja, ich habe einfach geschossen. Was man halt so macht, ne? Hört gerne rein in die neue Folge Immer Theater mit Dani, live vom Zeltfestival. Das geht auf radiobochum.de. Und da haben wir für euch auch noch die nächsten Termine beim Zeltfestival. Nächste Woche dann zum Beispiel mit Philipp Hofmann und Timo Horn vom VfL Bochum. Euch jetzt einen schönen guten Morgen am Mittwoch.
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0: Radio Bochum hier am Mittwochmorgen um jetzt 9:30 Uhr. Bei mir im Studio sitzt Christian Schürmann, der hat jetzt für euch die Nachrichten.
1: Guten Morgen. Nächste Woche geht das neue Schuljahr los und hier in Bochum starten dann über 3200 i-Dötzchen in ihre Schullaufbahn. Außerdem gehen fast 2900 Schülerinnen und Schüler auf die weiterführenden Schulen. Das hat die Stadt Bochum auf Radio Bochum Anfrage mitgeteilt. Darunter sind 200 Kinder mit einem anerkannten sonderpädagogischen Förderbedarf. Besonders beliebt bei den Schulanfängern sind unter anderem die Frauenlobschule und die Feldsieper-Schule. Bei den weiterführenden Schulen ist die Theodor-Körner-Schule und das Lessing-Gymnasium sehr gefragt. Bei der Vergabe der Schulplätze wurde genau geschaut, dass die Wunschschule auch zu Fuß erreichbar ist. Ob aber wirklich alle Schülerinnen und Schüler auf ihre Wunschschule gehen können, das konnte uns die Stadt noch nicht mitteilen. Und jetzt das Wichtigste aus Deutschland und der Welt. Die schwarz-rote Koalition will ihre Reformpläne trotz Widerständen durchsetzen und bis Jahresende ein neues Rentensystem auf den Weg bringen. Vizekanzler Klingbeil hat angekündigt, Vorschläge der Rentenkommission in konkrete Gesetze zu überführen. Auch die Union unterstützt den Zeitplan und spricht von einem Jahrhundertprojekt. Der NABU hält die geplante Flutung der Tagebaue Hambach und Garzweiler mit Rheinwasser für überholt. Wegen des Klimawandels führe der Rhein im Sommer immer häufiger zu wenig Wasser. Entnahmen könnten dann Ökosystem und Schifffahrt zusätzlich belasten. Deshalb werde die Befüllung wohl deutlich länger dauern. Nach bisherigen Planungen sollen die Seen bis etwa 2070 entstehen. Und wir kommen nochmal zum Schulstart. Nächste Woche

0: fordert der ADFC dann nämlich auch mehr Kontrollen von Falschparkern. Die Stadt soll prüfen, ob sogenannte Scan-Cars eingesetzt werden können. Sie erkennen automatisch Fahrzeuge, die zum Beispiel Geh- und Radwege blockieren. Auch Kameras in Bogestra-Bussen könnten zugeparkte Haltestellen und Busspuren erfassen. 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
2: Bis zu 24 Grad sind drin. Es bleibt heute trocken. Lasst euch von der Wolkendecke nicht irritieren. Die wird vor allem am Nachmittag nochmal aufreißen und dann kriegen wir nochmal die Sonne zu sehen.
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2: Staus und stockenden Verkehr haben wir nicht mehr gemeldet in Bochum und Umgebung. Dafür Blitzer. Einmal wird geblitzt auf der Tippelsberger Straße in Höhe des Altenheims in der 30er-Zone. Dann haben wir außerdem noch einen Blitzer auf dem Sheffieldring in Richtung Gärte, kurz vor der Ausfahrt Kornhapen. Dankeschön an Hamid und an Daniel fürs Bescheid sagen. Und wenn ihr jetzt noch was gesehen habt, lasst uns das wissen. 0800 98 5 98 50, das ist unsere kostenlose Radio Bochum Hotline. Weiterhin Probleme bei der RB 46 Richtung Gelsenkirchen. Auch die um 9.49 Uhr fällt leider aus.
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2: Schönen guten Morgen am Mittwoch.

0: Es ist nicht leicht, an Karten zu kommen für den VfL Bochum. Seit einiger Zeit ist das Stadion ja immer wieder restlos ausverkauft. Das merke auch ich immer wieder. Schönen guten Morgen, ich bin Radio Bochum Morgenmacher Ravi Frever. Für das kommende Heimspiel am Freitagabend gegen Osnabrück schaffen wir aber Abhilfe. Wir haben Tickets unter euch verlost. 5 von euch durften wir glücklich machen mit den Radio Bochum Morgenmachern. Die bringen alle noch eine Begleitung mit. Einer davon war Björn, der seinen Kumpel Dennis nachträglich zu seinem Geburtstag mit ins Stadion nehmen will. Dennis hat nämlich morgen Geburtstag. Insofern, Björn freut sich, seinen Kumpel happy machen zu dürfen.
1: Dennis und ich kennen uns schon seit langem. 7, 8 Jahre bestimmt. Wir haben uns im Studium kennengelernt und wir sind uns in Veranstaltungen über den Weg gelaufen und haben uns da echt gut verstanden. Und die Freundschaft hat einfach gehalten über Studium hinaus. Wir sehen uns wirklich regelmäßig. Ja, wir haben schon Krisen zusammen durchgestanden und ich bin einfach froh und dankbar, Dennis an meiner Seite zu haben.
0: Total schön, das gönne ich den beiden richtig. Und ich muss an dieser Stelle auch nochmal ganz persönlich sagen, Björn, ich finde das schön, dass du auch deinen Freunden deine Gefühle so ehrlich sagst. Vielen Dank dafür. Und Björn könnte das Erlebnis am Freitag auch noch vergolden. In der Halbzeit darf er nämlich auch noch auf den Rasen. Er hat eines der 2 Lose bekommen, um bei unserem Spiel in der Halbzeitpause mitzumachen. Da darf Björn dann gegen Tanja quizzen und muss einen Musiktitel schneller erkennen als seine Gegnerin. Oder eben andersrum. Vielen lieben Dank fürs Mitmachen an alle und euch einen guten Start weiter in diesen Mittwochmorgen.

0: schönen guten Morgen am Mittwoch. Ja, liebe Schülerinnen und Schüler, ich muss euch leider sagen, es ist schon Mittwoch in der letzten Ferienwoche. In genau einer Woche um diese Uhrzeit sitzen die Kids im Land wieder im Unterricht. Und wir nehmen das jetzt mal zum Anlass, uns und euch jetzt mal emotional und praktisch schon mal ein bisschen auf die Schule einzustimmen. Ne? Macht schon mal so ein bisschen Stress in den Kopf. Wir werden ab heute ganz viele Themen rund um die Schule abfrühstücken. Laura Potting, ich bin gleich raus. Bei dir geht's ab 10 weiter mit Schulranzen.
1: Ja, so sieht's aus. Wir gucken uns ja heute an, welche Trends in Sachen Ranzen gibt's eigentlich so? Was gibt's da inzwischen alles? Und wir schauen uns heute auch an, worauf muss ich

0: eigentlich beim Schulranzenkauf achten? Kleiner Spoiler, it is viel. Wir gucken, wie teste ich denn eigentlich, dass der richtig gut sitzt bei meinem Kind und was kostet der Bums heutzutage eigentlich? Klären wir alles gleich und wir schauen natürlich auch auf 70 Jahre Bravo ab 10. Die hat zumindest meine Schulzeit damals im Mittelalter krass geprägt.
1: Ja, meine nicht so wirklich, aber ich wusste zumindest, dass sie existiert. Euch auf jeden Fall jetzt einen schönen Mittwoch. Ich bin Ravi Frever, wünsche euch einen schönen guten Morgen. 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
1: Mit José Nachsiandi. Guten Tag. Aus der Wirtschaft kommen heute gute Nachrichten. Die Stimmung in der deutschen Exportwirtschaft hat sich laut Umfrage des IFO-Instituts deutlich verbessert. Die Erwartungen der Unternehmen stiegen im August auf 9,6 Punkte. Im Juli lagen sie noch bei minus 2,8. Der Index sagt aus, wie optimistisch oder pessimistisch die Firmen in die Zukunft blicken. Der aktuelle Optimismus hat den höchsten Wert seit über 4 Jahren erreicht. Marc Weiß mit den Details.
2: Nach Angaben des IFO-Instituts sind nicht nur die Erwartungen gestiegen, deutsche Firmen exportierten tatsächlich wieder mehr Waren ins Ausland. Vor allem die Ausfuhren in die EU boomen demnach, während die Exporte nach China weiter schwächeln. Letzteres würde erklären, warum bei den deutschen Autoherstellern noch nicht gejubelt wird, denn deren China-Geschäft war immer ein Grundpfeiler. Besser läuft es dagegen für die Hersteller von elektrischen Ausrüstungen und Bauteilen zur Datenverarbeitung. Grund hierfür seien die weltweite Digitalisierung und die hohen Investitionen in KI, heißt es. Bei Metallerzeugnissen hängt man der aktuellen Entwicklung noch etwas hinterher. Trotzdem sei auch hier eine leichte Verbesserung zu beobachten, meldet das Institut. Es gab schon gestern positive Meldungen aus der Wirtschaft. Die deutsche Wirtschaft ist im Frühjahr insgesamt etwas stärker gewachsen als erwartet. Es gab ein Plus von immerhin 0,3% im Vergleich zum Quartal davor.
1: Und diese Themen sind heute Vormittag auch wichtig. Das Bundeskabinett berät zur Stunde auf der Klausurtagung in Brandenburg vor allem über die Hitzewellen und die Dürre des Sommers. Die SPD will den Klima- und Hitzeschutz stärker im Grundgesetz verankern. Die Union lehnt das aber ab. Die Bundesregierung will die geplante Zuckerabgabe auf weitere Getränke ausweiten. Das hat Bundesfinanzminister Klingbeil bestätigt. Ob die Steuer tatsächlich auch Getränke mit alternativen Süßungsmitteln treffen soll, wie von vielen befürchtet, ließ Klingbeil aber offen. Der Direktor des US-Auslandsgeheimdienstes CIA, Radcliffe, ist laut US-Medienberichten nach Moskau geflogen. Mit wem er dort konkret gesprochen hat, ist unklar. Die USA sollen für seinen Besuch

0: Ukraine gebeten haben, die Angriffe auf Russland auszusetzen. Auf dem Hamburger Volksfest Sommerdom hat es am Abend einen Vorfall mit einem Riesenkarussell gegeben. 23 Fahrgäste saßen 3 Stunden lang in großer Höhe fest. Laut Bild-Zeitung befanden sich die Menschen etwa 30 Meter über dem Boden. Das Karussell war wegen eines Defekts stehen geblieben. Kurz nach Mitternacht gelang es, das Fahrgeschäft wieder in Gang zu bringen. Feuerwehr und Polizei waren mit einem Großaufgebot vor Ort, auch um Panik zu vermeiden. Jetzt wollen Experten herausfinden, wie es zu diesem Zwischenfall kommen konnte. Und das waren die Nachrichten mit José Nachsiandi.
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2: Das sieht freundlich aus heute. Ein paar Wolken gibt's, einiges an Sonne ist aber auch dabei. Gegen Nachmittag und Abend kann es dann stellenweise mal regnen oder gewittern, aber nur vereinzelt. Bis 27 Grad sind heute drin. Morgen auch erstmal noch freundlich. Im Tagesverlauf zieht es sich dann morgen aber zu. Da kann es auch teils kräftige Gewitter mit Starkregen geben, bis 29 Grad. Und am Freitag wechselhaft. Teils Gewitter mit Starkregen und Hagel möglich, bis 25 Grad.
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2: Und das sind jetzt die längeren Staus ab 8 Minuten Zeitverlust. Die A2 Dortmund-Hannover zwischen Veltheim und Rehren, 8 Kilometer Stau. Ihr braucht hier 41 Minuten länger. Die A3 Köln-Oberhausen zwischen Leverkusen-Opladen und Solingen, 3 Kilometer Stau, 8 Minuten plus. Die A4 Aachen-Köln zwischen dem Kreuz Köln-West und Köln-Eiffeltor, da steht ihr aktuell auf 5 Kilometern. Ihr braucht so circa eine Viertelstunde länger. Die A4 Olpe-Aachen zwischen dem Kreuz Köln-Ost und dem Kreuz Köln-Süd, 6 Kilometer Stau, 12 Minuten. Und die A40 Venlo-Duisburg zwischen Strahlen und Wachtendonk, 2 Kilometer Stau, 10 Minuten plus. Gute Fahrt!
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2: Also, ich kann mich ehrlich gesagt noch erinnern, wie mein Schulranzen damals in der Grundschule aussah. Weil ich fand den nämlich mega geil. Könnt ihr euch auch noch dran erinnern? Also meiner war so gelb und orange mit so ganz vielen Schmetterlingen drauf. Das war so ein viereckiger Klotz. Und später, als ich älter war, hatte ich dann wie alle einfach so einen Eastpak-Rucksack, den wir so weit nach unten gestellt haben, weißt du, dass der so bis zum Hintern runterhing. Ja, ich war dabei. So, wie sieht das denn eigentlich heute aus? Was gibt's da alles so für Schulranzen? Worauf muss man vielleicht auch achten, wenn man seinem Kind so ein Teil kauft? Das alles klären wir gleich hier bei mir. Ich bin Laura Potting. Hallo zusammen.

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0: krass, ne? Nächste Woche geht's schon wieder los. Das neue Schuljahr startet. Und für einige Kiddies, ja auch tatsächlich zum ersten Mal, für unsere i-Dötzchen ist der Tag ja wirklich nochmal ganz anders aufregend. Ne? Neue Leute, Schultüte und natürlich ein niegelnagelneuer Schulranzen. Mittlerweile ist das ja ein Riesen-Business geworden. Auf TikTok gibt es sogar einen Tornister-Experten mit aufgepasst fast 20.000 Followern. Schulranzentyp heißt der und sein richtiger Name ist Peter Emig. Und der Kollege Stefan Rejek ist hier. Du hast mit Peter gesprochen. Worauf muss ich denn achten? Was hat er so erzählt, wenn ich einen Schulranzen kaufen will?
1: Also, es gibt da zwei Hauptfaktoren. Erstens die richtige Passform und zweitens natürlich das Aussehen. Aber hier kommt auch schon das erste Problem.
2: Wenn Kinder etwas gefällt, dann ist es automatisch immer bequem. Deswegen raten wir auch immer dazu, dass man den Schulranzen entweder mit einem verdeckten Motiv testet oder mit einem Motiv, das dem Kind garantiert nicht gefällt, um das eben so ein bisschen auszublenden.
1: Und so testet ihr eben, ob der Tornister auch wirklich gut sitzt oder ob dem Kind in dem Moment nur die tolle Prinzessin darauf gefällt.
0: Okay, und wie teste ich die Passform jetzt genau? Also, es kann ja nicht jedes Kind zuverlässig einfach so sagen, dass das passt oder nicht, oder?
1: Erstens sollte der über dem Hintern sitzen und dann gibt's noch eine ganz einfache Faustformel.
2: Wir gehen mit der Hand zwischen Rücken und Polster und je weniger Luft da ist, desto besser sitzt der Schulranzen.
1: Und die meisten sind sogar größenverstellbar, passen also auch noch in der vierten Klasse. Ja, und das Design ist auch mittlerweile individuell austauschbar, heißt, es gibt eine Grundfarbe und da kommen dann so Klettpatches mit verschiedenen Motiven drauf. Ja, und wenn die Prinzessin oder der Dino nach einem Jahr nicht mehr gefällt, dann kann man es einfach austauschen gegen was Neues.
0: Okay, das finde ich richtig cool. Aber jetzt mal... Also das klingt ja alles schon hervorragend, ne? Deswegen komm, stellen wir die Kostenfrage. Was kostet so ein Teil heutzutage?
1: Also ich muss sagen, ich habe wirklich kurz gestutzt. Die beliebtesten kosten nämlich so zwischen 200 und 300 Euro. Aber da ist dann auch wirklich alles dabei. Also Mäppchen, Turnbeutel und zwei von diesen Klettpatches. Ja, und die meisten Marken geben dir dann auch noch 4 Jahre Garantie.
0: Danke, Stefan. Also nochmal zum Mitschreiben. Richtige Passform ist wichtig, ne? Am besten abgedeckt testen und den Look am Ende wirklich vom Kind aussuchen lassen. So, wisst ihr Bescheid? Wir befinden uns in unserer Themenwoche. Wir klären ganz viele Themen rund um die Schule. Hört ihr alles diese Woche hier bei uns.
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1: Es ist 10:30.
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1: Mit Christian Schürmann, hallo zusammen. Nächste Woche startet das neue Schuljahr bei uns in Bochum mit mehr als 3200 Erstklässlerinnen und Erstklässlern. Wie die Stadt auf Anfrage mitgeteilt hat, wechseln außerdem knapp 2900 Schülerinnen und Schüler auf eine weiterführende Schule. Darunter auch 200 Kinder mit einem anerkannten sonderpädagogischen Förderbedarf. Welche Schulen sind dabei denn besonders beliebt? Juri Niepaus aus den Radio Bochum Nachrichten.
3: Besonders gefragt sind bei den Schulanfängern unter anderem die Frauenlobschule und die Felsipa-Schule. Bei den weiterführenden Schulen stehen die Theodor-Körner-Schule und das Lessing-Gymnasium hoch im Kurs. Bei der Vergabe der Schulplätze hat unter anderem die fußläufige Erreichbarkeit der Wunschschule eine Rolle gespielt. Ob alle Kinder und Jugendlichen tatsächlich einen Platz an ihrer Wunschschule

0: Schule erhalten haben, konnte die Stadt nicht sagen.
1: Und jetzt das Wichtigste aus Deutschland und der Welt. Die Country-Sängerin Dolly Parton ist tot. Nach Angaben ihres Managements ist sie mit 80 Jahren in Nashville nach einer kurzen Krebserkrankung gestorben. Parton hat mit Hits wie Jolene die Country-Musik geprägt und mehr als 100 Millionen Platten verkauft. Bekannt war sie auch für ihr soziales Engagement. Ihre Imagination Library hat Kindern weltweit Millionen von Büchern geschenkt. Grünchef Felix Banaschak kritisiert die Pläne des Finanzministeriums für eine Zuckersteuer. Die Abgabe soll nicht nur zuckerhaltige Limonaden, sondern auch Getränke mit Süßstoff, Milchgetränke und Haferdrinks erfassen. Banaschak befürchtet, die Regierung wolle damit Haushaltslöcher stopfen und gefährde die Akzeptanz. Die Steuer solle eigentlich Gesundheitsrisiken senken. Auch Agrarministerium und Union haben Widerstand angekündigt. Zurück nach Bochum. Die Stadt Bochum trauert um ihren langjährigen Beigeordneten Dr. Johannes Anton Freimuth. Er ist 95 Jahre alt geworden. Freimuth ist 1972 Beigeordneter der Stadt Wattenscheid geworden. Nach der Zusammenlegung von Bochum und Wattenscheid hat er 1975 in den Dienst der Stadt Bochum gewechselt. Insgesamt hat er fast 2 Jahrzehnte Verantwortung für die Stadt getragen. Die Verwaltung hebt besonders sein Engagement für die Ansiedlung von Starlight Express hervor. Das Musical ist seit 1988 in Bochum zu Hause. Freimuth hat außerdem die wirtschaftliche und touristische Entwicklung Bochums mitgeprägt. 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
1: Bis zu 25 Grad sind heute drin. Die Wolkendecke, die bleibt jetzt erstmal noch. Gegen Abend kommt dann aber auch nochmal die Sonne raus.
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1: Da ist uns nur ein Blitzer bekannt, und zwar auf der Tippelsberger Straße Höhe Altenheim. Da wird in der 30er-Zone in beide Richtungen geblitzt. Danke Florian fürs Melden. Ich wünsche euch allen eine gute und vor allem sichere Fahrt.
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3: Einen schönen Vormittag wünsche ich euch und ich sag's euch. Ich habe mir das Ding damals noch gekauft, 99, die Bravo Hits 27. Da war nämlich auf CD1 Track 1 Ronan Keating drauf. When You Say Nothing At All. So sieht's aus. So, den Song hören wir auch gleich. Und in einem Viertelstündchen sprechen wir dann auch drüber, dass Bravo heute 70 wird. Jawohl, wir schwelgen mal ein bisschen in Erinnerungen. So, jetzt aber erstmal das Beste von heute für euch ist Ray, Where Is My Husband? Und ich bin Laura Potting. Hallo zusammen.

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0: So, komm, wir werden mal nostalgisch. Die Bravo wird heute 70. Ist das nicht krass? Kollegin Natascha Wittmack ist da. Hallo.
1: Hallo, das ist absolut krass.
0: Ja, finde ich auch. Man muss sagen, wir beide, wir sind zwei Ex-Bravo-Leserinnen.
1: Ja, und ich habe mich vorhin durchs Bravo-Archiv geblättert und wollte jetzt mal ein kleines Quiz mit dir machen. Ich sag dir die Bravo-Cover-Schlagzeile und du rätst dann das Jahr.
0: Das ist aber schwer. Aber okay, ich hab Bock.
1: Kriegst du hin. Also, pass auf. Ups, Britney, voll komisch. So crazy habt ihr sie noch nie gesehen.
0: 2000?
1: Ganz nah dran, 2001 war es.
0: Ah,
1: aber du bist gut. Nächstes, Kelly's Intim, Paddy, ich bin noch Jungfrau.
0: Oh Gott.
1: Und East 17, warum wir Glatzen haben.
0: 93.
1: Ja, du bist echt gut. Es war 1994.
0: Oh Mann!
1: Knapp.
0: Toll.
1: Komm, einen machen wir noch. Selena Gomez, schwanger beim ersten Mal, vergiftet, Bravo auf Spurensuche in Hollywood.
0: Gott. 2010.
1: 11, 2011.
0: Mann, jedes Mal ein Jahr daneben, ey.
1: Kriegst für alles einen halben Punkt. Selena Gomez war ja übrigens sowieso das Covergirl Nummer 1 bei der Bravo. Die war tatsächlich etwa 70 Mal drauf, besonders oft natürlich in der Zeit, als sie mit Justin Bieber zusammen war, klar.
0: Das stimmt. Man muss aber auch sagen, für einige, jetzt für Selena Gomez nicht, aber für einige Stars war es auch echt wichtig, auf dem Cover zu sein. Ne? Also es konnte schon die Karriere beeinflussen.
1: Ja, absolut. Also bei deutschen Stars zumindest. Blümchen zum Beispiel sagt, dass sie ohne die Bravo in den 90ern nie so groß geworden wäre.

0: Allerdings wurden auch Berichte veröffentlicht, die sie verletzt haben oder einfach falsch waren. Zum Beispiel wurde mal über sie geschrieben, Blümchens Knospenblüm. Also das geht gar nicht.
1: Nee, das stimmt.
2: Da stand auch echt, man muss auch sagen, in der Bravo echt viel über Sex drin. Ne? Mhm. Allein dieser Bodycheck, wo man, weißt du, so einen komplett nackten Mann und eine nackte Frau sich so angucken konnte.
1: Das ist krass.
2: Ja, und dann einfach Dr. Sommer, der hat uns alle aufgeklärt, oder?
0: Ja, hier, mein Favorit bei Dr. Sommer habe ich natürlich auch mitgebracht. Maria 14, sie fragt, seit 2 Wochen habe ich einen Freund. Einmal haben wir uns geküsst, dann habe ich in seiner Hose einen flaschenähnlichen Gegenstand gespürt. Kann es sein, dass er heimlich trinkt?
2: Das ist eine sehr gute Frage. So viele Erinnerungen, die ich gar nicht haben wollte. Danke, Natascha.
0: Gerne.
2: So, damit wir wieder etwas runterkommen, spiele ich euch jetzt James Blunt mit The Truth. Ein Bravo-Hit natürlich.
0: Ja, selbstverständlich. War übrigens auf dem Bravo-Hits 109. Und falls du es dich fragst, aktuell sind wir bei Ausgabe 135.
2: Oh Gott, ich fühle mich so alt gerade. Danke dir.

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1: Mit José Nachciandi. Guten Tag. Die Zuckersteuerpläne von Finanzminister Klingbeil bekommen immer mehr Gegenwind. Klingbeil möchte die Zuckersteuer deutlich ausweiten und offenbar auch Getränke mit Süßstoffen besteuern. Dagegen bringen sich Getränkehersteller, die Opposition, aber teilweise auch Klingbeils Kabinetts- und Koalitionskollegen in Stellung. Frage an Marc Weiß aus dem News-Team. Wie ist der aktuelle Stand?
2: Also nach Ansicht von Agrarminister Reiner zum Beispiel schießt Klingbeil deutlich übers Ziel hinaus. Sein Ministerium hat ausgerechnet, dass der Staat allein bei den Erfrischungsgetränken rund 2 Milliarden Euro pro Jahr an Zusatzsteuern einnehmen würde. Und das ist mehr als 3-mal so viel, wie man zur Stabilisierung der gesetzlichen Krankenversicherung bräuchte. Die Verbände der Getränkeindustrie rechnen sogar mit 4 Milliarden. Der Hauptgeschäftsführer des Deutschen Brauerbundes Eichele spricht von einem völlig falschen Signal. Die Menschen bräuchten Entlastungen statt neuer Steuern. Aus der Unionsfraktion kommt auch Protest, genau wie aus der Opposition. Grünen-Chef Banatschak zum Beispiel sagte dem Sender Welt, hier werde eine eigentlich richtige Idee zweckentfremdet. Zur Ehrenrettung muss man allerdings auch sagen, es gibt auch Zustimmung. Die Verbraucherorganisation Foodwatch lobt die Idee, die Verbraucherzentralen ebenfalls. Für eine gesündere Ernährung müssten alle Getränke einbezogen werden, denen Zucker oder eben auch Süßstoffe zugesetzt werden. Das sagte Verbandschefin Popp.
1: Danke, Marc. Und diese Themen sind heute Vormittag auch noch wichtig. Die Stimmung in der deutschen Exportwirtschaft hat sich laut Umfrage des IFO-Instituts deutlich verbessert. Die Erwartungen der Unternehmen stiegen im August auf 9,6 Punkte. Im Juli lagen sie noch bei minus 2,8 Punkten. Die Exportwirtschaft nehme wieder Fahrt auf, heißt es von den Experten. Vor allem die Ausfuhr in die EU wachse. Die Exporte nach China würden weiter schwächeln. Russische Militärflugzeuge sind offenbar in die südkoreanische Luftverteidigung

0: Zone eingedrungen. Das berichtet die südkoreanische Regierung. Als Reaktion habe die Luftwaffe Kampfjets losgeschickt. Bereits Ende Juni hatten mehr als 10 chinesische und russische Militärflugzeuge die Zone überflogen. Seit gut 9 Monaten ist in Australien unter 16-Jährigen das Nutzen von bestimmten Social-Media-Angeboten verboten. Dieses Verbot wirkt aber nur minimal. Das ist das Ergebnis einer Auswertung der Daten einer Kontroll-App für Eltern. Gut jeder vierte 13- bis 15-Jährige nutzt demnach weiter die Videoplattform TikTok. Das ist nur 1 Prozentpunkt weniger als vor dem Verbot. Bei den 10- bis 12-Jährigen liegt die Nutzungsrate nur 0,06 Prozentpunkte niedriger. Auch Instagram und Snapchat werden von den Kindern und Jugendlichen nach einem kurzen Einbruch wieder vermehrt genutzt. Laut Experten würden die Beschränkungen nicht funktionieren. Die Kinder würden die Alterssperre zum Beispiel über VPN-Dienste umgehen. Und das waren die Nachrichten mit José Nachsiandi.
1: Das Bochum-Wetter.
2: Es gibt erstmal keinen Regen heute, ein paar Wolken sind dabei, die Sonne kommt aber auch immer mal wieder raus. Erst zum Nachmittag und Abend hin kann es heute auch einzelne Schauer oder Gewitter geben bis 27 Grad. Morgen bis 29 Grad, dazu erst sonnig und trocken, dann aber mehr Wolken im Tagesverlauf. Auch hier kann es dann auch Schauer und teils kräftige Gewitter geben morgen. Am Freitag noch kühler, bis 25 Grad, dazu wechselhaft mit teils starken Schauern oder Gewittern stellenweise.
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2: Und hier kommen die Staus ab 11 Minuten Zeitverlust. Die A1 Osnabrück-Münster, da steht ihr zwischen dem Flughafen Münster-Osnabrück und Münster-Nord auf 5 Kilometern. Ihr braucht 16 Minuten länger. Die A3 Köln-Oberhausen, zwischen Leverkusen-Opladen und Solingen, 3 Kilometer Stau, 11 Minuten plus. Die A4 Aachen-Köln, zwischen dem Kreuz Köln-West und Köln-Eiffeltor, 3 Kilometer Stau, 11 Minuten plus. Die A40 Venlo-Duisburg, zwischen Niederdorf und Wachtendonk, 3 Kilometer Stau, 16 Minuten Zeitverlust. Die A44 Essen-Düsseldorf, zwischen dem Kreuz Düsseldorf-Nord und Düsseldorf-Stockholm, 2 Kilometer Stau, ihr braucht hier 18 Minuten länger. Und die A52 Mönchengladbach-Düsseldorf, zwischen Schiefbahn und dem Kreuz Karst, 2 Kilometer Stau, hier kommen 20 Minuten obendrauf. Fahrt vorsichtig und kommt gut an.
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2: Habt ihr schon gehört? In Hamburg sind gestern 23 Leute auf einem Kettenkarussell stecken geblieben in 25 Metern Höhe. Die konnten erst nach 3 Stunden gerettet werden. Zum Glück ist niemand verletzt worden. Oh Gott! Also erstens werde ich auf diesen Karussells seekrank. Ich hätte mich also safe nach 5 Minuten übergeben. Und zweitens, ich komm schon, was passiert, wenn du genau dann auf Toilette musst? Was machst du denn dann? Ich weiß es nicht. Das ist für mich der absolute Horror, wirklich. Laura Potting hier, hallo.

0: So, dann gucken wir mal unsere heutige Empfehlung aus der Küche. Ja, unser Comedy Camp im Herbst natürlich, ne? Auf der Karte stehen Atze Schröder, Mirja Regensburg, Kaya Jana, Bastian Bielendorfer und noch viele, viele mehr. Jürgen Bangert himself ist Küchenchef und Gastgeber. Und was soll man sagen, der weiß auch einfach, was ihm schmeckt und auch, was ihm so gar nicht schmeckt.
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3: Ich bin letztens im Lidl gewesen, habe aus Versehen veganen Fleischsalat in meinen Einkaufswagen gelegt. Veganer Fleischsalat, alleine das Wort. Wer macht hier die Comedy, oder? Ich hätte das nicht gemerkt. Bis irgendwann so eine Frau auf mich zukam. Ach, Frau. Model. Ja, so ein Scheidungsgrund auf High Heels. Kommt auf mich zu und sagt, ey, du hast auch den veganen Fleischsalat gekauft. Ich sag, was hab ich? Du, der ist total lecker, ist meine Lieblingsmarke. Du, und wenn du dann noch so eine Aubergine dazu brätst, weißt du was, du bist aber WhatsApp, gib mir mal deine Nummer, ich schick dir mein Rezept. Nee, schick du mir mal über WhatsApp eine Aubergine. Mach.
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0: Es ist 11:30.
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0: Mit Christian Schürmann, hallo zusammen. Nächste Woche startet das neue Schuljahr und hier in Bochum starten dann über 3200 i-Dötzchen in ihre Schullaufbahn. Außerdem gehen fast 2900 Schülerinnen und Schüler auf die weiterführenden Schulen. Das hat die Stadt auf Radio Bochum Anfrage mitgeteilt. Darunter 200 Kinder mit einem anerkannten sonderpädagogischen Förderbedarf. Besonders beliebt bei den Schulanfängern sind unter anderem die Frauenlobschule und die Feldsieper-Schule. Bei den weiterführenden Schulen ist die Theodor Körner und das Lessing-Gymnasium sehr gefragt. Bei der Vergabe der Schulplätze wurde geschaut, dass die Wunschschule auch zu Fuß erreichbar ist. Ob wirklich alle Schülerinnen und Schüler auf ihre Wunschschule gehen können, das konnte uns die Stadt noch nicht sagen. Und jetzt das Wichtigste aus Deutschland und der Welt. Die weltweit größte Computerspielemesse Gamescom startet heute in Köln mit einem Ausstellerrekord. Mehr als 1600 Firmen und Organisationen präsentieren dort ihre Neuheiten. Zunächst dürfen nur Fachbesucher in die Hallen, ab Donnerstag öffnet die Messe dann für alle. Die Veranstalter erwarten mehr als 350.000 Besucher. Ein Schwerpunkt ist künstliche Intelligenz in Spielen. Die Gamescom läuft dann bis Sonntag. Der NABU hält die geplante Flutung der Tagebaue Hambach und Garzweiler mit Rheinwasser für überholt. Wegen des Klimawandels führe der Rhein im Sommer immer häufiger zu wenig Wasser. Entnahmen könnten dann Ökosystem und Schifffahrt zusätzlich belasten. Deshalb werde die Befüllung wohl deutlich länger dauern. Nach bisheriger Planung sollen die Seen bis etwa 2070 entstehen. Zurück nach Bochum. Der ADFC Bochum fordert zum Schulstart mehr Kontrollen gegen Falschparker. Die Stadt soll den Einsatz sogenannter Scan-Cars prüfen. Sie erfassen automatisch Fahrzeuge, die etwa Geh- und Radwege blockieren. Auch Frontkameras in Bogestra-Bussen könnten zugeparkte Haltestellen und Busspuren dokumentieren. In einer Woche starten dann rund 40.000 Schülerinnen und Schüler in Bochum ins neue Schuljahr. 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
1: Das Bochum-Wetter.
0: Bewölkte 25 Grad sind heute drin. Gegen Abend kommt dann vielleicht auch nochmal die Sonne raus. Morgen wird es dann richtig warm mit bis zu 30 Grad. Da kann es dann im späteren Tagesverlauf aber auch nochmal Hitzegewitter geben.
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0: Da sind uns zwei Blitzer bekannt. Einmal auf der Tippelsberger Straße Höhe Altenheim. Da wird in der 30er-Zone in beide Richtungen geblitzt. Danke an Florian und Heike fürs Melden. Und dann noch ein Blitzer auf der Barocher Straße zwischen der Langdreher Straße und der Hauptstraße bei der Autobahnauffahrt. Danke an Sabine. Ich wünsche euch allen eine gute und vor allem sichere Fahrt.
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2: Leute, die sich mit über 100 Tonnen überreifen Tomaten bewerfen. La Tomatina ist wieder in Spanien. An dieser Tomatenschlacht nehmen auch wieder tausende Leute teil. Meine Gedanken dazu: Ich bin doch nur eine Tomate.

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0: Mixtape, eine neue Ausgabe von Atzes Rockbox. Das wollte ich sagen. Bei Radio Mixtape übernehmen ja jeden Mittwoch die Stars für eine Stunde lang das Programm. Und heute Abend ist eben Atze Schröder dran mit seiner Rockbox. Der Name seiner Sendung, der gefällt ihm übrigens sehr.
1: Ja, ist nicht von mir, ist von Jürgen Bangert, aber ich war sofort einverstanden. The Rockbox, das sollte auch auf meinem Sarg stehen. Also der lässt sich universell verwenden und ich finde ihn absolut gelungen.
0: Okay, aber das auch schon mal geklärt. Nächste Frage, was ist denn heute drin so in der Box?
1: Ach, für die Liebenden habe ich drin von Patti Smith, Because the Night Belongs to Lovers. Aerosmith ist heute dabei, Sweet Emotions. Dann haben wir mal wieder, damit wir alles richtig stellen hier, Manfred Mann's Earth Band, Don't Kill It, Carol, Feels Like the First Time von Foreigner und. Ein Gänsehautmoment jagt den nächsten. Ich verspreche euch, Atzes Rockbox heute wirklich prall gefüllt wie ein Cordon Bleu.
0: Das klingt lecker. So, ich sitze nachher rechtzeitig am Tisch, wenn du das heute bei Radio Mixtape servierst auf jeden Fall.
1: Atzes Rockbox, wer nicht dabei war, wird's bereuen. Bis Evening Belongs to Lovers und vor allen Dingen von 18 bis 19 Uhr. Ich freue mich auf euch.
0: Ja, wir uns auch. Also schaltet ein, heute 18 bis 19 Uhr. Radio Mixtape mit Atze, das wird gut.
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1: Mit José Nachciandi. Guten Tag. Die Debatte über ein Verbot von Social-Media-Angeboten für Kinder und Jugendliche läuft auch bei uns in Deutschland schon etwas länger. Heute kommen dazu ernüchternde Zahlen aus Australien. Dort gibt es das Verbot seit über einem halben Jahr und erste Studien dazu legen den Schluss nahe, das Verbot hat fast nichts gebracht. Marc Weiß mit den Einzelheiten.
2: Die Untersuchungsergebnisse stammen vom Betreiber der Kontroll-App für Eltern. Demnach nutzt in Australien jeder vierte der 13- bis 15-Jährigen weiterhin TikTok. Das ist nur gut 1 Prozentpunkt weniger als vor dem Verbot. Bei 10- bis 12-Jährigen lag die Nutzungsrate sogar nur 0,06 Prozentpunkte unter dem früheren Niveau. Auch Instagram und Snapchat werden nach einem anfänglichen Rückgang inzwischen von Kindern und Jugendlichen wieder vermehrt genutzt. Ganz offensichtlich funktionieren die Beschränkungen, die den Plattformen auferlegt wurden, nicht, heißt es von den Kontrolleuren. Minderjährige umgehen das Verbot demnach, indem sie zum Beispiel Fake-Accounts erstellen, ihr Alter falsch angeben, auf VPN-Dienste zugreifen oder Konten nutzen, die auf Ältere registriert sind. Es dürfte jetzt spannend werden, wie die australischen Behörden reagieren. Den Plattformbetreibern drohen Millionenstrafen. Auf Verlangen müssen die Unternehmen nachweisen, welche Maßnahmen sie ergreifen, um zu verhindern, dass sich unter 16-Jährige anmelden.
1: Und diese Themen sind jetzt am Mittag auch wichtig. Bundesfinanzminister Klingbeil will keine Extrasteuer auf zuckerfreie Getränke erheben. Das mache er nicht, das werde nicht kommen, erklärte er auf Instagram. Das ergebe keinen Sinn. Gestern war ein Papier aus seinem Ministerium bekannt geworden, in dem vorgeschlagen wird, neben Limonaden unter anderem auch Zero- und Light-Getränke stärker zu besteuern. Das große Feuer im Hohen Venn soll durch den Einsatz eines landwirtschaftlichen Geräts ausgelöst worden sein. Die belgische Staatsanwaltschaft ermittelt zumindest in dieser Richtung. Eine endgültige Ursache stehe aber noch nicht fest, heißt es. Der Naturschutzbund Deutschland in NRW kritisiert die Pläne zum Fluten der Tagebaulöcher Hambach und Garzweiler mit Wasser aus dem Rhein. Bei starkem Niedrigwasser, wie in diesem Sommer, würde eine Entnahme die Engpässe für die Schifffahrt verschärfen, heißt es vom Landesverband. Aus der Wirtschaft erreichen uns heute gute Nachrichten. Die Stimmung in der Exportwirtschaft hat sich laut Umfrage des IFO-Instituts deutlich verbessert. Die Erwartungen der Unternehmen stiegen im August auf 9,6 Punkte. Im Juli lagen sie noch bei minus 2,8 Punkten. Der Index sagt aus, wie optimistisch oder pessimistisch die Firmen in die Zukunft blicken. Der aktuelle Optimismus hat den höchsten Wert seit über 4 Jahren erreicht. Die Ausfuhren würden wieder Fahrt aufnehmen, heißt es von den Experten. Vor allem in andere EU-Länder. Die Exporte nach China würden dagegen weiter schwächeln. Und das waren die Nachrichten mit José Nachciandi.
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4: Das sieht freundlich aus heute. Ein paar Wolken gibt es, einiges an Sonne ist aber auch dabei. Gegen Nachmittag und Abend kann es dann stellenweise mal regnen oder gewittern, aber nur vereinzelt. Bis 27 Grad sind heute drin. Morgen auch erstmal noch freundlich. Im Tagesverlauf zieht es sich dann morgen aber zu. Da kann es auch teils kräftige Gewitter mit Starkregen geben, bis 29 Grad. Und am Freitag wechselhaft, teils Gewitter mit Starkregen und Hagel möglich, bis 25

0: 28 Grad.
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0: Und das sind die Staus ab 10 Minuten Zeitverlust. Die A4 Aachen-Köln zwischen dem Kreuz Köln-West und Köln-Eiffeltor 5 Kilometer Stau. Ihr braucht hier 10 Minuten länger. Die A30 Bad Oeynhausen-Osnabrück zwischen Bruchmühlen und Melle-Ost 2 Kilometer Stau, 11 Minuten plus. Die A40 Venlo-Duisburg zwischen Niederdorf und Wachtendonk 5 Kilometer Stau, 19 Minuten. Die A40 Duisburg-Venlo zwischen Moers und Kempen, 8 Kilometer Stau, 14 Minuten. Und die A46 Düsseldorf-Wuppertal zwischen Wuppertal-Barmen und Wuppertal-Oberbarmen, 4 Kilometer Stau, ihr müsst ihr so circa 20 Minuten mehr einplanen. Gute Fahrt!
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0: Hallo zusammen, Laura Potting hier. Schön, dass ihr zuhört. In Spanien sorgt gerade ein Social-Media-Trend für Theater und als ich das gelesen habe, dachte ich echt, ich sehe nicht richtig. Das Ziel dieses Trends ist es, sein großes Geschäft in einem Freibad, und zwar im Becken, im Schwimmbad zu verrichten, ja? Und dann werden Videos vom anschließenden Tumult gemacht und gepostet. Sag mal, was ist los mit den Leuten? Diese scheiß Social-Media-Trends, ey, ich kann's nicht mehr sehen. Das Traurige ist, du liest das und denkst dir so, yo, immerhin stürzen die Leute da nicht von irgendwelchen Klippen, weil sie sich am Abgrund fotografieren. Man könnte es also Fortschritt nennen. Oder auch nicht.

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1: Heute früh läuft die Gamescom bei uns in NRW in Köln und es wird gedaddelt und gezockt. Die nach eigenen Angaben weltgrößte Computerspielmesse in Köln präsentiert die neuesten Computervideospiele. Und wir haben uns gefragt, wie alt sind die Gamer da eigentlich so? Sind die ziemlich jung oder wie sieht's aus? Die Aufgabe für unseren Reporter Dominik Becker war, finde die ältere Generation.
2: Also eins schon mal vorweg, die ältere Generation hier auf der Gamescom zu finden, das ist gar nicht so einfach. Wie alt seid ihr?
3: 23.
2: Wie alt bist du?
3: 20.
2: Wie alt bist du?
3: 20.
2: 20. Ich suche die älteren Gamer.
3: Das ist eine gute Frage, wo die sind. Also meine Omi spielt auch an ihrem Laptop, aber eher so Mahjong.
2: Also meinst du, vielleicht ist so eine Megamesse für die dann nichts, oder?
3: Nee, mit dem ganzen durchgequetscht, Mittwoch, Donnerstag geht ja noch, aber ab Freitag, Samstag ist keine Chance mehr. Für ältere Leute, es gibt kaum Sitzmöglichkeit.
2: Die Frage ist ja, gibt es diese ältere Gamer-Generation überhaupt? Und ist die auch hier auf der Gamescom? Wie alt seid ihr?
4: 35. 39.
5: 41.
2: Ihr seid bislang die ältesten Gamer, die ich getroffen habe. Gibt es noch ältere? Ich finde sie nicht.
5: Sicherlich schon, ja. Bin ich mir sicher.
6: Ja, würde ich schon sagen.
7: Denke ich genug, ja.
2: Fühlt man sich eigentlich irgendwann zu alt oder ist so Videospiele geht eigentlich immer von 20 bis 60?
7: Ach, das geht eigentlich immer. Bei den ganzen Genren, die es eigentlich gibt, ist eigentlich für jedes alte Klasse was dabei.
2: Machen die Finger noch mit?
5: Ja, ohne Probleme. Ja, es gibt schon mal Momente, wo man schon merkt, dass man älter wird, aber ich würde schon sagen, dass da keine Grenzen nach oben gibt.
2: Ich habe mich beim Chef der Gamescom, das ist Felix Falk, ich habe mich nochmal rückversichert, der sagt, ja, diese ältere Generation unter den Gamern, es gibt sie.
8: 6 von 10 Deutschen spielen, und zwar Männer wie Frauen und Alte wie Junge. Gerade hier auf der Gamescom sehen wir zum Beispiel im Retro-Bereich, also die Konsolen, die Spiele von früher, da sehen wir ganz viele Eltern, die ihren Kindern erzählen, wie sie damals gespielt haben, und natürlich auch Seniorinnen und Senioren, also eine große Vielfalt.
2: Also Retro-Area hier auf der Gamescom war ich noch nicht, gehe ich aber hin.
1: So, dann wünsche ich dir weiter viel Erfolg, noch ein bisschen mehr von der älteren Generation zu finden. Gib nicht auf, Dominik!
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0: Es ist 12:30.
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0: Mit Christian Schürmann, hallo zusammen. Nächste Woche startet das neue Schuljahr bei uns in Bochum mit mehr als 3200 Erstklässlerinnen und Erstklässlern. Wie die Stadt auf Anfrage mitgeteilt hat, wechseln außerdem knapp 2900 Schülerinnen und Schüler auf eine weiterführende Schule. Darunter auch 200 Kinder mit einem anerkannten sonderpädagogischen Förderbedarf. Welche Schulen sind dabei denn besonders beliebt? Juri Niepaus aus den Radio Bochum Nachrichten.
2: Besonders gefragt sind bei den Schulanfängern unter anderem die Frauenlobschule und die Felsipa-Schule. Bei den weiterführenden Schulen stehen die Theodor-Körner-Schule und das Lessing-Gymnasium hoch im Kurs. Bei der Vergabe der Schulplätze hat unter anderem die fußläufige Erreichbarkeit der Wunschschule eine Rolle gespielt. Ob alle Kinder und Jugendlichen tatsächlich einen Platz an ihrer Wunschschule erhalten haben, konnte die Stadt nicht sagen.
0: Und jetzt das Wichtigste aus Deutschland und der Welt. Die Country-Sängerin Dolly Parton ist tot. Nach Angaben ihres Managements ist sie mit 80 Jahren in Nashville nach einer kurzen Krebserkrankung gestorben. Parton hat mit Hits wie Jolene die Country-Musik geprägt und mehr als 100 Millionen Platten verkauft. Bekannt war sie auch für ihr soziales Engagement. Ihre Imagination Library hat Kindern weltweit Millionen von Büchern geschenkt. Grünchef Felix Banaschak kritisiert die Pläne des Finanzministeriums für eine Zuckersteuer. Die Abgabe sollen nicht nur zuckerhaltige Limonaden, sondern auch Getränke mit Süßstoff, Milchgetränke und Haferdrinks erfassen. Banaschak befürchtet, die Regierung wolle damit Haushaltslöcher stopfen und gefährde die Akzeptanz. Die Steuer solle eigentlich Gesundheitsrisiken senken. Auch Agrarministerium und Union haben Widerstand angekündigt. Zurück nach Bochum. Die Stadt Bochum trauert um ihren langjährigen Beigeordneten Dr. Johannes Anton Freimuth. Er ist 95 Jahre alt geworden. Freimuth ist 1972 Beigeordneter der Stadt Wattenscheid geworden. Nach der Zusammenlegung von Bochum und Wattenscheid hat er 1975 in den Dienst der Stadt Bochum gewechselt. Insgesamt hat er fast 2 Jahrzehnte Verantwortung für die Stadt getragen. Die Verwaltung hebt besonders sein Engagement für die Ansiedlung von Starlight Express hervor. Das Musical ist seit 1988 in Bochum zu Hause. Freimuth hat außerdem die wirtschaftliche und touristische Entwicklung Bochums mitgeprägt. 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
0: Bis zu 25 Grad sind heute drin. Die Wolkendecke, die bleibt jetzt erstmal noch. Gegen Abend kommt dann aber auch nochmal die Sonne raus.
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3: Und das sind die Staus mit 5 Minuten Wartezeit. Die A1 Münster-Köln zwischen

0: Langer und Schwerte 4 Kilometer Stau. Ihr braucht hier 10 Minuten länger. Die A1 Köln-Euskirchen zwischen dem Dreieck Erftal und dem Kreuz Bliesheim 3 Kilometer Stau, 5 Minuten plus. Die A4 Aachen-Köln zwischen dem Kreuz Köln-West und Köln-Eiffeltor 4 Kilometer Stau. Ihr braucht hier eine Viertelstunde länger. Die A4 Köln-Aachen jetzt zwischen dem Dreieck Köln-Heumer und Köln-Eiffeltor 3 Kilometer Stau, 5 Minuten plus. Die A40 Venlo-Duisburg zwischen dem Grenzübergang Strahlenautobahn und Wachtendonk 6 Kilometer Stau. Hier müsst ihr so circa 27 Minuten mehr einplanen. Und die A44 Essen-Düsseldorf zwischen dem Kreuz Düsseldorf-Nord und Düsseldorf-Stockholm 2 Kilometer Stau, 17 Minuten plus. Gute Fahrt!
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0: Mahlzeit an diesem Mittwochmittag. Ich hoffe, euch geht's gut. Mein Name ist Laura Potting. Wir bringen hier heute zusammen die Mitte der Woche hinter uns. Und das wird jetzt so richtig schön dramatisch untermalt. Ich finde, das gehört sich für jeden Arbeitstag. Hier ist Musik von Adele, das ist Skyfall. Und ich finde, es sollte immer dramatische Musik laufen, wenn wir zum Beispiel zur Arbeit kommen, ja? So nach dem Motto, seht hier, ich bin jetzt da! Und alle so...
2: Die

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0: Komm, jetzt mal so von den etwas Älteren unter uns. Ja, wir hatten doch wohl alle schon mal so eine Bravo in der Hand früher, oder? Bei mir im Zimmer war die Wand auf jeden Fall voll mit Backstreet Boys Postern da raus. Und Comedian Hannes Höfer, der ist auch Fan, der gratuliert zum 70. Geburtstag der Kult-Zeitung.
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2: Die Bravo gibt's schon 70 Jahre, aber nicht mit den Nucky Dice und so. Nee, früher war die Bravo eher sowas wie die Gala oder Bunte. Bisschen Promi-Tratsch, Kinoprogramm, Schlager. Dr. Sommer hatte damals nicht mal Abi. Das kam alles erst später. Kelly Photo Love Story, Comic für alle mit Hormonüberschuss, Marvel für Pubertierende. In der Renaissance hatten sie Shakespeare, Romeo, Julia. Wie hat neben das? Ein Drama in 20 Bildern. Oder das Doppelseitenposter in der Mitte. Um das unbeschadet aus dem Heft zu kriegen, habe ich mit chirurgischer Präzision die Tackernadeln aufgemacht. Nie habe ich mir mehr bei irgendwas Mühe gegeben. Tupac, Britney Spears, Oli P., alle hingen sie bei mir an der Wand. Und für alles, was du Mama und Papa nicht fragen wolltest, gab's eben Doc Sommer und sein Team. Klar, man wurde durch die Bravo-Lesen jetzt nicht komplett aufgeklärt, aber du wusstest schon mal grob, was wohin gehört. Und immer dran denken, das italienische Wort Bravo stammt von der Zeitung ab. Ja, weil die das Blatt so toll fanden. Also, glaube ich.
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1: Mit Malte Heilbricht. Guten Tag. Die Empörung war groß gestern, als plötzlich Infos öffentlich wurden, dass auch Limonaden ohne Zucker besteuert werden sollen. Finanzminister Klingbeil hat jetzt klargestellt, so etwas ist nicht geplant. Thorsten Adolfs aus dem News-Team. Was hat es mit der Aufregung um eine mögliche Zuckersteuer auf sich?
2: Ja, im Netz kursierte gestern plötzlich ein Arbeitspapier aus dem Finanzministerium, das für ordentlich Gesprächsstoff gesorgt hat. Darin stand der Vorschlag, neben klassischen Limonaden auch Zero-Getränke, Light-Produkte, bestimmte Biermischgetränke und sogar Haferdrinks zusätzlich zu besteuern. Die Idee dahinter, nicht nur Getränke mit echtem Zucker, sondern auch solche mit Süßungsmitteln sollten laut diesem Entwurf teurer werden. Dass das Ganze für Kopfschütteln gesorgt hat, ist verständlich, denn viele von uns greifen ja gerade deshalb zu solchen Produkten, um eben keinen Zucker zu sich zu nehmen.
1: Klingbeil hat auf Instagram geschrieben, eine Zuckersteuer auf Getränke ohne Zucker werde es nicht geben. Und er sei ziemlich sauer, dass darüber öffentlich diskutiert wurde.
2: Genau, er sagt, dass in Ministerien intern viel diskutiert und durchgespielt wird, um am Ende zu guten politischen Lösungen zu kommen. Und dieses Papier, das öffentlich wurde, sei nur ein Entwurf und keinesfalls ein beschlossenes Gesetz. Der SPD-Chef sagt deshalb auch ganz deutlich, dass solche internen Vorüberlegungen nicht mit fertigen politischen Entscheidungen verwechselt werden sollten. Wenn jede dieser Überlegungen behandelt wird wie eine politische Entscheidung, dann werde es in seinem Ministerium in Zukunft schwieriger, offen darüber zu diskutieren, so Klingbeil.
1: Danke, Thorsten. Und das sind weitere Nachrichten heute Mittag. Nach dem Großbrand im Hohenfenn in Belgien gibt es erste Hinweise zur Ursache. Eine Landmaschine könnte das Feuer ausgelöst haben, teilte die Staatsanwaltschaft mit. Sachverständige prüfen diese Vermutung derzeit. Bis die endgültigen Gutachten vorliegen, werde es aber noch mehrere Monate dauern, heißt es. Deutsche Unternehmen geraten bei Cyberangriffen immer stärker ins Visier ausländischer Geheimdienste. Laut dem Digitalverband Bitkom konnte im zurückliegenden Jahr mehr als jede dritte betroffene Firma mindestens einen Angriff einem ausländischen Nachrichtendienst zuordnen. Genannt worden seien vor allem China und Russland, heißt es. Immer mehr Menschen in Deutschland wollen ihren Doktortitel machen. Laut dem Statistischen Bundesamt waren im vergangenen Jahr rund 216.000 Menschen in einem laufenden Promotionsverfahren. Das waren knapp 2% mehr als im Jahr davor. Die meisten promovieren in Medizin und Gesundheitswissenschaften. Das US-Raumfahrtunternehmen SpaceX will einen riesigen neuen Weltraumbahnhof bauen. Er soll für rund 100 Milliarden Dollar in Louisiana entstehen, teilte die Firma von Tech-Milliardär Elon Musk mit. Die Bauarbeiten sollen im kommenden Jahr starten. 2 Jahre später könnten dort erste Starship-Raketen abheben. Geplant sind tausende kommerzielle Flüge pro Jahr. Bisher hat SpaceX nur einen Startplatz in Texas. Das Unternehmen verfolgt nach eigenen Angaben langfristig das Ziel, mit wiederverwendbaren Raketen regelmäßige Flüge zum Mond und auch zum Mars möglich zu machen. Und das waren die Nachrichten mit Malte Albrecht.
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4: Es gibt erstmal keinen Regen heute. Ein paar Wolken sind dabei. Die Sonne kommt aber auch immer mal wieder raus.

0: zum Nachmittag und Abend hin kann es heute auch einzelne Schauer oder Gewitter geben bis 27 Grad. Morgen bis 29 Grad, dazu erst sonnig und trocken, dann aber mehr Wolken im Tagesverlauf. Auch hier kann es dann auch Schauer und teils kräftige Gewitter geben morgen. Am Freitag noch kühler bis 25 Grad, dazu wechselhaft mit teils starken Schauern oder Gewittern stellenweise.
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0: Und das sind die Staus ab 11 Minuten Zeitverlust. Wir starten mit der A3 Arnheim-Köln zwischen dem Kreuz Oberhausen und dem Kreuz Oberhausen-West. Da steht ihr im Moment auf 5 Kilometern, ihr braucht 12 Minuten länger. Die A4 Aachen-Köln zwischen dem Kreuz Köln-West und Köln-Eiffeltor 5 Kilometer Stau, 21 Minuten plus. Die A40 Venlo-Duisburg zwischen dem Grenzübergang Strahlen-Autobahn und Wachtendonk 6 Kilometer Stau, eine halbe Stunde plus. Die A44 Essen-Düsseldorf zwischen dem Kreuz Düsseldorf-Nord und Düsseldorf-Stockum, 2 Kilometer Stau, 12 Minuten. Und zum Schluss die A52 Roermond-Düsseldorf zwischen dem Kreuz Mönchengladbach und dem Kreuz Nersen, 3 Kilometer Stau, 11 Minuten plus. Gute Fahrt!
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0: Hallo zusammen, Frage. Ich miste gerade aus in meiner Wohnung, ja? So, passiert euch das auch, dass ihr zum Beispiel mit dem Ziel auszumisten euer Wohnzimmerregal so in Angriff nehmt und dann findet ihr euch Stunden später auf dem Boden liegend wieder, während ihr in alten Tagebüchern von euch schmökert? Passiert euch nie? Nee, mir auch nicht. Laura Potting hier. Ausmisten ist doch bloß was für Leute, die kein Tetris können. So.

0: nämlich alle 2 Jahre, wie sich das Ehrenamt insgesamt entwickelt hat und wo es zum Beispiel auch aktuell Probleme gibt. Die Zahlen sind wichtig, denn das Ehrenamt ist einfach ein zentraler Teil unserer Gesellschaft. Ohne die vielen Freiwilligen, und das muss man einfach sagen, die ihre private Zeit opfern, würde vieles bei uns im Land einfach nicht funktionieren. Und heute hat Westlotto den neuen Ehrenamtsatlas 2026 in Düsseldorf vorgestellt. Thorsten Ortmann war für uns dabei. Thorsten, ist das Ehrenamt nach wie vor so beliebt bei den NRWlern?
1: Ja, fast die Hälfte der über 18-Jährigen in Nordrhein-Westfalen engagiert sich ehrenamtlich. Das Niveau ist ungefähr stabil geblieben. Es sind vor allem die über 60-Jährigen, die sich ehrenamtlich engagieren. Und besonders viele Ehrenamtler gibt es aktuell im Kreis Olpe, gefolgt von Höxter und dem Hochsauerlandkreis. Als beste größere Stadt hat hier Münster auf Platz 4 abgeschnitten. Die meisten Ehrenamtler engagieren sich übrigens im Bereich Sport, gefolgt von Religion, Kirche und Nachbarschaft. Und wie wichtig das Ehrenamt ist, zeigt auch diese Zahl. Müsste man die ganzen freiwilligen Stunden bezahlen, hätte das Land hierfür 25 Milliarden Euro ausgeben müssen.
0: Wahnsinn. Okay, aber die Erhebung zeigt auch Probleme auf.
1: Ja, den meisten gemeinnützigen Organisationen fehlt es schlicht am Geld und viele haben Nachwuchssorgen. Das liegt daran, dass sich immer weniger junge Menschen im Ehrenamt engagieren, sagt die Forscherin Professor Andrea Walter.
2: Dass über 90% der nicht engagierten Jungen sagen, dass ihnen die Zeit fehlt. Dann das Thema Unsicherheit. Wir wissen, die Generation fühlt sich unsicher, guckt nicht so zuversichtlich in die Zukunft. Für sie ist gute Bezahlung wichtig. Und tatsächlich sehen wir auch in den Zahlen, dass bei den Nicht-Engagierten über ein Viertel sagt, dass sie es sich nicht leisten können.
0: Okay, also es fehlt an Nachwuchs und an Geld. Westlotto hat sich da was einfallen lassen. Es wird ein neues Spiel geben, von dem Ehrenamtler in NRW profitieren sollen.
1: Ja, das neue Spiel heißt Bingo und alle Einnahmen gehen in eine neue Stiftung und die finanziert dann Projekte im Ehrenamt. Dazu Andreas Kötter von Westlotto.
3: Es sind diese Projekte, die wirklich dafür da sind, dass Ehrenamt sichtbar wird, dass man Ehrenamtler gewinnen kann. Oder dass man für die Ehrenamt auch etwas ausrichten kann. Ein Verein, der hingeht und sagt, ich möchte einfach Dankeschön sagen zu allen Ehrenamtern, die in diesem Verein tätig sind. Ich möchte alle einfach mal einladen zu einem Grillabend.
1: Ab 1.9. startet die Stiftung und gemeinnützige Organisationen können dann digital und unbürokratisch die Anträge stellen, so Westlotto. Zur Verfügung stehen dann Beträge zwischen 1.500 und 5.000 Euro.
0: Westlotto hat heute den neuen Ehrenamtsatlas 2026 für NRW vorgestellt. Thorsten Ortmann hatte die Infos dazu. Danke dir.
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0: Es ist 13:30.
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0: Mit Christian Schürmann, hallo zusammen. Nächste Woche startet das neue Schuljahr und hier in Bochum starten dann über 3200 i-Dötzchen in ihre Schullaufbahn. Außerdem gehen fast 2900 Schülerinnen und Schüler auf die weiterführenden Schulen. Das hat die Stadt auf Radio Bochum Anfrage mitgeteilt. Darunter 200 Kinder mit einem anerkannten sonderpädagogischen Förderbedarf. Besonders beliebt bei den Schulanfängern sind unter anderem die Frauenlobschule und die Feldsieper-Schule. Bei den weiterführenden Schulen ist die Theodor Körner und das Lessing-Gymnasium sehr gefragt. Bei der Vergabe der Schulplätze wurde geschaut, dass die Wunschschule auch zu Fuß erreichbar ist. Ob wirklich alle Schülerinnen und Schüler auf ihre Wunschschule gehen können, das konnte uns die Stadt noch nicht sagen. Und jetzt das Wichtigste aus Deutschland und der Welt. Die weltweit größte Computerspielemesse Gamescom startet heute in Köln mit einem Ausstellerrekord. Mehr als 1600 Firmen und Organisationen präsentieren dort ihre Neuheiten. Zunächst dürfen nur Fachbesucher in die Hallen, ab Donnerstag öffnet die Messe dann für alle. Die Veranstalter erwarten mehr als 350.000 Besucher. Ein Schwerpunkt ist künstliche Intelligenz in Spielen. Die Gamescom läuft dann bis Sonntag. Der NABU hält die geplante Flutung der Tagebaue Hambach und Garzweiler mit Rheinwasser für überholt. Wegen des Klimawandels führe der Rhein im Sommer immer häufiger zu wenig Wasser. Entnahmen könnten dann Ökosystem und Schifffahrt zusätzlich belasten. Deshalb werde die Befüllung wohl deutlich länger dauern. Nach bisheriger Planung sollen die Seen bis etwa 2070 entstehen. Zurück nach Bochum. Der ADFC Bochum fordert zum Schulstart mehr Kontrollen gegen Falschparker. Die Stadt soll den Einsatz sogenannter Scan-Cars prüfen. Sie erfassen automatisch Fahrzeuge, die etwa Geh- und Radwege blockieren. Auch Frontkameras in Bogestra-Bussen könnten zugeparkte Haltestellen und Busspuren dokumentieren. In einer Woche starten dann rund 40.000 Schülerinnen und Schüler in Bochum ins neue Schuljahr. 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
0: Bewölkte 25 Grad sind heute drin. Gegen Abend kommt dann vielleicht auch nochmal die Sonne raus. Morgen wird es dann richtig warm mit bis zu 30 Grad. Da kann es dann im späteren Tagesverlauf aber auch nochmal Hitzegewitter geben.
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2: Und das sind die Staus ab 16 Minuten Zeitverlust. Die A3 Arnheim-Köln zwischen dem Kreuz Oberhausen und Oberhausen-Lierich. 5 Kilometer Stau. Ihr braucht hier 24 Minuten länger. Die A4 Aachen-Köln zwischen dem Kreuz Köln-West und Köln-Eifeltor. 5 Kilometer Stau, 16 Minuten. Die A40 Venlo-Duisburg zwischen Grenzübergang Strahlen-Autobahn und Wachtendonk. 6 Kilometer Stau, 35 Minuten plus.

0: Die A40 Duisburg-Essen zwischen Essen-Zentrum und dem Dreieck Essen-Ost. 2 Kilometer Stau, hier kommen 23 Minuten obendrauf. Und die A44 Essen-Düsseldorf zwischen dem Kreuz Düsseldorf-Nord und Düsseldorf-Stockholm. 2 Kilometer Stau, 17 Minuten plus. Gute Fahrt!
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0: Vielleicht habt ihr das ja schon mal erlebt, ja? Ihr seid in einer Beziehung und ihr merkt plötzlich, euer Gegenüber entfernt sich von euch, ist nicht mehr all in. Ihr merkt, dass das so alles langsam in die Brüche geht und ihr könnt einfach nichts dagegen machen. Das ist vielleicht ein scheiß Gefühl. Und darüber singt Alec Benjamin in Let Me Down Slowly. Und er singt, wenn du mich schon verlässt, dann mach's doch bitte auf eine nette Art und Weise und gib mir bitte ein bisschen Zeit. Ja, wobei, das mit der Zeit, das macht's ja dann irgendwie auch nicht so richtig besser, oder? Hier ist auf jeden Fall Let Me Down Slowly. Und ich bin Laura Potting. Einen schönen Mittwoch euch.

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1: Mit Malte Albrecht. Guten Tag.
2: Wir müssen raus aus diesem Klima der Verdrießlichkeit und des Verdrusses. Wir müssen gemeinsam diesen weit verbreiteten Missmut abschütteln, der unser Land seit langer Zeit lähmt.
1: Kanzler Merz war das eben nach dem Ende der Kabinettsklausur auf Schloss Neuhardenberg. Es ging dort für die Regierung darum, Aufbruchstimmung zu verbreiten und die Menschen dabei mitzunehmen, vor allem mit Blick auf die schwächelnde Wirtschaft. Thorsten Adolfs aus dem News-Team, was wurde dazu denn gesagt?
3: Ja, Merz hat gesagt, dass 3 Jahre voller Probleme hinter uns liegen und es jetzt endlich wieder aufwärts geht. Nach den Daten des Statistischen Bundesamtes hat das Bruttoinlandsprodukt im Frühjahr um 0,3% zugelegt. Das ist etwas mehr als gedacht. Und auch das IFO-Institut hat bestätigt, die Stimmung in den deutschen Betrieben ist am August noch mal besser geworden. Es gehe raus aus dem Tief und rein in eine neue Zuversicht, sagt der Kanzler. Auch Vizekanzler Klingbeil hat sich zur Zukunft der Wirtschaft geäußert. Er setzt auf die Wirkung des 500-Milliarden-Pakets.
4: Ohne diese Investitionsoffensive wären wir in einer Rezession. Das muss man so klar benennen. Jahrzehntelang wurde in unserem Land vieles kaputt gespart und das spüren wir alle im Alltag. Die Unpünktlichkeit der Bahn, kaputte Straßen, marode Schulen, der ideologische Sparkurs der letzten Jahrzehnte ist uns teuer zu stehen gekommen. Und wir als Regierung beenden mit unseren Investitionen diese zukunftsfeindliche Politik.
3: Auch KI soll in Zukunft eine große Rolle spielen. Merz sieht darin einen echten Motor für unser Land, egal ob in der Industrie, im Handwerk oder in der Medizin. Die Technologie biete ungeahnte Chancen, so Merz, um moderner und erfolgreicher zu werden.
1: Danke, Thorsten. Und jetzt weitere Nachrichten. Nach massiven Überschwemmungen in Nepal werden hunderte Touristen vermisst. Nach vorläufigem Stand gäbe es von 384 Touristen kein Lebenszeichen, teilte die nepalesische Tourismusbehörde mit. Die meisten von ihnen seien Ausländer. Auf Videoaufnahmen sind Wassermassen zu sehen, die Häuser mit sich reißen und Gebäude, die im Schlamm versunken sind. Volkswagen will angesichts des Spardrucks auch im Management sparen. Konzernchef Blume kündigte bei einer Betriebsversammlung in Emden an, ein Viertel der Führungsstellen abzubauen. Mit Blick auf den drohenden Jobabbau insgesamt sagte er, dass es in einem nächsten Schritt vor allem um die Kosten außerhalb der direkten Fahrzeugproduktion gehe, also um Konzernstellen, zentrale Funktionen, Entwicklung und Vertrieb. Der Chef des US-Geheimdienstes CIA, Radcliffe, hat bei seinem Besuch in Moskau Kontakte zu russischen Geheimdiensten gehabt. Das bestätigte Kreml-Sprecher Peskow. Ein Treffen mit Präsident Putin habe es nicht gegeben. Peskow nannte die Gespräche eine positive Entwicklung, machte zu den genauen Inhalten aber keine Angaben. Am Frankfurter Flughafen ist ein Mitarbeiter nach einer Infektion an Malaria gestorben. Auch 6 weitere Mitarbeiter sind erkrankt, sagte ein Fraport-Sprecher. Sie sind in ärztlicher Behandlung. Die erste Ansteckung ist demnach schon Mitte Juli gewesen. Ursache sollen importierte Mücken sein, heißt, die Mücken sind wohl im Flugzeug oder Gepäck mitgeflogen. Es seien dann Fallen am Flughafen aufgestellt und auch Mücken eingefangen worden. Die werden jetzt im Labor untersucht. Und das waren die Nachrichten mit Malte Albrecht.
5: Das Bochum-Wetter.
6: Wolken und ein bisschen Sonne wechseln sich heute bei uns in Bochum ab. Nur selten bildet sich so ein kurzer Schauer. Zum Abend hin haben wir dann ein bisschen mehr Sonne bei bis zu 26 Grad.
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6: Der 43 Recklinghausen-Wuppertal zwischen Bochum-Witten und Witten-Herbitte. 2 Kilometer Stau, 12 Minuten braucht ihr länger. Geblitzt wird auf dem Sheffield-Ring in Richtung Kastropper Straße hinter der Brücke und auf der Tippelsberger Straße in beiden Richtungen. Gute Fahrt!
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6: Mit Malte Harzheim, schönen Mittwoch euch.

0: Ein neuer Trainer begeistert gerade ganz viele, und zwar Jürgen Klopp. Aber so Trainer zu sein, heißt ja nicht nur jubeln an der Seitenlinie, sondern eben auch natürlich Verantwortung. Darüber hat die VfL-Cheftrainerin der Frauen, Kira Malinowski, beim Zeltfestival Ruhr im Podcast Immer Theater mit Dani gesprochen.
1: Ja, also ich glaube, man macht sich selber ganz viel Druck und man hat ja auch eigene Erwartungen, eigene Ziele, denen man einfach gerecht werden will. Und ich glaube, das ist so ein bisschen unabhängig davon, wie sehr man in der Öffentlichkeit steht oder wie hoch man spielt.
0: Ja, im Frauenfußball kommt natürlich noch eine besondere Herausforderung hinzu. Gerade in der zweiten Liga können viele Spielerinnen nicht vom Sport allein leben. Kira Malinowski kennt diese Doppelbelastung aus eigener Erfahrung und sagt, genau das zeigt, wie groß ja eigentlich die Leidenschaft im Team ist.
1: Ganz viele müssen nebenbei noch zur Uni gehen, arbeiten und sind trotzdem bereit,

0: so viel Zeit einfach dafür aufzuopfern. Und ich glaube, das ist dann auch nochmal etwas, was man einfach hoch anrechnen muss. Und ich glaube, wenn diese Leidenschaft nicht da wäre, dann würde man nicht so viel investieren. Und deswegen würde ich das definitiv unterstreichen, dass wir alle im Team, drumherum, hinter dem Team, alle für dieselbe Sache brennen.
1: Die VfL-Frauen stehen aktuell an der Tabellenspitze. Am Sonntag geht's gegen den SC Sand. 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

0: Es ist 14:30. Tom Gerdmann hat jetzt die Radio Bochum Nachrichten für euch.
1: Guten Tag. Bei uns in Bochum nutzen weniger Menschen die Angebote zur Krebsfrüherkennung. Bei den Frauen ab 20 Jahren ist der Anteil laut AOK Nordwest leicht gesunken von 38,6 auf 38,2%. Bei Männern über 45 ist der Rückgang deutlicher. Hier ist die Quote von 21,1 auf 20,1% zurückgegangen. Gesetzlich versicherte Frauen haben ab 20 Jahren grundsätzlich einmal jährlich Anspruch auf Krebsfrüherkennung, Männer ab 45. Welche Untersuchung ansteht, hängt auch vom Alter ab. Die gesetzlichen Krankenkassen bezahlen diese Leistungen vollständig. In Langendreh haben zwei bislang unbekannte Männer kurz nacheinander versucht, in die Wohnungen zweier Seniorinnen zu gelangen. Ein angeblicher Stadtwerke-Mitarbeiter hat sich am Dienstagnachmittag Zutritt zur Wohnung einer 92-Jährigen an der Bartestraße verschafft. Als die Frau den Betrug bemerkt und um Hilfe gerufen hat, ist der Mann geflohen. Anschließend hat die Seniorin den Diebstahl von Schmuck festgestellt. Nur 15 Minuten später hat eine 91-Jährige in derselben Straße einen anderen Mann aus ihrer Wohnung gedrängt. Ob die Fälle zusammenhängen, ist noch offen. Hinweise nimmt die Bochumer Kriminalpolizei entgegen. Auf radiobochum.de findet ihr bei den Polizeimeldungen einen entsprechenden Kontakt. Und jetzt das Wichtigste aus Deutschland und der Welt. Nach der heftigen Sturzflut in der Gebirgsregion von Nepal werden nach Behördenangaben hunderte Reisende vermisst. Insgesamt würden 384 Touristen, darunter mehr als 290 Ausländer etwa aus Deutschland, den USA und Spanien vermisst, sagte der leitende Beamte Santosh Panta von der nationalen Tourismusorganisation Nepal Tourism Board, der deutschen Presseagentur in Kathmandu. Drohnenvorfälle an deutschen Flughäfen haben vergangenes Jahr nach Einschätzung des Bundesverbands der deutschen Luftverkehrswirtschaft einen Schaden von vielen Millionen Euro verursacht. 2025 ist durch Betriebsunterbrechungen wegen Drohnen ein Schaden von 60 Millionen Euro entstanden. Mit Folgekosten waren es 160 Millionen, sagte BDL-Präsident und der Düsseldorfer Flughafenchef Lars Redelix der Frankfurter Allgemeinen Zeitung. Zurück nach Bochum. Die Stadt Bochum trauert um ihren langjährigen Beigeordneten Dr. Johannes Anton Freimuth. Er ist 95 Jahre alt geworden. Freimuth ist 1972 Beigeordneter der Stadt Wattenscheid geworden. Nach der Zusammenlegung von Bochum und Wattenscheid hat er 1975 in den Dienst der Stadt Bochum gewechselt. Insgesamt hat er fast zwei Jahrzehnte Verantwortung für die Stadt getragen. Die Verwaltung hebt besonders sein Engagement für die Ansiedlung des Starlight Express hervor. Das Musical ist seit 1988 in Bochum zu Hause. Freimuth hat außerdem die wirtschaftliche und touristische Entwicklung Bochums mitgeprägt. 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
2: Das Bochum-Wetter.
0: Wolken und etwas Sonne wechseln sich ab. Nur selten entsteht ein kurzer Schauer. Zum Abend hin setzt sich dann immer mehr die Sonne durch bei bis zu 26 Grad.
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0: Die A43 Recklinghausen-Wuppertal. Zwischen Wittenhäfen und Wittenherbede 2 Kilometer Stau, da 10 Minuten plus. Geblitzt wird auf der Tippelsberger Straße in beiden Richtungen. Gute Fahrt.
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0: Mit Malte Harzem. Hallo zusammen.

Abend ab 20 Uhr bis Montag früh um 5. Die Autobahn Westfalen, die hat nämlich festgestellt, dass da Mängel auf der Autobahn sind. Deswegen muss da jetzt eine Baufirma alles nachbessern. Wer auf der A448 Richtung Essen unterwegs ist, wird ab dem Kreuz Bochum-Witten über die A43 und die A40 umgeleitet. Und wenn das Ganze dann fertig ist nächste Woche, dann testen wir Autofahrer doch einfach mal, ob die Autobahn dann okay ist. Hoffen wir es mal, dass da noch nicht noch wieder nachgebessert werden muss. Wäre doch schön.

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1: Mit Malte Albrecht. Guten Tag. In Nepal hat es eine heftige Naturkatastrophe gegeben. Dort werden nach einer Sturzflut viele Menschen vermisst, darunter nach Behördenangaben 384 Touristen. Thorsten Adolfs aus dem News-Team. Uns erreichen von dort schlimme Bilder.
2: Ja, in Videos, die auf der Plattform X veröffentlicht wurden, ist zu sehen, wie sich die Wasserschlamm- und Geröllmassen ihren Weg mit hoher Geschwindigkeit aus dem Gebirge runter ins Tal bahnen. Man muss sich das so vorstellen, es gibt dort im Grenzgebiet zwischen Nepal und China eine schmale Schlucht und viele Häuser, Brücken und sogar ein Staudamm, die in dem Tal waren, die sind einfach von den Geröllmassen unter tosendem Lärm mitgerissen worden. Du hast es gesagt, auch hunderte Ausländer werden nach den massiven Überschwemmungen vermisst. Darunter sollen Touristen aus Deutschland, den USA und Spanien sein. Das ganze Ausmaß der Katastrophe sei aber noch unklar, sagte ein Polizeisprecher. Die Armee hat Hubschrauber und Rettungstrupps in die Katastrophenregion geschickt. Das Gebiet ist schwer zu erreichen, weil auch viele Hauptstraßen zerstört wurden. Ein Augenzeuge spricht von einer absolut entsetzlichen Situation. So eine Zerstörung wie dort habe er vorher noch nie gesehen. Was die Sturzflut ausgelöst hat, ist noch nicht ganz klar. Es heißt, der Bruch eines Gletschersees könnte dazu geführt haben, dass die Flutwellen in die Tiefe stürzten.
1: Thorsten, danke dir. Und jetzt weitere wichtige Nachrichten im Überblick. Die Bundesregierung hat sich auf ihrer Kabinettsklausur nicht nur mit der wirtschaftlichen Entwicklung, sondern auch mit dem Thema Hitzeschutz beschäftigt. Beschlossen wurde aber, wie angekündigt, nichts. Bundeskanzler Merz sagte, dass es schon jetzt viele Programme gebe und den Ländern über das Sondervermögen auch Geld dafür zur Verfügung stehe. Er kündigte aber an, auf Bundesebene möglicherweise nochmal nachzuschärfen. Drohnenvorfälle haben deutsche Flughäfen im vergangenen Jahr rund 160 Millionen Euro gekostet. Davon geht der Luftverkehrsverband BDL aus. Präsident Redelix sagte der FAZ, allein durch Betriebsunterbrechungen seien 60 Millionen Euro Schaden entstanden. Er fordert nun mehr Tempo beim Drohnenschutz, auch an kleineren Flughäfen. Der Naturschutzbund Deutschland in NRW kritisiert die Pläne zum Fluten der Tagebaulöcher Hambach und Garzweiler mit Wasser aus dem Rhein. Bei starkem Niedrigwasser wie in diesem Sommer würde eine Entnahme die Engpässe für die Schifffahrt verschärfen, heißt es vom Landesverband. Wer bei einer Kontrolle den Führerschein vorzeigen muss, kann das künftig auch auf dem Smartphone tun. Denn noch in diesem Jahr soll es den Führerschein auch in digitaler Form geben. Das kündigte der Präsident des Kraftfahrtbundesamtes DAM an. Der Fachzeitschrift Auto, Motor und Sport sagte er, die Entwicklung sei in der finalen Phase. Angezeigt werden soll der digitale Führerschein künftig in der Kfz-App des Kraftfahrtbundesamtes. Die App ist laut DAM inzwischen auf mehr als 2 Millionen Smartphones installiert. Bisher lässt sich dort schon der Fahrzeugschein digital abrufen. Und das waren die Nachrichten mit Malte Albrecht.
3: Ja, danke Malte. Übrigens, das mit dieser Kfz-App da mit dem Fahrzeugschein hat bei mir übrigens bisher noch so gar nicht funktioniert.
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3: Aber ich will die Stimmung auch nicht runterziehen in Sachen Digitalisierung. Deswegen jetzt hier das Wetter ganz analog. Die Sonne scheint, das ist schon mal schön. Es bildet sich kaum ein Schauer. Höchstwerte 25 bis 26 Grad. Und zum Abend hin kommt dann mehr Sonne.
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3: Die A40 ist in Dortmund zwischen Dreieck Bochum West und Bochum Hapen. 5 Kilometer stockender Verkehr, 7 Minuten braucht ihr länger. Geblitzt wird auf dem Hölter Weg Richtung A40 und auf der Tippelsberger Straße in beiden Richtungen. Gute Fahrt.
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3: Mit Malte Harzem euch einen schönen und entspannten Nachmittag.

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0: 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Und jetzt kommen wir zu anderen deutschen Musikern.
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0: halb vier am Mittwochnachmittag. Schön, dass ihr dabei seid. Jetzt alles, was wichtig ist, in den Radio Bochum Nachrichten mit Tom Gerdmann.
1: Guten Tag. Bei uns in Bochum haben im vergangenen Jahr weniger Menschen die Krebsfrüherkennung genutzt. Das zeigt eine Auswertung der AOK Nordwest. Die AOK bewertet vor allem die Quote bei Männern als zu niedrig. Sie ruft dazu auf, die Untersuchungen regelmäßig

0: mäßig zu nutzen. Frauen haben ab dem Alter von 20 Jahren einmal jährlich Anspruch auf Krebsfrüherkennung, Männer ab dem Alter von 45. In Langendreh haben zwei bislang unbekannte Männer kurz nacheinander versucht, in die Wohnungen zweier Seniorinnen zu gelangen. Ein angeblicher Stadtwerke-Mitarbeiter hatte sich am Dienstagnachmittag Zutritt zur Wohnung einer 92-Jährigen an der Bartestraße verschafft. Als die Frau den Betrug bemerkt und um Hilfe gerufen hat, ist der Mann geflohen. Anschließend hat die Seniorin den Diebstahl von Schmuck festgestellt. Nur 15 Minuten später hat eine 91-Jährige in derselben Straße einen anderen Mann aus ihrer Wohnung gedrängt. Ob die Fälle zusammenhängen, ist noch offen. Hinweise nimmt die Bochumer Kriminalpolizei entgegen. Auf radiobochum.de findet ihr bei den Polizeimeldungen einen entsprechenden Kontakt. Und jetzt das Wichtigste aus Deutschland und der Welt. Bundeskanzler Friedrich Merz will die geplante Rentenreform gegen Widerstand auch aus der eigenen Partei ohne größere Veränderungen durchsetzen. Nach der Kabinettsklausur in Neu-Hardenberg sprach der Kanzler in der kontroversen Debatte ein Machtwort und wies die Forderung von drei ostdeutschen CDU-Ministerpräsidenten nach Beibehaltung der abschlagsfreien Frührente nach 45 Beitragsjahren zurück. Nach der heftigen Sturzflut in der Gebirgsregion von Nepal werden nach Behördenangaben hunderte Reisende vermisst. Insgesamt würden 384 Touristen, darunter mehr als 290 Ausländer, etwa aus Deutschland, den USA oder Spanien, vermisst, sagte der leitende Beamte der deutschen Presseagentur in Kathmandu. Und zurück nach Bochum. Der Mosaikviertelpass in Bochum kostet ab sofort nur noch 10 statt 20 Euro. Im Pass enthalten sind 45 Gutscheine von 40 Betrieben aus den Bereichen Lebensmittel, Bekleidung und Dienstleistungen. Eingelöst werden können die Gutscheine noch bis zum 31. Dezember. Außerdem nimmt man mit dem Kauf automatisch an einem Gewinnspiel um ein E-Bike im Wert von 1.000 Euro teil. Erhältlich ist der Pass unter anderem in der Bochumer Touristinfo in der Innenstadt. 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
1: Das Bochum-Wetter.
2: Wolken und nur ein bisschen Sonne wechseln sich ab. Nur selten bildet sich mal so ein Schauer. Ansonsten haben wir heute Abend vor allem mehr Sonne bei uns in der Stadt bei 25 bis 26 Grad.
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2: Die Straßen sind frei, aber es gibt Blitzer auf dem Hölterweg in Richtung A40 und auf der Tippelsberger Straße in beiden Richtungen. Gute Fahrt.
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2: Mit Malte Harzem. Hallo zusammen.

0: Festival für alle. Die Ruhrtriennale 2026.
1: Kurze Frage. Was mögt ihr besonders gerne am Festivalzentrum Wunderland?
2: Ich glaube, dieses liebevoll Beleuchtete da draußen, dass man sich irgendwie so klein einfinden kann, aber es trotzdem viele Leute sind.
1: Kurz gesagt, hier pulsiert das Herz der Ruhrtriennale direkt neben der Jahrhunderthalle. Hier trifft man sich zum Essen, Trinken, zum Leute gucken, aber es gibt auch viel zu tun. Auf der Bühne gibt es ja unter anderem Musik von jungen Talenten von hier bei den Ruhr Diamonds. Dieses Mal auf der Bühne Catfish, eine Funk-Kombo aus 5 jungen Musikerinnen aus Dortmund. Sie lieben Jazz und Internet-Memes. So klingt das sehr spannend. Wortkunst gibt's ja auch jedes Wochenende. Der Spoken Act ist dieses Mal die Ruhrgebietspoetin Orli Yomi zusammen mit Noah Weber. Die beiden bringen eine Art Leseperformance mit dazu passender Musik auf die Bühne. Ja, beide sind ganz verliebt in die Ruhrtriennale und natürlich ins Ruhrgebiet.
3: Ich bin hier aufgewachsen, ich wohne hier auch immer noch. Mir ist es einfach wichtig, da meine künstlerische Energie auf der Bühne frei ausleben zu können und meiner Stadt was zurückgeben zu können.
4: Ich finde einfach überall meine kleinen Orte, die mir bekannt vorkommen, an denen ich mich einfach willkommen fühle. Und an diesen Orten finde ich Menschen, denen es ebenfalls so geht.
1: Und genau so ein Ort ist auch das Wunderland. Also kommt einfach vorbei, Eintritt ist frei.
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0: The Chainsmokers und Coldplay mit Something Just Like This bei Radio Bochum am Nachmittag. 3 Spiele, 9 Punkte. Besser hätte der Saisonstart für die VfL-Frauen in der zweiten Liga ja eigentlich nicht laufen können. Sonntag steht hier in Bochum der 4. Spieltag an. Jetzt will natürlich das Team von Trainerin Kira Malinowski in dieser Saison Schritt für Schritt weiter nach oben.
1: Wir gucken von Woche zu Woche und fokussieren uns einfach wirklich auf den kommenden Gegner. Damit fahren wir einfach am besten. Und jetzt könnte man sagen, nach den 4 Spielen, es läuft genauso, wie wir uns es vorgenommen haben. Ja, davon wollen wir jetzt im Endeffekt auch nicht abkommen.
0: Ja, sie hat darüber beim Zeltfestival im Interview mit Radio Bochum-Kollegin Dani Rösner gesprochen. 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Hier ist Dasher mit Austin.
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1: Mit Malte Heilbricht. Guten Tag. Die Lage auf dem Bau bleibt insgesamt schwierig und das bremst das gesamte Wirtschaftswachstum in Deutschland. Zu diesem Ergebnis kommt eine neue Studie Thorsten Adolfs aus dem News-Team.
2: Genau, die Experten des Pestel-Instituts, die Studie gemacht haben, schlagen Alarm, weil in den letzten beiden Jahren deutlich weniger gebaut wurde als früher. Nicht nur die Wirtschaft ist dadurch ins Stocken geraten, sagen sie, sondern dadurch würden bundesweit auch über 1 Million Wohnungen fehlen. Das merkt man besonders in Ballungsgebieten, wenn man dort einen tollen neuen Job findet, aber keinen bezahlbaren Wohnraum bekommt, dann könne man den Job oft gar nicht erst antreten, heißt es in der Studie. Und das führe dann dazu, dass Arbeitsplätze unbesetzt bleiben, was am Ende der Wirtschaft schade.
1: Gibt es trotz der düsteren Prognose für dieses Jahr denn Hoffnung auf Besserung?
2: Ja, die gibt es. Die Baubranche rechnet für dieses Jahr zwar mit einem weiteren Rückgang bei den Neubauten. Das Statistische Bundesamt meldet aber immerhin ein Plus bei den Baugenehmigungen in den ersten 6 Monaten. Für eine schnelle Trendwende fordert der Baustofffachhandel einfache

0: bessere Lösungen. So könnten neue Standards wie der Gebäudetyp E das Bauen unbürokratischer machen, heißt es. Bei solchen Häusern würde der Fokus auf das Wesentliche gelegt. Es wird nur das gebaut, was für Sicherheit, Brandschutz, die Standsicherheit von Gebäuden und den Umweltschutz absolut notwendig ist. So könnten dann zum Beispiel kleinere Mehrfamilienhäuser in Zukunft ohne langwierige Genehmigungsverfahren entstehen. Das wäre ein wichtiger Schritt, um endlich wieder mehr Wohnraum zu schaffen, heißt es aus der Branche.
1: Dankeschön, Thorsten. Und damit zu weiteren Nachrichten. Nach schweren Überschwemmungen in Nepal werden rund 380 Touristen vermisst. Nach Angaben der Behörden sind die meisten von ihnen Ausländer. Unter ihnen sollen auch Reisende aus Deutschland, den USA und Spanien sein. Mindestens 22 Menschen kamen ums Leben. Das genaue Ausmaß der Katastrophe ist aber noch unklar. Die Kabinettsklausur der Bundesregierung ist zu Ende. Jetzt gibt es scharfe Kritik. Nach 2 Tagen intensivem Austausch gäbe es keine konkreten Ergebnisse, sondern nur blinden Optimismus, sagte Linken-Fraktionschefin Reichenegg. Auch beim Klimaschutz sei nichts beschlossen worden. Dabei habe auch dieser Sommer wieder gezeigt, wie dringend gehandelt werden müsse. Die Spritpreise in Deutschland sind leicht gesunken. Laut einer aktuellen Auswertung des ADAC kostet ein Liter Super E10 im Schnitt derzeit 2,15 Euro und damit 0,7 Cent weniger als in der vergangenen Woche. Diesel kostet 2,24 Euro und ist damit nur 0,5 Cent günstiger. Der ADAC sagt, der Preisrückgang falle angesichts gesunkener Rohölpreise und eines stärkeren Euros zu gering aus. Der britische Prinz Harry und seine Frau Meghan sind offenbar schon zurück in Großbritannien. Sie seien am Mittag in Birmingham gelandet, berichten mehrere Medien. Eine Bestätigung dafür gibt es bisher nicht. Erst vor wenigen Tagen war bekannt geworden, dass die beiden mit ihren Kindern wieder in Großbritannien leben wollen. Wo genau, ist offen, dem Vernehmen nach irgendwo außerhalb von London. Harry und Meghan hatten sich 2020 vom Königshaus losgesagt und waren nach Kalifornien gezogen. In den letzten Monaten hatten sich aber Harry und König Charles wieder angenähert. Und das waren die Nachrichten mit Malte Albrecht.
2: Das Bochum-Wetter.
3: Zum Abend hin haben wir jetzt immer mehr Sonne. Die Höchstwerte 25 bis 26 Grad bei uns in der Stadt. In der Nacht bleibt es nur leicht bewölkt und trocken. Temperaturen sinken auf bis zu 15 Grad.
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3: Die Straßen sind frei, aber es gibt Blitze auf dem Hölterweg in Richtung A40 und auf der Tippelsberger Straße in beiden Richtungen. Gute Fahrt.
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3: Mit Malte Hartzem euch einen entspannten Nachmittag.

0: No Doubt mit Don't Speak bei Radio Bochum am Nachmittag. Die Urlaubszeit ist ja fast schon wieder vorbei. Dafür hat unser Konfuzius der Herzen, Atze Schröder, eine Weisheit. Nach dem Urlaub ist vor dem Urlaub. Der hat bei uns inzwischen auch schon den Spitznamen Dalai Schröder.
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3: Ja, nee, ist klar.
4: Geht's euch eigentlich auch so? Also, ich könnte schon wieder. Ja, das ist jetzt auch der beste Zeitpunkt, es zu tun. Ja, ganz ungeniert. Mein Gott, ist doch nichts dabei. Das machen die anderen doch auch. Jetzt den Sommerurlaub 2027 buchen. Ja, sicher. Wie lange willst du noch warten? Bis alles wieder ausgebucht ist? Hier, ich war gestern im Netto. Knaller Angebot. 2 Wochen türkische Riviera, 3 Sterne plus, all inclusive, Getränke flat schon drin, mit landestypischen Cocktails und Longdrinks. Ja, jetzt haltet euch fest, für 2 Personen, 3,99 inklusive Flug und Transfer. So, und jetzt kommt ihr. Ja, da muss man doch zuschlagen. Zu Hause bleiben wäre teurer. Wirklich, sein Sparfuchs bucht den nächsten Sommerurlaub jetzt noch, bevor du die Reklamationsmail vom diesjährigen Sommerurlaub abschickst. So bleibst du im Urlaubsfeeling und entgehst der Inflation. Ey, wie geil ist das denn? Das sind, rechne mal nach, pro Person gerade mal 14,28 Euro. Flug schon drin. Dafür kriegst du zu Hause gerade mal einen Schnitzel mit Pommes und Mayo. Ja, oder 2 Flaschen Küstennebel aus dem Trinkgut.
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Jupiter Jones, still am Mittwochnachmittag bei Radio Bochum. Heute Abend hat sie ja noch mehr Chancen, die Sonne bei uns in der Stadt, bei bis zu 25 Grad. Ach, schön, oder? Und es bleibt auch trocken heute. Morgen haben wir dann auch erstmal Sonne zwischendurch. Es wird allerdings auch schwül und sehr warm bei bis zu 30 Grad. Zum Abend hin gibt es dann morgen auch Schauer. Die bringen Abkühlung. Freitag wird es dann wechselhaft auch wieder mit Schauern. Das Wochenende geht auch wechselhaft weiter. Bei um die 23 Grad sieht es dann nach Sonne, Wolken und einzelnen Schauern aus. Das sind die Aussichten für den Rest der Woche.

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0: halb fünf am Mittwochnachmittag. Tom Gerdmann hat jetzt die Radio Bochum Nachrichten für euch. Hallo Tom.
1: Guten Tag. Bei uns in Bochum nutzen weniger Menschen die Angebote zur Krebsfrüherkennung. Juri Niepaus aus der Radio Bochum Nachrichtenredaktion. Wie deutlich ist der Rückgang und welche Untersuchungen werden bezahlt?
2: Bei den Frauen ab 20 Jahren ist der Anteil laut AOK Nordwest leicht gesunken. Von 38,6 auf 38,2%. Bei Männern über 45 ist der Rückgang deutlicher. Hier ist die Quote von 21,1 auf 20,1% zurückgegangen. Gesetzlich versicherte Frauen haben ab 20 Jahren grundsätzlich einmal jährlich Anspruch auf Krebsfrüherkennung. Männer ab 45. Welche Untersuchung ansteht, das hängt auch vom Alter ab. Die gesetzlichen Krankenkassen bezahlen diese Leistungen vollständig.
1: In Langdreher haben zwei bislang unbekannte Männer kurz nacheinander versucht, in die Wohnungen zweier Seniorinnen zu gelangen. Ein angeblicher Stadtwerke-Mitarbeiter hatte sich am Dienstagnachmittag Zutritt zur Wohnung einer 92-jährigen Frau an der Bartestraße verschafft.

0: Als die Frau den Betrug bemerkt und um Hilfe gerufen hatte, ist der Mann geflüchtet. Anschließend hat die Seniorin den Diebstahl von Schmuck festgestellt. Nur 15 Minuten später hat eine 91-Jährige in derselben Straße einen anderen Mann aus ihrer Wohnung gedrängt. Ob die Fälle zusammenhängen, ist noch offen. Hinweise nimmt die Bochumer Kriminalpolizei entgegen. Auf radiobochum.de findet ihr bei den Polizeimeldungen einen entsprechenden Kontakt. Und jetzt das Wichtigste aus Deutschland und der Welt. Bundeskanzler Friedrich Merz will die geplante Rentenreform gegen den Widerstand auch aus der eigenen Partei ohne große Veränderungen durchsetzen. Nach der Kabinettsklausur in Neu-Hardenberg sprach der Kanzler ein Machtwort und wies die Forderung von drei ostdeutschen CDU-Ministerpräsidenten nach Beibehaltung der abschlagsfreien Frührente nach 45 Beitragsjahren zurück. Der Konzern Meta hat im Streit mit mehreren US-Bundesstaaten einen Vergleich geschlossen. Hintergrund war die Diskussion über Gefahren sozialer Medien für Kinder und Jugendliche. Im Rahmen der Einigung zahlt der Mutterkonzern von Instagram, WhatsApp und Facebook bis zu 16,68 Milliarden Dollar an die Bundesstaaten, wie aus veröffentlichten Gerichtsunterlagen hervorgeht. Und noch einmal zurück nach Bochum. Der Mosaikviertelpass in Bochum kostet ab sofort nur noch 10 statt 20 Euro. Im Pass enthalten sind 45 Gutscheine von 40 Betrieben aus den Bereichen Lebensmittel, Bekleidung und Dienstleistungen. Eingelöst werden können die Gutscheine noch bis zum 31. Dezember. Außerdem nimmt man mit dem Kauf automatisch an einem Gewinnspiel um ein E-Bike teil. Erhältlich ist der Pass unter anderem in der Bochumer Tourist-Info in der Innenstadt auf der Huhestraße. 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
1: Das Bochum-Wetter.
2: Wolken und etwas Sonne wechseln sich bei uns in der Stadt ab. Nur selten bildet sich ein kurzer Schauer zum Abend hin. Dann immer mehr Sonne bei bis zu 26 Grad.
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2: Die A40 S in Dortmund zwischen Bochum-Hamme und Bochum-Harpen. 2 Kilometer Stau, 5 Minuten plus. A40 Dortmund-Essen zwischen Dortmund-Dorstfeld und Klei, 1 Kilometer Stau, 5 Minuten. Und die 42 Kamp-Lindfort-Dortmund zwischen Gelsenkirchen-Bismarck und Herne-Baukau, 3 Kilometer stockend, da 5 Minuten. Geblitzt wird auf dem Hölterweg in Richtung A40 und auf der Tippelsberger Straße in beiden Richtungen. Gute Fahrt!
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2: Mit Malte Harzem. Hi zusammen!

gleich 16:45 am Mittwochnachmittag bei uns in Bochum. Manche Songs erwischen einen ja beim ersten Hören, ne? Und die bleiben dann für Jahre. Bei Tom Odell ist das für viele ganz klar Another Love und sein unverkennbares Klavier. Ja, es ist ein Song über Verlust, Sehnsucht und dieses Gefühl, irgendwie noch lieben zu wollen, aber innerlich längst erschöpft zu sein. Er sagt aber auch ganz klar, Leute, es ist eigentlich kein Trennungssong, aber eben genau diese Mischung, ne, aus Verletzlichkeit und Wucht hat diesen Song wohl zu seinem größten Hit gemacht und Tom Odell weltweit bekannt. Ihr könnt ihn heute Abend live beim Zeltfestival Ruhr erleben, im Sparkassenzelt. Einlass ist ab 19:30. Es gibt noch Tickets für 75 Euro. Tom Odell, heute live beim Zeltfestival Ruhr und jetzt hier bei Radio Bochum im besten Mix mit Another Love.

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1: Mit Malte Albrecht. Guten Tag. Deutsche Unternehmen haben es in letzter Zeit immer häufiger mit Angriffen ausländischer Geheimdienste zu tun. Der Branchenverband Bitkom meldet, dass die Zahl der Spionage- und Sabotageangriffe weiter gestiegen ist. Mehr zum Thema von Thorsten Adolfs.
2: Immer mehr Firmen berichten, dass sie gezielt von ausländischen Geheimdiensten ins Visier genommen werden. Der IT-Verband hat für seinen neuen Bericht etwa 1000 Entscheider befragt und festgestellt, dass sich über ein Drittel der betroffenen Unternehmen sicher ist, dass staatliche Akteure dahinter stecken. Die meisten Angriffe kommen demnach aus China oder Russland. Gleichzeitig gehen Angriffe durch kriminelle Banden etwas zurück, auch wenn sie insgesamt immer noch den größten Teil ausmachen. Viele Firmen gaben an, dass es heute schwerer zu erkennen sei, ob sie wirklich Opfer eines gezielten Angriffs geworden sind oder nicht. Der Anteil der Entscheider, die nur vermuten können, dass ihr Unternehmen betroffen war, ist deutlich gestiegen. Der Verfassungsschutz warnt schon länger vor der Gefahr solcher Angriffe. Wer im IT-Bereich arbeitet oder Verantwortung trägt, sollte die Sicherheitsvorkehrungen unbedingt nochmal auf den Prüfstand stellen, heißt es. Eine gute Nachricht gibt es aber, und zwar bei der Summe der entstandenen Schäden. Sie ist mit mindestens 211 Milliarden Euro dieses Mal niedriger ausgefallen als in den vergangenen Jahren.
1: Und jetzt weitere Nachrichten im Überblick.

0: Überblick. In einem wichtigen Prozess um die Gefahren von Social Media für Kinder und Jugendliche gibt es einen Milliardenvergleich. Darauf haben sich der Internetriese Meta und die klagenden US-Bundesstaaten geeinigt. Demnach zahlt der Mutterkonzern von Facebook und Instagram umgerechnet rund 14 Milliarden Euro. Außerdem verpflichtet sich Meta, den Jugendschutz zu verbessern. Nach den schweren Überschwemmungen in Nepal ist die Zahl der Todesopfer auf 95 gestiegen, das sagte ein Polizeisprecher. Vorher war von insgesamt rund 380 vermissten Touristen die Rede, darunter sollen auch viele Ausländer sein. In der betroffenen Region Bagmati wurden Häuser und Brücken weggespült. Als mögliche Ursache für die Flut gilt der Ausbruch eines Gletschersees. Wegen des Sparkurses bei Volkswagen soll es auch Einschnitte beim Management geben. Konzernchef Blume sagte, man schaue dort genau hin und baue ein Viertel der Stellen ab. Alle Bereiche müssten ihren Teil beitragen. Was den drohenden Stellenabbau insgesamt angeht, sagte er, im nächsten Schritt gehe es vor allem um die Kosten außerhalb der direkten Fahrzeugproduktion, also etwa Konzernstellen, Entwicklung oder Vertrieb. Internationalen Ermittlern ist ein Schlag gegen Romance-Scammer gelungen. Das sind Menschen, die online Liebe vortäuschen und ihre Opfer um viel Geld bringen. Beamte aus 22 Ländern identifizierten mehr als 260 Verdächtige. 58 davon wurden jetzt festgenommen. Das teilte Interpol mit. Festnahmen gab es demnach unter anderem in Südafrika, Rumänien, Italien und Argentinien. Die Betrüger hatten es offenbar hauptsächlich auf einsame ältere Menschen abgesehen. Sie gewannen im Internet ihr Vertrauen und baten später um Geld, etwa für eine angebliche Notlage. Hinter dem Betrug stecken laut Interpol vor allem kriminelle Netzwerke aus Westafrika. Und das waren die Nachrichten mit Malte Albrecht.
1: Das Bochum-Wetter.
2: Jetzt zum Abend hin setzt sich immer mehr die Sonne durch bei bis zu 26 Grad. Die Nacht bleibt leicht bewölkt. Vereinzelt kann sich auch so ein bisschen Nebel ausbreiten bei 15 Grad. Morgen dann wieder ein bisschen Sonne. Zum Abend hin bilden sich Schauer. Und morgen ist es bis zu den Schauern auf jeden Fall ziemlich schwül und sehr warm bei knapp 30 Grad.
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2: Die A40 ist in Dortmund zwischen Bochum-Hamme und Bochum-Harten. 3 Kilometer stockender Verkehr, 5 Minuten Zeitverlust. Geblitzt wird auf dem Hölterweg in Richtung A40 und auf der Tippelsberger Straße in beiden Richtungen. Gute Fahrt.
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2: Mit Malte Harzem. Schönen Feierabend euch.

0: Drei Pflichtspiele, zwei Siege. 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

0: Halb sechs. Hier sind die Radio Bochum Nachrichten mit Tom Gerdmann.
1: Guten Tag. Bei uns in Bochum nutzen weniger Menschen die Angebote zur Krebsfrüherkennung. Juri Niepers aus der Radio Bochum Nachrichtenredaktion. Wie deutlich ist der Rückgang und welche Untersuchungen werden bezahlt?
2: Bei den Frauen ab 20 Jahren ist der Anteil laut AOK Nordwest leicht gesunken. Von 38,6 auf 38,2%. Bei Männern über 45 ist der Rückgang deutlicher. Hier ist die Quote von 21,1 auf 20,1% zurückgegangen. Gesetzlich versicherte Frauen haben ab 20 Jahren grundsätzlich einmal jährlich Anspruch auf Krebsfrüherkennung. Männer ab 45. Welche Untersuchung ansteht, das hängt auch vom Alter ab. Die gesetzlichen Krankenkassen bezahlen diese Leistungen vollständig.
1: In Langendreher haben zwei bislang unbekannte Männer kurz nacheinander versucht, in die Wohnungen zweier Seniorinnen zu gelangen. Ein angeblicher Stadtwerke-Mitarbeiter hat sich am Dienstagnachmittag Zutritt zur Wohnung einer 92-Jährigen an der Bartestraße verschafft. Als die Frau den Betrug bemerkt und um Hilfe gerufen hat, ist der Mann geflüchtet. Anschließend hat die Seniorin den Diebstahl von Schmuck festgestellt. Nur 15 Minuten später hat eine 91-Jährige in derselben Straße einen anderen Mann aus ihrer Wohnung gedrängt. Ob die Fälle zusammenhängen, ist noch offen. Hinweise nimmt die Bochumer Kriminalpolizei entgegen. Auf radiobochum.de findet ihr bei den Polizeimeldungen einen entsprechenden Kontakt. Und jetzt das Wichtigste aus Deutschland und der Welt. Bundeskanzler Friedrich Merz will die geplante Rentenreform gegen Widerstand auch aus der eigenen Partei ohne große Veränderungen durchsetzen. Nach der Kabinettsklausur in Neu-Hardenberg sprach der Kanzler ein Machtwort und wies die Forderung von drei ostdeutschen CDU-Ministerpräsidenten nach Beibehaltung der abschlagsfreien Frührente nach 45 Beitragsjahren zurück. Der Internetkonzern Meta hat im Streit mit mehreren US-Bundesstaaten einen Vergleich geschlossen. Hintergrund war die Diskussion über Gefahren sozialer Medien für Kinder und Jugendliche. Im Rahmen der Einigung zahlt der Mutterkonzern von Instagram, WhatsApp und Facebook bis zu 16,68 Milliarden Dollar an die Bundesstaaten, wie aus veröffentlichten Gerichtsunterlagen hervorgeht. Noch einmal zurück nach Bochum. Der Mosaikviertelpass in Bochum kostet ab sofort nur noch 10 statt 20 Euro. Im Pass enthalten sind 45 Gutscheine von 40 Betrieben aus den Bereichen Gastronomie, Lebensmittelbekleidung und Dienstleistungen. Eingelöst werden können die Gutscheine noch bis zum 31. Dezember. Außerdem nimmt man mit dem Kauf automatisch an einem Gewinnspiel um ein E-Bike teil. Erhältlich ist der Pass unter anderem in der Bochumer Touristinfo in der Innenstadt an der Ruhestraße. 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
0: Das Bochum-Wetter. Ist oft sonnig bei 24 bis 26 Grad. In der Nacht ist es dann leicht bewölkt. Teilweise haben wir auch klaren Himmel. Dementsprechend bildet sich hier und da auch mal Nebel. Temperaturen sinken auf bis zu 15 Grad. Morgen bekommen wir dann sonnige Phasen und zum Abend hin dann auch wieder Schauer und Gewitter. Den Tag über bleibt es morgen dann sehr schwül und warm bei knapp 30 Grad.
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0: Vorsicht auf der A42 Kamp-Lindfort Richtung Dortmund in Höhe Bottrop Süd. Hier besteht Gefahr durch eine ungesicherte Unfallstelle im Baustellenbereich. Geblitzt wird auf dem Hölterweg in Richtung A40 und auf der Tippelsberger Straße in beiden Richtungen. Habt ihr noch was gesehen? Staus, Blitzer oder Gefahrenstellen? Dann sagt gerne kostenlos Bescheid. 0800 985 985 0. Gute Fahrt!
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0: Mit Malte Harzem. Schönen Feierabend euch.
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Bob Marley, Could You Be Loved, 20 Minuten vor 6 bei Radio Bochum. Vor mehr als 50 Jahren ist dieses Lied hier ein Welthit geworden. Marley.

ABBA mit Waterloo, die Songs von ABBA könnt ihr hören am Sonntag in Bochum bei den Bermuda Stars auf der Kapbühne. Ab 12 Uhr geht's los im Bermuda Dreieck, aber auch neben der Bühne gibt's Programm für Familien und Kinder mit Glitzer-Tattoos, Schminken und Luftballons. Das Ganze ist für euch kostenlos und präsentiert von Radio Bochum. Ich bin Malte Hartsem, bin jetzt raus, wünsche euch einen schönen Abend. Ciao, macht's gut.

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1: Mit Malte Albrecht. Guten Abend. Nach der gewaltigen Sturzflut in Nepal suchen Rettungskräfte unter Hochdruck nach Vermissten und es gibt viele Vermisste. Nach Angaben der Polizei sind bei der Katastrophe mindestens 95 Menschen ums Leben gekommen. Thorsten Adolfs aus den Nachrichten. Bei dieser Opferzahl wird es aber vermutlich nicht bleiben.
2: Ja, davon müssen wir leider ausgehen. Wer die Bilder sieht, der weiß auch warum. Wasser und Schlammmassen haben an einem Fluss Häuser und Brücken regelrecht weggespült. Auch die Infrastruktur ist schwer beschädigt, was die Suche nach Vermissten massiv erschwert. Die Behörden vermuten, dass ein plötzlicher Ausbruch eines Gletschersees die Katastrophe ausgelöst haben könnte. Die nepalesische Regierung hat die Armee zur Unterstützung in das betroffene Gebiet geschickt. Auch aus Tibet werden große Zerstörungen gemeldet und dort gibt es Probleme mit der Kommunikation. Chinas Führung hat angewiesen, dass Gerät und Rettungskräfte dorthin gebracht werden.
1: Sind unter den Vermissten denn auch möglicherweise Deutsche?
2: Das ist im Moment eine der brennendsten Fragen. Laut der Nationalen Tourismusorganisation von Nepal werden insgesamt 384 Reisende vermisst, darunter mehr als 290 Ausländer aus verschiedenen Ländern wie den USA oder Spanien. Viele von ihnen waren als Touristen auf Trekkingtouren in der betroffenen Region unterwegs, als das Unglück über sie hereinbrach. Für alle, die Freunde oder Angehörige in Nepal haben, kommt aus Berlin erst einmal eine Entwarnung. Das Auswärtige Amt hat mitgeteilt, dass bis jetzt keine deutschen Staatsangehörigen unter den Betroffenen bekannt sind.
1: Danke, Thorsten. Und das sind weitere Nachrichten. Bundeskanzler Merz rechnet damit, dass die deutsche Wirtschaft bald wieder in Schwung kommt. Nach 3 Jahren der Rezession werde man nun die volle Konzentration auf das Wachstum legen, sagte Merz zum Abschluss der Kabinettsklausur in Neu-Hardenberg. Gleichzeitig rief er alle zu mehr Zuversicht und Optimismus auf. Weit verbreiteter Missmut lähme das Land. Es wird keine Extrasteuer auf zuckerfreie Getränke geben, das hat Bundesfinanzminister Klingbeil heute klargestellt. Auf Instagram schrieb er, das werde nicht kommen. Gestern war ein Papier aus Klingbeils Ministerium öffentlich geworden, in dem vorgeschlagen wurde, neben Limonaden unter anderem auch Zero- und Light-Getränke stärker zu besteuern. Am Frankfurter Flughafen sind 2 Beschäftigte an Malaria gestorben. Das teilten das Gesundheitsamt der Stadt und der Flughafenbetreiber Fraport mit. Es wird vermutet, dass die Infektionen im Juli durch eine mit einem Flugzeug eingeschleppte Mücke übertragen wurden. Insgesamt waren 6 Beschäftigte betroffen. 4 von ihnen geht es mittlerweile wieder gut. In den USA gibt es im Prozess rund um die Gefahren sozialer Medien für Kinder und Jugendliche eine Einigung. Der Internetriese Meta und mehrere US-Staaten haben sich auf einen Vergleich geeinigt. Demnach zahlt der Mutterkonzern von Facebook und Instagram umgerechnet rund 14 Milliarden Euro. Außerdem verpflichtet sich Meta, den Jugendschutz zu verbessern. Es soll zum Beispiel tägliche Zeitlimits und nächtliche Zugangssperren geben. Die Bundesstaaten hatten dem Konzern vorgeworfen, Kinder und Jugendliche mit bestimmten Funktionen in sozialen Medien süchtig und damit psychisch krank zu machen. Und das waren die Nachrichten mit Malte Albrecht.
3: Das Bochum-Wetter. Wir empfehlen für morgen eine Kombi aus Flipflops und Friesenerz. Erste Tageshälfte noch mit einem Sonne-Wolken-Mix und warm, 27 bis 30 Grad. Dann gegen Abend aber hier und da nass und eben stellenweise auch Starkregen möglich und Gewitter, je nach Region. Jetzt der Abend und die Nacht weitestgehend trocken, später wird's kühler, 14 Grad der Tiefstwert in der Nacht.
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3: Noch sind Ferien, das ist noch die gezähmte Variante. Trotzdem gut was los, alle Staus ab 13 Minuten Wartezeit. A4 Köln-Aachen zwischen Dreieck-Köln-Holmar und Kreuz Köln-Süd, 4 Kilometer, knappe Viertelstunde. A44 Kassel-Dortmund zwischen Kreuz-Werl und Kreuz-Dortmund-Unna, 5 Kilometer, auch da eine Viertelstunde. A46 Wuppertal-Düsseldorf zwischen Sonnbauer Kreuz und Hahn-Ost, 2 Kilometer, 17 Minuten. Und A57 Krefeld-Köln zwischen Köln-Worringen und Kreuz Köln-Nord, 5 Kilometer, knappe 20 Minuten. Gute Fahrt, kommt gut an.
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3: Sebastian Pulli hier. Ja, herzlich willkommen im Feierabend im besten Fall. Also jetzt ganz wichtig, Kopf ausmachen. Das geht sehr, sehr gut mit Eurodance, eine Musikrichtung, die praktisch zielstrebig am Intellekt vorbeigeschrieben wurde und dafür direkt in die Tanzfüße geht. La Bouche, Be My Lover jetzt und falls ihr sagt, den Ohrwurm mag ich nicht so gern, danach kommen noch viele, viele, viele mehr versprochen. Schönen Mittwochabend.

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2: Mit Tom Gärtmann, guten Abend. Das neue Schuljahr steht an und hier in Bochum starten über 3200 i-Dötzchen in ihre Schullaufbahn. Außerdem gehen fast 2900 Schülerinnen und Schüler auf die weiterführenden Schulen. Das hat die Stadt auf Radio Bochum Anfrage mitgeteilt. Besonders beliebt bei den Schulanfängern sind unter anderem die Frauenlobschule und die Feldsieper-Schule. Bei den weiterführenden Schulen sind die Theodor-Körner-Schule und das Lessing-Gymnasium sehr gefragt. Bei uns in Bochum haben im vergangenen Jahr weniger Menschen die Krebsfrüherkennung genutzt. Das zeigt eine Auswertung der AOK Nordwest. Die AOK bewertet vor allem die Quote bei Männern als zu niedrig. Sie ruft dazu auf, die Untersuchungen regelmäßig zu nutzen. Frauen haben ab dem Alter von 20 Jahren einmal jährlich Anspruch auf Krebsfrüherkennung, Männer ab dem Alter von 45. Und jetzt das Wichtigste aus Deutschland und der Welt. Bundeskanzler Friedrich Merz will die geplante Rentenreform gegen den Widerstand auch aus der eigenen Partei ohne große Veränderungen durchsetzen. Nach der Kabinettsklausur in Neu-Hardenberg sprach der Kanzler ein Machtwort und wies die Forderung von drei ostdeutschen CDU-Ministerpräsidenten nach Beibehaltung der abschlagsfreien Frührente nach 45 Beitragsjahren zurück. Die Zahl der Todesopfer nach der heftigen Sturzflut in einer Gebirgsregion zwischen Nepal und Tibet hat sich auf mindestens 95 erhöht. Hunderte Menschen, auch Polizisten und Soldaten, werden weiter vermisst, wie das Büro von Regierungschef Balendra Shah mitteilte. Vermisst werden auch fast 300 ausländische Touristen. Noch einmal zurück nach Bochum. Der Mosaikviertelpass in Bochum kostet ab sofort nur noch 10 statt 20 Euro. Im Pass enthalten sind 45 Gutscheine von 40 Betrieben aus den Bereichen Gastronomie, Lebensmittel, Bekleidung und Dienstleistungen. Eingelöst werden können die Gutscheine

0: noch bis zum 31. Dezember. Außerdem nimmt man mit dem Kauf automatisch an einem Gewinnspiel um ein E-Bike teil. Erhältlich ist der Pass unter anderem in der Bochumer Touristinfo in der Innenstadt an der Ruhestraße. 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
1: Das Bochum-Wetter.
0: Morgen viel Sonne mit bis zu 29 Grad wird es dann wieder sommerlich.
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0: Geblitzt wird gerade unter anderem auf dem Hölterweg in Höhe der Kirche in Fahrtrichtung Ruhrpark A40 und auf der Tippelsberger Straße in beiden Richtungen gegenüber dem Altenheim. Dort gilt Tempo 30.
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2: Sebastian Pulli hier. Nächster Song startet mit so einer schönen, dezenten kleinen Orgel, wie man sie vielleicht in deutschen Pfarrsälen findet. Nur, dass jemand dem Organisten heimlich vorher Ecstasy in den Messwein gepackt hat. Liebe Gemeinde, jetzt tanzen für uns auf dem Altar David Guetta und Jennifer Lopez. Schön.

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0: Ist schon erstaunlich, dass der in Deutschland nicht größer gefeiert wird. Heute Tag des Klopapiers.
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0: Ja, das Klopapier ist ja dem deutschen Herzen bekanntermaßen sehr, sehr nahe. Das wissen wir spätestens seit Corona, frühestens seit wir im Auto gehäkelte Klopapierhauben als Deko spazieren gefahren sind. Und deshalb wissen wir auch alle sehr, sehr genau, was ein gutes Klopapier denn so für uns mitbringen muss.
2: Soll weich sein, viellagig, mindestens 3. Immer mehr ist umso besser.
3: Dass es nachhaltig ist. Also dass sowieso schon recycelt ist, weil es ist ja nur für den Abfall gedacht.
4: Kein Aroma, weil die schlecht sind, oft von den Produkten.
3: So feuchtes Klopapier ist ganz wichtig eigentlich. Ich finde, es ist ein Muss, es ist dann viel sauberer.
5: Muss bequem sein, gemütlich sein währenddessen, gute Wischleistung.
6: Ich finde, man sollte einlagiges Klopapier abschaffen.
0: Auf jeden Fall. Und bitte auch niedliche Tiermotive auf Klorollen gesetzlich verbieten. Die gucken einen dann so süß an, die Schafe, und wissen gar nicht, welchem grauenerregenden Schicksal sie gleich zugeführt werden. Ja, einen schönen Resttag des Klopapiers noch und gut wisch.
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1: Mit Malte Albrecht, schönen guten Abend. Die Schufa bekommt Ärger. Eine europäische Datenschutzorganisation bereitet eine Sammelklage gegen die Wirtschaftsauskunft HAI vor. Im Kern geht es um Infos zu längst erledigten Krediten oder Insolvenzen, die jahrelang gespeichert werden. Thorsten Adolfs aus dem News-Team. Warum geht die Datenschutzorganisation NOYB jetzt so hart gegen die Schufa vor?
2: Es geht um sogenannte Schattendaten. Nach Recherchen, an denen die SZ beteiligt war, speichert die Schufa Infos zu alten Schulden oder Pfändungen teilweise bis zu 10 Jahre lang, obwohl diese Fälle schon lange erledigt sind. Das Problem dabei, bei offiziellen Anfragen nach der Datenschutzgrundverordnung hat die Schufa wohl verschwiegen, dass diese Daten so lange gespeichert werden. NOYB mahnt die Firma deshalb jetzt ab und verlangt die sofortige Löschung. Sollte die Schufa nicht einlenken, wollen die Datenschützer eine Verbandsklage einreichen, um sogar Schadenersatz für betroffene Bürger zu erstreiten. Das könnte für die Auskunft halt dann richtig teuer werden, weil theoretisch fast alle Erwachsenen in Deutschland davon betroffen sein könnten.
1: Wie reagiert die Schufa auf die schweren Vorwürfe?
2: Ja, die Schufa weist die Kritik zurück. Sie sagt, wir haben alles korrekt gemacht. Nach Angaben des Unternehmens sind genau diese historischen Daten nötig, um die eigenen Scores wissenschaftlich fundiert und fair zu berechnen. Ohne dieses Archiv, so die Schufa, würden die Bewertungen ungenauer und damit für alle schlechter. Die Schufa will notfalls bis vor den Bundesgerichtshof ziehen, um sich gegen die Vorwürfe zu wehren. Unterstützung bekommen die Datenschützer von der Organisation Algorithm Watch. Auch sie wehrt sich gegen das Vorgehen der Schufa. Dort haben schon zehntausende Menschen Petitionen unterschrieben. Darin fordern sie von der Wirtschaftsauskunft HAI volle Transparenz.
1: Dankeschön, Thorsten. Und jetzt weitere Nachrichten im Überblick. Im Prozess um die Gefahren von Social Media für Kinder und Jugendliche hat sich der Tech-Riese Meta mit mehreren US-Bundesstaaten auf einen Vergleich geeinigt. Der Mutterkonzern von Facebook und Instagram zahlt umgerechnet rund 14 Milliarden Euro an die Staaten. Meta verpflichtet sich außerdem dazu, den Jugendschutz zu verbessern, etwa durch tägliche Zeitlimits und nächtliche Zugangssperren. Bei verheerenden Überschwemmungen in Nepal sind mindestens 95 Menschen ums Leben gekommen. Hunderte werden noch vermisst, darunter auch viele Touristen. Das Auswärtige Amt in Berlin hat zurzeit keine Hinweise, dass auch Deutsche unter den Opfern sind. Die Rettungsarbeiten laufen auf Hochtouren, die

0: Lage gilt aber weiterhin als unübersichtlich. Wer bei einer Kontrolle den Führerschein vorzeigen muss, kann das künftig auch auf dem Smartphone tun. Denn noch in diesem Jahr soll es den Führerschein auch in digitaler Form geben. Das kündigte der Präsident des Kraftfahrtbundesamtes DAM an. Der Fachzeitschrift Auto, Motor und Sport sagte er, die Entwicklung sei in der finalen Phase. Angezeigt werden soll der digitale Führerschein künftig in der Kfz-App des Kraftfahrtbundesamtes. Die App ist laut DAM inzwischen auf mehr als 2 Millionen Smartphones installiert. Bisher lässt sich dort schon der Fahrzeugschein digital abrufen. Und das waren die Nachrichten mit Malte Albrecht.
1: Das Bochum-Wetter.
2: Morgen gießt Petrus wieder die Blumen, je nach Region eher mit Gießkanne oder Wasserwerfer, sprich stellenweise ist Starkregen möglich. Aber das alles eher in der zweiten Tageshälfte, davor noch entspannt, Sonne-Wolken-Mix und ziemlich warm, 27 bis 30 Grad. Jetzt der Abend und die Nacht auch noch größtenteils trocken, da kriegen wir später Tiefstwerte von 14 Grad.
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2: Wird langsam besser, einmal die Staus. Ab 7 Minuten Wartezeit. A40 Essen-Dortmund zwischen Dortmund-Barob und Dortmund-Hombruch. 1 Kilometer, knappe 20 Minuten. A40 Dortmund-Essen zwischen Bochum-Hamme und Bochum-Wattenscheid. 3 Kilometer, 22 Minuten. A42 Kamp-Lindfort-Dortmund zwischen Bottrop-Süd und Essen-Altenessen. Da haben wir 1 Kilometer, 7 Minuten. Und A44 Kassel-Dortmund zwischen Kreuz-Werl und Kreuz-Dortmund-Unna. 3 Kilometer, eine knappe Viertelstunde. Gute Fahrt.
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2: Sebastian Pulli hier und vielleicht ist ja mit dem Tod von Dolly Parton die Lust nach gutem Country wieder ein bisschen auferstanden. Wir hätten gleich eine deutsche Variante. Country aus Hamburg. Wenn durch die texanische Steppe ein sanfter Hauch von Fischbrötchen weht. Gleich inklusive Schlagzeuger und Comedy-Legende Olli Dittrich, Texas Lightning. Schönen Abend.

0: hieß früher Daddy DJ dieser Track und jetzt heißt er Flipside, hier in der Version von You Not Us.
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0: So, was haben wir denn Schönes auf dem Abendbrottisch? Bei dem Mann, der Elvis Eifel ist, Jürgen Bangert, da ist ja was gelandet, das da eigentlich nicht hingehört, zumindest für ihn nicht.
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3: Ich bin letztens im Lidl gewesen, aber aus Versehen veganen Fleischsalat in meinen Einkaufswagen gelegt. Veganer Fleischsalat, alleine das Wort. Wer macht hier die Comedy, oder? Ich hätte das nicht gemerkt. Bis irgendwann so eine Frau auf mich zukam. Ach, Frau. Model. Ja, so ein Scheidungsgrund auf High Heels. Kommt auf mich zu und sagt, ey, du hast auch den veganen Fleischsalat gekauft. Ich sag, was hab ich? Du, der ist total lecker, ist meine Lieblingsmarke. Du, und wenn du dann noch so eine Aubergine dazu brätst, weißt du was, du bist aber WhatsApp. Gib mir mal deine Nummer, ich schick dir mein Rezept. Nee, schick du mir mal über WhatsApp eine Aubergine. Mach.
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0: Es ist 7:30.
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2: Mit Tom Gärtmann, guten Abend. Das neue Schuljahr steht an und hier in Bochum starten über 3200 I-Dötzchen in ihre Schullaufbahn. Außerdem gehen fast 2900 Schülerinnen und Schüler auf die weiterführenden Schulen. Das hat die Stadt auf Radio Bochum Anfrage mitgeteilt. Besonders beliebt bei den Schulanfängern sind unter anderem die Frauenlobschule und die Feldsieper-Schule. Bei den weiterführenden Schulen sind die Theodor-Körner-Schule und das Lessing-Gymnasium sehr gefragt. Bei uns in Bochum haben im vergangenen Jahr weniger Menschen die Krebsfrüherkennung genutzt. Das zeigt eine Auswertung der AOK Nordwest. Die AOK bewertet vor allem die Quote bei Männern als zu niedrig. Sie ruft dazu auf, die Untersuchungen regelmäßig zu nutzen. Frauen haben ab dem Alter von 20 Jahren einmal jährlich Anspruch auf Krebsfrüherkennung, Männer ab dem Alter von 45. Und jetzt das Wichtigste aus Deutschland und der Welt. Bundeskanzler Friedrich Merz will die geplante Rentenreform gegen den Widerstand auch aus der eigenen Partei ohne große Veränderungen durchsetzen. Nach der Kabinettsklausur in Neu-Hardenberg sprach der Kanzler ein Machtwort und wies die Forderung von drei ostdeutschen CDU-Ministerpräsidenten nach Beibehaltung der abschlagsfreien Frührente nach 45 Beitragsjahren zurück. Die Zahl der Todesopfer nach der heftigen Sturzflut in einer Gebirgsregion zwischen Nepal und Tibet hat sich auf mindestens 95 erhöht. Hunderte Menschen, auch Polizisten und Soldaten, werden weiter vermisst, wie das Büro von Regierungschef Balendra Shah mitteilte. Vermisst werden auch fast 300 ausländische Touristen. Noch einmal zurück nach Bochum. Der Mosaikviertelpass in Bochum kostet ab sofort nur noch 10 statt 20 Euro. Im Pass enthalten sind 45 Gutscheine von 40 Betrieben aus den Bereichen Gastronomie, Lebensmittel, Bekleidung und Dienstleistungen. Eingelöst werden können die Gutscheine noch bis zum 31. Dezember. Außerdem nimmt man mit dem Kauf automatisch an einem Gewinnspiel um ein E-Bike teil. Erhältlich ist der Pass unter anderem in der Bochumer Touristinfo in der Innenstadt an der Ruhestraße. 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
1: Das Bochum-Wetter.
2: Morgen viel Sonne mit bis zu 29 Grad wird es dann wieder sommerlich.
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2: Geblitzt wird gerade unter anderem auf dem Hölterweg in Höhe der Kirche in Fahrtrichtung Ruhrpark A40 und auf der Tippelsberger Straße in beiden Richtungen gegenüber dem Altenheim.

0: Dort gilt Tempo 30.
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2: Sebastian Pulli hier, kurzer Rückblick in eine Zeit ohne Internet. Wenn wir damals als Heranwachsende, ja, ich sag mal, explizites Material gesucht haben, gab's nicht. Mit Glück hatte Opa so eine Playboy-Sammlung unterm Bett, war aber auch nicht so angenehm. Oder wir haben uns heimlich freitagsabend zum bayerischen Sat.1-Erotikfilm angeguckt, wo die aber während des Verkehrs einfach die Lederhosen anbehalten haben. Das hat, glaube ich, für sehr verwirrende erste Male gesorgt. Was uns blieb als einziges, das waren die Nackten in der Bravo. Die hat heute Geburtstag und da sprechen wir gleich ausführlicher drüber. Schönen Abend euch.

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0: 70 Jahre Bravo. Applaus.
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0: Heute hat sie Geburtstag, Kollegin Annabel Giesbert. Die Bravo, früher ja wahnsinnig wichtig für die Jüngeren. Inzwischen hat sich ja ein bisschen was geändert.
2: Naja, vor dem Internet war die Bravo eigentlich der einzige und wichtigste Zugang zu Stars, Musik und Jugendthemen. Dazu kam dann noch Dr. Sommer. Jugendliche konnten dort Fragen zu Liebe, Körper und auch Sexualität stellen. Also zu Themen, über die sie mit ihren Eltern oft gar nicht sprechen wollten. Und damit war die Bravo natürlich auch eine Art Ersatz für ihre eigene Aufklärung. Die Zeitschrift war halt auch gerade unter Jugendlichen sehr beliebt und wurde in den Schulen dann auch oft weitergereicht. Und damit hat sie dann Woche für Woche bis zu 6 Millionen junge Menschen erreicht. Also eine Zielgruppe, die wir heute nur noch über die sozialen Medien in der Größe erreichen.
0: So, was hat sich denn mit Blick auf heute verändert an der Bravo?
2: Ja, also das eine, was sich verändert hat, sind definitiv die vielen Inszenierungen. Wenn man sich heute mal so alte Ausgaben anschaut, dann sieht man einfach, vieles war inszeniert. Die Bravo hat ganz oft nicht die ganze Wahrheit über ihre Stars erzählt, sondern eben eine passende Geschichte. Eloy de Jong zum Beispiel von der Boyband Caught in the Act hat von einer erfundenen Liebesgeschichte mit einem weiblichen Fan erzählt. Damit sollte natürlich damals von seiner Homosexualität abgelenkt werden. Und dann hat sich natürlich auch noch die allgemeine Bedeutung der Bravo verändert. Heute holen sich Stars und Fans ihre Informationen eigentlich nur noch direkt über die sozialen Medien.
0: Ja, und vielleicht müssen wir auch nochmal auf den Ton gucken, beziehungsweise den Umgang mit Künstlerinnen.
2: Vor allem der Umgang mit Sexualität würde heute anders gehandhabt werden. Mädchen wurden von Journalisten gefragt, ob sie schon ihr erstes Mal hatten. Über Jasmin Wagner beispielsweise, damals bekannt als Blümchen, schrieb die Bravo, Blümchens Knospen blühen. Also solche Formulierungen gehen heute ja gar nicht mehr. Ja. Journalisten würden dafür vermutlich ihren Job verlieren.
0: Ja, boah, ey, Männer. Also nicht grundsätzlich, ne? Ich wollte nur eine richtig gute Überleitung zum nächsten Song. Herbert Grönemeyer,

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1: Ich bin Thomas Bleskin. Bundeskanzler Merz will die Rentenreform wie geplant umsetzen, trotz heftiger Kritik einiger CDU-Regierungschefs im Osten. Nach der Kabinettsklausur in Neu-Hardenberg rief Merz gleichzeitig alle Menschen in Deutschland zu mehr Zuversicht und Optimismus auf.
2: Positive Signale sieht Merz bereits. Die Wirtschaft wachse nämlich wieder. Auf jeden Fall will die Regierung ihr Reformpaket durchziehen. Ein Machtwort gab es nicht nur im Rentenstreit. Auch eine Zuckersteuer auf Zero-Getränke soll es nicht geben. Aber auch nicht mehr Geld für Hitzeschutz. Tatkraft, Geschlossenheit und gute Laune demonstriert die Koalition. Denn deren Umfragewerte sind weiter im Keller. Claudia Wächter, Nachrichtenredaktion.
1: Volkswagen will angesichts des Sparkurses auch im Management deutlich Stellen abbauen. Konzernchef Blume kündigte bei einer Betriebsversammlung im gefährdeten Werk Emden an, dort solle ein Viertel der Managementstellen wegfallen. Zugleich verwies er auf die hohen Arbeits- und Fabrikkosten des Standorts. Werksschließungen wolle er weiterhin vermeiden, Beschlüsse dazu gebe es bislang nicht. Auch um die Zukunft der Werke in Zwickau, Hannover und Neckarsulm wird gebankt. Der Facebook-Mutterkonzern Meta zahlt in einem US-Verfahren um Social-Media-Sucht bei Kindern knapp 17 Milliarden Dollar. Darauf einigte sich das Unternehmen mit der überwiegenden Mehrheit der US-Bundesstaaten, mehreren Territorien und dem Hauptstadtbezirk Washington.
3: Meta kauft sich frei, hat ja Geld genug. Der Prozess um die Klage der Bundesstaaten hatte im kalifornischen Oakland gerade erst begonnen, da ist er schon wieder vorbei. Dutzende Staaten hatten Meta vorgeworfen, Kinder gezielt von sozialen Medien wie Facebook und Instagram abhängig zu machen und Daten zu sammeln. Hohe Geldstrafen wurden gefordert und massive Änderungen am Geschäftsmodell. Meta nannte die Vorwürfe unbegründet und die finanziellen Forderungen unangemessen. Tina Eck, USA.
1: Am Frankfurter Flughafen sind zwei Beschäftigte an Malaria gestorben. Insgesamt hätten sich 6 Mitarbeiter bei ihrer Arbeit mit der besonders gefährlichen Malaria tropica infiziert, teilte das Gesundheitsamt mit. Vermutlich seien infizierte Mücken mit Flugzeugen aus einem Malaria-Gebiet nach Deutschland gelangt. Weitere Erkrankte seien behandelt worden und inzwischen wieder wohlauf. Für die Bevölkerung in Frankfurt sei das Risiko nach Behördenangaben vernachlässigbar. Und das waren die Nachrichten mit Thomas Bleskin.
4: Das Bochum-Wetter. Morgen maximal 27 bis 30 Grad. Das ist nach dem Hitzebootcamp dieses Sommers nix. Dazu mal Sonne, mal Wolken in der ersten Tageshälfte. Ein bisschen herausfordernder vielleicht der mögliche Starkregen. Später wird hier und da mal nass, stellenweise eben auch mal heftiger. Und Gewitter sind auch möglich. Der Abend und die Nacht jetzt relativ entspannt, größtenteils trocken. Und später Tiefstwerte um 14 Grad.
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4: Hat sich alles deutlich entspannt. Hier und da noch so ein bisschen mehr los. Starten wir mit der A1 Osnabrück Richtung Münster. Zwischen Greven und Münster Nord 2 Kilometer, 12 Minuten. A40 Essen-Dortmund zwischen Dortmund-Barob und Dortmund-Hombruch 1 Kilometer, eine knappe Viertelstunde. A45 Gießen-Hagen zwischen Lüdenscheid Nord und Hagen Süd, bisschen dichterer Verkehr, 2 Minuten obendrauf. Und A46 Brilon Richtung Arnsberg-Neheim zwischen Hüsten und Neheim Süd, dichter Verkehr. Das sind 4 Minuten, eine gute Fahrt.
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4: Sebastian Pulli hier und gleich einer der größten Popsongs der 80er Jahre. Haben wir schon als Kinder sehr gerne mitgesungen, auch wenn wir dann im Englischunterricht Jahre nach dem ersten Hören ziemlich erschrocken festgestellt haben, dass

das Wort, das der Mann da singt und das wir nie begriffen haben, keine Ahnung, tatsächlich Thriller heißen sollte. Es klingt nach vielem, aber definitiv nicht nach Thriller. Michael Jackson gibt's gleich hier, aber erstmal Ed Sheeran, Shape of You. Einen schönen Mittwochabend. The

0: Wer wird der neue James Bond? Wissen wir nicht, aber wir haben was Gutes für die Wartezeit bis dahin.
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0: Denn aktuell laufen ja die Castings für den neuen Bond und zwei hochgehandelte Kandidaten sind Callum Turner, ist der Gatte von Dua Lipa, die ihr natürlich aus dem besten Mix kennt, und Jacob Elordi, Partner von Supermodel Kendall Jenner. So, beide haben diese Woche neue Filme raus. Kinoexperte Jörg Albrecht.
2: Ja, fangen wir mal mit Jacob Elordi an. Der spielt die Hauptrolle im Endzeit-Thriller Das Ende der Sterne nach dem gleichnamigen Roman von Peter Heller. Der vollständige Titel wäre Das Ende der Sterne, wie Big Hick sie kannte. Und Jacob Elordi, der ist dieser Big Hick. Nach einer Pandemie, die fast die komplette Weltbevölkerung ausgelöscht hat, gehört er zu einer Gruppe Überlebender auf einem verlassenen Flughafen in Colorado. Aber Big Hick will wissen, ob da nicht doch noch andere Menschen sind hinter den Bergen.
3: Wir haben keine Ahnung, was da draußen ist.
4: Was glaubst du, was du da findest? Fröhliche Menschen? Die Welt von damals existiert nicht mehr.
2: Das Ende der Welt von Vielfilmer Ridley Scott ist ein solides Survival-Drama, das teilweise an I Am Legend mit Will Smith erinnert. Vor allem, weil beide Helden einen treuen Hund an ihrer Seite haben.
0: Dann kommen wir mal zum zweiten potenziellen James Bond, zu Callum Turner. Der hat jetzt eine romantische Komödie gedreht, heißt One Night Only.
2: Ja, und viele romantische Komödien kommen ja mit ziemlich seltsamen, um nicht zu sagen bescheuerten Ideen um die Ecke. Mhm. Bei One Night Only ist es die, dass wir uns in einer Gesellschaft befinden, in der Sex vor der Ehe grundsätzlich verboten ist, außer in einer Nacht im Jahr. Und die könnten ja Owen und Ellie miteinander verbringen.
5: Wie wär's mit uns?
6: Deine Ohren sehen aus wie Autotüren.
5: Tja, deine Nase ist zu klein für dein Gesicht.
6: Mit deinem Kinn kann man Holz hacken.
5: Deine Beine machen keinen Sinn.
6: Dein Haaransatz macht keinen Sinn.
2: Apropos Sinn, den ergibt auch diese romantische Version von The Purge nicht. Aber immerhin ist One Night Only manchmal ganz lustig, seltsamerweise aber auch unglaublich prüde.
0: Okay, also prüde Liebe in One Night Only und apokalyptisches Drama in Das Ende der Sterne. Wisst ihr Bescheid? Viel Spaß im Kino.
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0: Das Bochum-Wetter.
1: Morgen bei einem Sonne-Wolken-Mix gemäßigtes Schwitzen bei 27 bis 30 Grad maximal. Später werden wir dann auch noch von außen befeuchtet. Gerade in der zweiten Tageshälfte Regen, Gewitter und stellenweise eben auch Starkregen möglich. Der Abend und die Nacht jetzt entspannt, da größtenteils trocken und später Tiefstwerte um 14 Grad.
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1: Sieht ganz gut aus. Paar Reststaus sind noch übrig. Das wäre einmal die A1 Osnabrück Richtung Münster zwischen Greven und Münster Nord. Aktuell 2 Kilometer 12 Minuten. Der Rest ist Gekleckere. A2 Dortmund-Hannover zwischen Ostwestfalen-Lippe und Herford-Ost 1 Kilometer 3 Minuten plus. Und A40 Essen-Dortmund zwischen Dortmund-Barob und Dortmund-Hombruch. Dichter Verkehr 2 Minütchen. Kommt gut an.
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1: Sebastian Pulli hier und jetzt so kurz vor Schulstart. Sind eigentlich Turnister immer noch wie damals so ein richtig wichtiges Statussymbol auf dem Schulhof? So ein Erstklässler AMG, so eine Rücken-Rolex. Die Kinder mit Scout waren die coolen, mit der Kapuze tief im Gesicht in der letzten Reihe. Und die mit Amigo, die von denen dann in der Pause aufs Maul bekommen haben. Wir gucken gleich mal, wie das denn heute in der Ranzenwelt so aussieht. Und dann gibt's auch ein paar Tipps für den Kauf. Einen schönen Mittwochabend euch mit Leonie jetzt.

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0: Oh, aufregend. Nächste Woche erster Schultag für die i-Dötzchen. Sind sie denn schon ausgerüstet mit einem Tornister?
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0: Wenn nicht, wir hätten jetzt noch ein paar Tipps. Es gibt auf TikTok einen Tornister-Experten mit knapp 20.000 Followern, heißt Schulranzentyp, beziehungsweise Peter Emich mit bürgerlichem Namen. Und Kollege Stefan Rejek, du hast ihn mal gefragt nach den aktuellen Tornister-Trends.
2: Also, es gibt da zwei Hauptfaktoren. Erstens die richtige Passform und zweitens natürlich das Aussehen. Aber hier kommt auch schon das erste Problem.
3: Wenn Kindern etwas gefällt, dann ist es automatisch immer bequem. Deswegen raten wir auch immer dazu, dass man den Schulranzen entweder mit einem verdeckten Motiv testet oder mit einem Motiv, das dem Kind garantiert nicht gefällt, um das eben so ein bisschen auszublenden.
2: Und so testet ihr eben, ob der Tornister auch wirklich gut sitzt oder ob dem Kind in dem Moment nur die tolle Prinzessin darauf gefällt.
0: Okay, also Passform ist das Stichwort. Was ist da jetzt genau wichtig? Kein Hohlkreuz oder was?
2: Erstens sollte der über dem Hintern sitzen und dann gibt's noch eine ganz einfache Faustformel.
3: Wir gehen mit der Hand zwischen Rücken und Polster und je weniger Luft da ist, desto besser sitzt der Schulranzen.
2: Und die meisten sind sogar größenverstellbar, passen also auch noch in der vierten Klasse. Ja, und das Design ist auch mittlerweile individuell austauschbar, heißt, es gibt eine Grundfarbe und da kommen dann so Klettpatches mit verschiedenen Motiven drauf. Ja, und wenn die Prinzessin oder der Dino nach einem Jahr nicht mehr gefällt, dann kann man es einfach austauschen gegen was Neues.
0: Ja, wir haben auch auf die Preise geschaut, die beliebtesten Tornister 200 bis 300 Euro, aber dann immerhin auch mit Mäppchen, mit Tonbeutel, dem ganzen Programm. Also viel Erfolg beim Ranzenkauf. Wir hoffen, das Kind hat dann eine Schul- und Berufslaufbahn, mit der es den später refinanzieren kann.
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1: Ich bin Thomas Bleskin. Bundeskanzler Merz will die geplante Rentenreform trotz Widerstands aus der eigenen Partei ohne größere Änderungen durchsetzen. Nach der Kabinettsklausur in Neu-Hardenberg wies er die Forderungen dreier ostdeutscher CDU-Ministerpräsidenten zurück, die abschlagsfreie Frührente nach 45 Beitragsjahren beizubehalten. Gleichzeitig rief Merz alle Menschen in Deutschland zu mehr Optimismus auf.
2: Wir sind und bleiben das Land der Macher und Erfinder, sagt Merz. Und auch mit der Wirtschaft werde es bis Jahresende wieder bergauf gehen, versprach er. Nach dem brütenden Sommer betonte er, er habe auch das Thema Hitzeschutz auf dem Schirm. Mehr Geld dafür will er aber nicht locker machen. Vor einem schwierigen Herbst mit Reformen und Landtagswahlen ging es bei der Klausur vor allem aber auch um eines: gut zu performen, Geschlossenheit zu demonstrieren. Claudia Wächter, Nachrichtenredaktion.
1: Knapp zwei Wochen vor der Landtagswahl in Sachsen-Anhalt hat die AfD laut einer neuen Umfrage ihren Vorsprung auf die CDU vergrößert. Infratest DIMAP sieht die in dem Bundesland als gesichert rechtsextrem eingestufte Partei bei 42%. Die CDU von Ministerpräsident Schulze kommt auf 22%. Die Linke verliert und liegt bei 11%. SPD und Grüne legen jeweils um einen Punkt zu auf 8 bzw. 6%. Am Frankfurter Flughafen sind zwei Beschäftigte an Malaria gestorben. Insgesamt hätten sich 6 Mitarbeiter bei ihrer Arbeit mit der besonders gefährlichen Malaria tropica infiziert, teilte das Gesundheitsamt mit.
3: Mücken aus einem Malaria-Gebiet sollen im Frachtraum oder Gepäck nach Deutschland gekommen sein. Laut Gesundheitsamt waren insgesamt 6 Beschäftigte betroffen, den anderen 4 geht es mittlerweile wieder gut. Dass Malaria-Mücken im Flugzeug oder an einem Flughafen auftauchen, kommt nur sehr selten vor. Deshalb sei das Risiko für Flugreisende gering. Von Mensch zu Mensch ist die Infektion nicht übertragbar und die infizierte Mücke sei wahrscheinlich schon tot, sagen die Behörden. Der Flughafen hat extra Mückenfallen aufgestellt. Die Mücken dort werden jetzt in einem Labor.
1: Der Facebook-Mutterkonzern Meta hat zahlt in einem US-Verfahren um Social-Media-Sucht bei Kindern knapp 17 Milliarden Dollar. Darauf einigte sich das Unternehmen mit der überwiegenden Mehrheit der US-Bundesstaaten, mehreren Territorien und dem Hauptstadtbezirk Washington. Sie hatten Meta vorgeworfen, Kinder bewusst zu übermäßiger Nutzung von Facebook und Instagram verleitet und Risiken verschwiegen zu haben. Das waren die Nachrichten mit Thomas Bleskin.
4: Das Bochum-Wetter. Wir empfehlen für morgen eine Kombi aus Flipflops und Friesennerz. Erste Tageshälfte noch mit einem Sonne-Wolken-Mix und warm, 27 bis 30 Grad. Dann gegen Abend aber hier und da nass und eben stellenweise auch Starkregen möglich und Gewitter, je nach Region. Jetzt der Abend und die Nacht weitestgehend trocken, später wird's kühler, 14 Grad der Tiefstwert in der Nacht.
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4: Größtenteils ruhig, 2 so mittelgroße Staus hätten wir. A1 Osnabrück-Münster zwischen Greven und Münster-Nord, 5 Kilometer, 11 Minuten obendrauf. Und A4 Köln-Aachen zwischen Dreieck Köln-Heuma und Köln-Poll, 1 Kilometer, eine Viertelstunde obendrauf. Dann haben wir noch einen ganz kleinen hinten raus, A42 Kamp-Lindfort-Dortmund zwischen Mörs-Nord und Duisburg-Bekerwerth. Dichter Verkehr, das sind 2 Minütchen, eine gute Fahrt.
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4: Sebastian Pulli hier, willkommen in der Traumatherapie für Zeichentrickfans. Mein Gott, was hat uns fertig gemacht damals? Der Tod von Bambis Mutter natürlich. In einem Land vor unserer Zeit. Der Tod von Littlefoots Mutter. In König der Löwen natürlich. Der Tod von Simbas Vater. Oh, Spoilerwarnung übrigens. Warum sterben eigentlich so wahnsinnig viele Eltern in Zeichentrickfilmen? Keine Ahnung. Aber denken wir an die schönen Momente zurück. Wie zum Beispiel die Eröffnungsszene von König der Löwen. Als wir noch nicht wussten, was da später Schreckliches auf uns zukommen würde. Der ewige Kreis jetzt.

0: Shakira und jetzt ganz neue Musik.
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0: Und zwar von She, das ist eine Künstlerin aus München, was man ihr nicht anhört, ist auch gut, denn sie singt Englisch und die liefert eine richtig gute, richtig runde Popnummer ab, ist tief getaucht in so 80er-Jahre-Vibes, 80er-Synthesizer und direkt am Anfang gibt's auch so einen ganz typischen 80er-Gedächtnis-Schlagzeug-Einstieg von so einem, also wahrscheinlich kommt's aus dem Computer, aber in unserem Kopf ist es so ein Riesen-Drumset mit unnötig vielen Trommeln. She, Rain All Over Me. Achtung, 80s Drums.

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0: Morgen macht Petrus die Dusche an und zwar je nach Ort auch die gute teure mit dem richtig hohen Wasserdruck. Heißt stellenweise Starkregen möglich, morgen je nach Region Gewitter auch, gerade in der zweiten Tageshälfte. Bis dahin der Tagesstart eher warm, 27 bis 30 Grad morgen, mal Sonne, mal Wolken. Und der Abend jetzt ähnlich entspannt, meistens trocken, später dann Tiefstwerte von 14 Grad in der Nacht.
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0: Zwei Staus übrig, A1 Osnabrück Richtung Münster zwischen Greven und Münster Nord, 2 Kilometer, knappe 10 Minuten. Und A4 Köln-Aachen zwischen Dreieck Köln-Heumer und Köln-Poll, 2 Kilometer, eine Viertelstunde obendrauf, eine gute Fahrt.
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0: Sebastian Pulli hier, willkommen in der kleinen verrauchten Indie-Disco. Erstmal das schöne, rumpelige, kratzige Mr. Know-It-All jetzt von Teddy Swims. Und danach der ewige Nummer 1-Hit in der Indie-Disco, wo die Kajal-Ecke einmal komplett ausrastet. Die Killers, Mr. Brightside, gibt's gleich. Schönen Mittwochabend.

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0: Purple Disco Machine und jetzt nochmal neue Musik.
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0: Und zwar von einer der spannendsten deutschen Songwriterinnen. Sie ist damals bekannt geworden mit dieser so bitteren, wie schön und richtig gut beobachteten Textzeile. Achtung.
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0: Das ist ein so starkes Bild, ein Satz, der so viel sagt, wo Leute, die mal in einer toxischen Beziehung waren, wo sie selbst immer mehr verblasst sind, wahrscheinlich sagen werden, ja, das trifft die Sache und vielleicht auch mich ins Herz. Lea heißt die Songwriterin dahinter und jetzt hat sie eine ganz frische Single raus.
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1: Ich bin Thomas Brockt. Die Zahl der Todesopfer nach der heftigen Sturzflut in einer Gebirgsregion von Nepal ist auf mindestens 157 gestiegen. Das teilte die Polizei des Landes mit. Hunderte Menschen werden noch vermisst, darunter auch Touristen aus Deutschland.
2: Bilder des nepalesischen Fernsehens und Videos in den sozialen Medien zeigten, wie zahlreiche Häuser und Wasserkraftanlagen zerstört, Brücken weggespült und Dörfer und Straßen überflutet wurden. Auch China meldete Tote und Vermisste im Südwesten Tibets. China entsandte demnach zahlreiche Rettungskräfte mit schwerem Gerät in das Gebiet und rief eine erhöhte Katastrophenwarnstufe aus. Unklar war zunächst, was die Sturzflut ausgelöst hat. Nicht ausgeschlossen wurde, dass ein sogenannter Gletscherseeausbruch dazu geführt haben könnte. Dirk oder Deli.
1: Bundeskanzler Merz will die geplante Rentenreform trotz Widerstands aus der eigenen Partei ohne größere Änderungen durchsetzen. Nach der Kabinettsklausur in Neu-Hardenberg wies er die Forderungen dreier ostdeutscher CDU-Ministerpräsidenten zurück, die abschlagsfreie Frührente nach 45 Beitragsjahren beizubehalten. Ausnahmen stellte er nur für Härtefälle in Aussicht. Mecklenburg-Vorpommerns Ministerpräsidentin Schwesig widersprach und betonte, der Kanzler entscheide über die Reform nicht allein. Angesichts des Spardrucks bei Volkswagen soll es auch im Management spürbare Einschnitte geben. Man schaue dort genau hin und baue ein Viertel der Stellen ab. Das sagte Konzernchef Blume bei einer Betriebsversammlung in Emden.
3: In Emden begründete Blume den Sparkurs vor allem mit dem hohen finanziellen Aufwand. Die Arbeitskosten seien mehr als doppelt so hoch wie an vergleichbaren europäischen Standorten. Auch die Fabrikkosten lägen deutlich höher. Werksschließungen wolle man zwar vermeiden, entschieden sei aber noch nichts. In Zwickau demonstrierten unterdessen Beschäftigte von VW und Zulieferern für die Zukunft des Werks. Der Betriebsrat wirft Blume vor, die Belegschaften über seine Pläne nicht ausreichend zu informieren. Thomas Bleski, Nachrichtenredaktion.
1: Der britische Schauspieler Tim Curry ist im Alter von 80 Jahren gestorben. Das berichten mehrere Medien unter Berufung auf seine Managerin. Weltweit bekannt wurde Curry als Frankenfurter in der Rocky Horror Picture Show. Daneben spielte er in mehr als 30 Filmen, häufig Bösewichte, und feierte auch am Broadway Erfolge. Nach einem Schlaganfall 2012 war Curry teilweise gelähmt, arbeitete aber weiter als Sprecher. Und das waren die Nachrichten mit Thomas Brockt.
4: Das Bochum-Wetter.
5: Morgen gießt Petrus wieder die Blumen, je nach Region eher mit Gießkanne oder Wasserwerfer, sprich stellenweise ist Starkregen möglich. Aber das alles eher in der zweiten Tageshälfte, davor noch entspannt, Sonne-Wolken-Mix und ziemlich warm, 27 bis 30 Grad. Jetzt der Abend und die Nacht auch noch größtenteils trocken, da kriegen wir später Tiefstwerte von 14 Grad.
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5: Drei Staus hätten wir noch. A1 Osnabrück Richtung Münster zwischen Greven und Münster Nord. 1 Kilometer, 3 Minuten. A4 Köln Richtung Aachen. Da müsst ihr ein bisschen länger stehen. Zwischen Dreieck Köln-Heumar und Kreuz Köln Süd. 3 Kilometer, 25 Minuten plus. Und eine Kleinigkeit auf der A562 Bonn-Ost Richtung Bonn-Rheinaue. Zwischen Anschluss Oberkasseler Straße und Bonn-Ramersdorf. Bisschen dichterer Verkehr. 2 Minütchen obendrauf seid ihr durch. Eine gute Fahrt.
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5: Sebastian Pulli hier und für alle, die jetzt schon am Ende der Ferien wieder tief im Hamsterrad feststecken, entschleunigte Musik, ein Lied, das sich richtig Zeit lässt. Feels Like I'm Falling in Love von Coldplay. Es dümpelt so den Großteil seiner Spielzeit vor sich hin, als würde es sagen, dann macht halt Instagram auf so lang. Ist mir egal, wenn ihr ohne Reize nicht könnt. So, aber dann am Ende, dann explodiert's in epischem, großen, orchestralen Sound und der mittelbeeindruckenden Textzeile Alalalala, Lodi Ho. Coldplay gibt's gleich. Er hier, er kommt erstmal schneller zur Sache. Michael Schulte, 5.

0: Keiner macht mehr Musik wie er, was wahnsinnig, wahnsinnig schade ist. Meat Loaf hier bei uns.
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0: Bravo! Denn die Zeitschrift mit diesem Namen wird heute 70 Jahre alt. Das erste Mal rausgekommen ist die Bravo im Jahr 1956. Auf dem Cover damals Marilyn Monroe. Und hat gekostet 50 Pfennig. Die hat er hier gerade noch so zusammenbekommen.
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3: Die Bravo gibt's schon 70 Jahre, aber nicht mit den Nacki da ist und so. Nee, früher war die Bravo eher sowas wie die Gala oder Bunte. Bisschen Promi-Tratsch, Kinoprogramm, Schlager. Dr. Sommer hatte damals nicht mal Abi. Das kam alles erst später. Cabby Photo Love Story, Comic für alle mit Hormonüberschuss, Marvel für Pubertierende. In der Renaissance hatten sie Shakespeare, Romeo, Julia. Wie hat neben das? Ein Drama in 20 Bildern. Oder das Doppelseitenposter in der Mitte. Um das unbeschadet aus dem Heft zu kriegen, habe ich mit chirurgischer Präzision die Tackernadeln aufgemacht. Nie habe ich mir mehr bei irgendwas Mühe gegeben. Tupac, Britney Spears, Oli P., alle hingen sie bei mir an der Wand. Und für alles, was du Mama und Papa nicht fragen wolltest, gab's eben Doc Sommer und sein Team. Klar, man wurde durch die Bravo-Lesen jetzt nicht komplett aufgeklärt, aber du wusstest schon mal grob, was wohin gehört. Und immer dran denken, das italienische Wort Bravo stammt von der Zeitung ab. Ja, weil die das Blatt so toll fanden. Also, glaube ich.
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0: das Bochum-Wetter.
1: Morgen wärmster Tag der Woche, 27 bis 30 Grad maximal, dazu mal Sonne, mal Wolken. Hinten raus gibt's dann aber auch eine kalte Dusche, also im späteren Tagesverlauf Regen und Starkregen, teilweise auch Gewitter möglich, je nachdem, wo ihr seid. Der Abend jetzt relativ entspannt, da größtenteils trocken und in der Nacht landen wir dann später bei 14 Grad als Tiefstwert.
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1: Einen Stau haben wir aktuell nur, der ist leider eine Ecke länger. A4 Köln Richtung Aachen zwischen Dreieck Köln-Heuma und Kreuz Köln-Süd. 3 Kilometer, eine halbe Stunde plus. Haltet durch, gute Fahrt.
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1: Sebastian Pulli hier, ja schon spät. Und Justin Bieber klingt auch ganz müde. Haucht hier schön die Worte ins Mikrofon, als würde er gleich vom Sofa rutschen. Ganz bemerkenswerter, minimalistischer Song damals von ihm. Mit dieser schönen Schläfrigkeit drin. Love Yourself jetzt. Schönen Rest Mittwoch, kommt gut durch die Nacht.

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0: Kyle Cherry bei uns und heute ist ein wichtiger Feiertag, der Tag des Klopapiers. Also vielleicht einfach mal ein Blättchen mehr gönnen.
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0: Wir Deutschen ja schon das Klopapiervolk, ne? Häkelrolle auf der Armatur, der Flachspüler, also dieses Stufenklo, eine deutsche Erfindung. Wir fluchen sogar in dem Bereich, ne? Das Wort, verzeiht es mir bitte, zu Anschauungszwecken, scheiße, Büsch, Kack, ne? Kollege Kevin Zimmer, gucken wir aber doch mal in die anderen Länder, wie es da aussieht.
2: Absolut. Die Amerikaner zum Beispiel sind totale Knüller. Ich meine jetzt wegen des Toilettenpapiers. Die falten nämlich nicht, die machen einfach einen Ball daraus. Das Papier dort ist aber auch viel glatter, muss man sagen. Also die brauchen dieses Knüllen, damit es, ich sag mal, rutschfester wird. Damit die beim Hintern abwischen nicht abrutschen. In Frankreich dagegen zieht man oft lose, gefaltete Einzelblätter aus der Wand. So ein bisschen wie bei Taschentüchern, damit werden die erst entfaltet. Ja, der feine Franzose, oh lala. Und wenn du richtig protzen willst, dann fährst du nach Australien. Da gibt es das teuerste Toilettenpapier der Welt. Eine Rolle aus 22 Karat Gold kostet schlappe 1 Million Euro. Ich sag mal so, wenn du das verwendest, spülst du am Ende nicht mehr ab.
0: Ja, aus Scheiße Gold machen. Naja, da war das Wort wieder. Du hattest noch eine spannende Erkenntnis von deinen Reisen in Sachen Klopapier.
2: Richtig, Klopapier ist gar nicht so verbreitet auf der Welt. Fast 3/4 der Menschheit nutzt überhaupt gar kein Klopapier. In Indien, Nordafrika oder im Nahen Osten reinigt man sich traditionell nur mit Wasser, entweder mit einem Krug oder mit einem extra Schlauch. Und die Japaner, das wissen wir ja fast alle, die haben es perfektioniert. Da ist das Klo ein Hightech-Roboter mit eingebauter Warmwasserdusche, Föhn und beheizten Sitz. Dagegen leben wir hier noch in der Steinzeit.
0: Es muss sie doch völlig fertig machen, wenn die herkommen und kriegen nur so pisselige, trockene Tücher. Naja, schönen Resttag des Klopapiers noch und euch gut wisch.

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0: Ich bin Thomas Brock. Bundeskanzler Merz will die Rentenreform wie geplant umsetzen, trotz heftiger Kritik einiger CDU-Regierungschefs im Osten. Nach der Kabinettsklausur in Neu-Hardenberg hat Merz gleichzeitig alle zu mehr Zuversicht und Optimismus aufgerufen. Weit verbreiteter Missmut lähme unser Land.
1: Positive Signale sieht Merz bereits. Die Wirtschaft wachse nämlich wieder. Auf jeden Fall will die Regierung ihr Reformpaket durchziehen. Ein Machtwort gab es nicht nur im Rentenstreit. Auch eine Zuckersteuer auf Zero-Getränke soll es nicht geben. Aber auch nicht mehr Geld für Hitzeschutz. Tatkraft, Geschlossenheit und gute Laune demonstriert die Koalition. Denn deren Umfragewerte sind weiter im Keller. Claudia Wächter, Nachrichtenredaktion.
0: Die Zahl der Todesopfer nach der heftigen Sturzflut in einer Gebirgsregion von Nepal ist auf mindestens 157 gestiegen. Hunderte Menschen werden noch vermisst, darunter auch Touristen aus Deutschland. Die Wasser- und Schlammmassen richteten große Zerstörungen in Orten entlang eines Flusses an, der im Hochland von Tibet entspringt und die nepalesische Provinz Bagmati durchfließt. Auch in China kamen Menschen ums Leben. Die genaue Ursache für die Sturzflut ist noch unklar. Zwei Beschäftigte am Frankfurter Flughafen sind an den Folgen einer Malariaerkrankung gestorben. Der erste Todesfall ereignete sich schon Anfang Juli. Den zweiten hat der Flughafenbetreiber Fraport nun bekannt gegeben.
2: Mücken aus einem Malariagebiet sollen im Frachtraum oder Gepäck nach Deutschland gekommen sein. Laut Gesundheitsamt waren insgesamt 6 Beschäftigte betroffen, den anderen 4 geht es mittlerweile wieder gut. Dass Malariamücken im Flugzeug oder an einem Flughafen auftauchen, kommt nur sehr selten vor. Deshalb sei das Risiko für Flugreisende gering. Von Mensch zu Mensch ist die Infektion nicht übertragbar und die infizierte Mücke sei wahrscheinlich schon tot, sagen die Behörden. Thomas Bremser, Nachrichtenredaktion.
0: Der Facebook-Mutterkonzern Meta zahlt in einem US-Verfahren um Social-Media-Sucht bei Kindern knapp 17 Milliarden Dollar. Darauf einigte sich das Unternehmen mit der überwiegenden Mehrheit der US-Bundesstaaten, mehreren Territorien und dem Hauptstadtbezirk Washington. Sie hatten Meta vorgeworfen, Kinder bewusst zu übermäßiger Nutzung von Facebook und Instagram verleitet und Risiken verschwiegen zu haben. Und das waren die Nachrichten mit Thomas Brockt.
3: Das Bochum-Wetter. Morgen maximal 27 bis 30 Grad. Das ist nach dem Hitzebootcamp dieses Sommers nix. Dazu mal Sonne, mal Wolken in der ersten Tageshälfte. Ein bisschen herausfordernder vielleicht der mögliche Starkregen. Später wird hier und da mal nass, stellenweise eben auch mal heftiger. Und Gewitter sind auch möglich. Der Abend und die Nacht jetzt relativ entspannt, größtenteils trocken. Und später Tiefstwerte um 14 Grad.
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3: Bisschen was ist noch los. A3 Köln Richtung Frankfurt zwischen Kreuzborn Siegburg und Bad Honnef-Linz. Da haben wir 3 Kilometer Stau, sind aber nur 7 Minuten plus. Und die A4 Köln Richtung Aachen zwischen Dreieck Köln-Holmar und Kreuz Köln Süd. 4 Kilometer, 22 Minuten. Gute Fahrt, kommt gut an.
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3: Sebastian Pulli hier.

0: Erster Schultag, damals vielleicht geweint vor Überforderung, aber dafür auch gefreut wie ein Honigkuchenpferd über die Schultüte.
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0: Ja, nächste Woche ist soweit Einschulung. Könnt ihr euch erinnern, was hattet ihr damals in der Schultüte?
2: Stifte, Radiergummis, Schokolade. Und dann gab es tatsächlich Spielzeug.
3: Süßigkeiten, ein bisschen Spielzeug, Schulbedarf.
2: Ich hatte ein Pferd drauf. So typisch Mädchen.
4: Ja, Transformers.
5: Weißt du, wie deine Schultüte aussieht?
6: Sag mal Regenbogen.
7: Regenbogen. Schreibutensilien, Block. Und ich glaube, ein Gutschein mit der Oma nach Fort Fun oder so.
0: Ja, Ruhrpott ist bodenständig. Da machen wir nicht so Luxus-Hackmack wie Phantasialand. Da geht's mit der Oma in den hemdsärmeligen Arbeiterklassen-Vergnügungspark Fort Fun. Ja, vielen Dank für eure Geschichten und einen schönen ersten Schultag schon mal auf Vorrat. Die Hooters jetzt, Johnny B. Kommt gut durch die Nacht.

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0: Das Bochum-Wetter.
1: Morgen bei einem Sonne-Wolken-Mix gemäßigtes Schwitzen bei 27 bis 30 Grad maximal. Später werden wir dann auch noch von außen befeuchtet. Gerade in der zweiten Tageshälfte Regen, Gewitter und stellenweise eben auch Starkregen möglich. Der Abend und die Nacht jetzt entspannt, da größtenteils trocken und später Tiefstwerte um 14 Grad.
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1: Ein Stau übrig auf der A4 Köln Richtung Aachen zwischen Dreieck Köln-Holmar und Kreuz Köln-Süd. 4 Kilometer sind 22 Minuten obendrauf. Kommt gut an.
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1: Sebastian Bulli hier, der Song, der jetzt kommt, der heißt zwar Mach das Licht aus, Turn the Lights Off. Ironischerweise geht aber mit den ersten harten Anschlägen auf dem Synthesizer die komplette Festbeleuchtung an. Der glitzert, der funkelt, der strahlt im Sound, da geht die Sonne direkt wieder auf. Kato and John, Turn the Lights Off. Kommt gut durch die Nacht.
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0: Ach, was war's wieder toll im Urlaub. Wie wär's, wenn wir jetzt mal Urlaub machen zum Beispiel? Er hier hat auch schon wieder Bock.
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3: Ja, nee, ist klar. Geht's euch eigentlich auch so? Also, ich könnte schon wieder. Ja, das ist jetzt auch der beste Zeitpunkt, es zu tun. Ja, ganz ungeniert. Mein Gott, ist doch nichts dabei. Das machen die anderen doch auch. Jetzt den Sommerurlaub 2027 buchen. Ja, sicher. Wie lange willst du noch warten? Bis alles wieder ausgebucht ist? Hier, ich war gestern im Netto. Knaller Angebot. 2 Wochen türkische Riviera, 3 Sterne plus, all inclusive, Getränke Fletcher und drin, mit landestypischen Cocktails und Longdrinks. Ja, jetzt haltet euch fest, für 2 Personen

0: 3,99 inklusive Flug und Transfer. So, und jetzt kommt ihr. Ja, da muss man auch zuschlagen. Zu Hause bleiben wäre teurer. Wirklich. Sein Sparfuchs bucht den nächsten Sommerurlaub jetzt noch, bevor du die Reklamationsmail vom diesjährigen Sommerurlaub abschickst. So bleibst du im Urlaubsfeeling und entgehst der Inflation. Ey, wie geil ist das denn? Das sind, rechne mal nach, pro Person gerade mal 14,28 Euro. Flug schon drin. Dafür kriegst du zu Hause gerade mal ein Schnitzel mit Pommes und Mayo. Ja, oder zwei Flaschen Küstennebel aus dem Trinkgut.
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1: Ich bin Thomas Brockt. Bundeskanzler Merz hat zu mehr Optimismus und Zuversicht aufgerufen. Nach der Kabinettsklausur in Brandenburg habe die Regierung ein Zukunftsbild für Deutschland entworfen. Merz forderte, den weit verbreiteten Missmut abzuschütteln, der das Land seit langem lähme.
2: Wir sind und bleiben das Land der Macher und Erfinder, sagt Merz. Und auch mit der Wirtschaft werde es bis Jahresende wieder bergauf gehen, versprach er. Nach dem brütenden Sommer betonte er, er habe auch das Thema

0: Hitzeschutz auf dem Schirm, mehr Geld dafür will er aber nicht locker machen. Vor einem schwierigen Herbst mit Reformen und Landtagswahlen ging es bei der Klausur vor allem aber auch um eines, gut zu performen, Geschlossenheit zu demonstrieren. Claudia Wächter, Nachrichtenredaktion.
1: Eine heftige Sturzflut in der Grenzregion zwischen Nepal und China hat zahlreiche Menschen getötet und verheerende Schäden angerichtet. Die Zahl der Todesopfer in der Gebirgsregion in Nepal ist auf mindestens 157 gestiegen. China meldete für sich eine Zahl von mindestens 3 Toten. Hunderte Menschen werden noch vermisst, darunter auch Touristen aus Deutschland. Die genaue Ursache für die Sturzflut ist noch unklar. Die geplante Zuckersteuer soll nicht auf zuckerfreie Light- und Zero-Getränke ausgeweitet werden. Das hat Finanzminister Klingbeil klargestellt. Er reagierte damit auf ein bekannt gewordenes Papier aus seinem Ministerium.
2: Die Steuer auf gezuckerte Getränke soll im nächsten Jahr kommen. In Großbritannien gibt es sie bereits. Damit sollen vor allem Kinder vor Produkten geschützt werden, die der Gesundheit schaden. Wie genau die Steuer umgesetzt wird, beraten gerade die Ministerien. Hier soll es auch keine Denkverbote geben, sagt Finanzminister Klingbeil. Doch die Idee, auch Zero-Getränke oder Hafermilch zu besteuern, werde er nicht umsetzen. Die Union ist generell skeptisch, wird die Zuckersteuer aber wohl mittragen. Thomas Bremser, Redaktion.
1: Der frühere Tatortkommissar Andreas Hoppe ist im Alter von 66 Jahren gestorben. Nach Angaben seiner Agentur starb der Schauspieler bereits am 17. August unerwartet. Hoppe spielte von 1996 bis 2018 den Kommissar Mario Kopper im Ludwigshafener Tatort und war in 57 Folgen an der Seite von Ulrike Volkerts zu sehen. Volkerts zeigte sich tief erschüttert und erinnerte an ihre jahrzehntelange Zusammenarbeit und Freundschaft.
3: Das Bochum-Wetter.
4: 18 bis 15 Grad bekommen wir jetzt in der Nacht. Dazu sind ein paar Wolken unterwegs. Es ist aber meist trocken. Tagsüber heute dann erstmal noch freundlich. Im Tagesverlauf zieht es sich dann zu. Da kann es auch teils kräftige Gewitter mit Starkregen geben, bis 29 Grad. Ja, und am Freitag wechselhaft. Teils Gewitter mit Starkregen und Hagel möglich, bis 25 Grad.
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5: A4 Köln-Aachen. Zwischen Kreuz Köln-Gremberg und Kreuz Köln-Süd 3 Kilometer Stau. Wir wünschen allen unterwegs gute Fahrt.
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4: Ma, ich weiß noch, mein Schulranzen damals in der Grundschule. Der war so gelb und orange mit Schmetterlingen drauf, so ein viereckiger Klotz, ich fand den mega geil. Später hatte ich dann wie alle so einen Eastpak-Rucksack, ne, weißt du, den man so ganz weit nach unten gestellt hat, dass der so bis unter den Hintern runterhing. Ja, ich war dabei. So. Und wie sieht das eigentlich heute aus? Was gibt es da alles so für Schulranzen und worauf muss ich eigentlich achten, wenn ich irgendwie meinem Kind so ein Teil kaufen will? Das klären wir gleich mal hier bei uns. Wir haben nämlich eine große Themenwoche aktuell. Unsere Schulwoche, da dreht sich alles rund um das Thema Schule.

krass, ne? Nächste Woche geht's schon wieder los. Das neue Schuljahr startet. Und für einige Kiddies, ja auch tatsächlich zum ersten Mal, für unsere i-Dötzchen ist der Tag ja wirklich nochmal ganz anders aufregend. Ne? Neue Leute, Schultüte und natürlich ein niegelnagelneuer Schulranzen. Mittlerweile ist das ja ein Riesen-Business geworden. Auf TikTok gibt es sogar einen Tornister-Experten mit aufgepasst fast 20.000 Followern. Schulranzentyp heißt der und sein richtiger Name ist Peter Emig. Und der Kollege Stefan Rejek ist hier. Du hast mit Peter

0: gesprochen. Worauf muss ich denn achten? Was hat er so erzählt, wenn ich einen Schulranzen kaufen will?
1: Also, es gibt da zwei Hauptfaktoren. Erstens die richtige Passform und zweitens natürlich das Aussehen. Aber hier kommt auch schon das erste Problem.
2: Wenn Kindern etwas gefällt, dann ist es automatisch immer bequem. Deswegen raten wir auch immer dazu, dass man den Schulranzen entweder mit einem verdeckten Motiv testet oder mit einem Motiv, das dem Kind garantiert nicht gefällt, um das eben so ein bisschen auszublenden.
1: Und so testet ihr eben, ob der Turnister auch wirklich gut sitzt oder ob dem Kind in dem Moment nur die tolle Prinzessin darauf gefällt.
0: Okay, und wie teste ich die Passform jetzt genau? Also es kann ja nicht jedes Kind zuverlässig einfach so sagen, dass das passt oder nicht, oder?
1: Erstens sollte der über dem Hintern sitzen und dann gibt's noch eine ganz einfache Faustformel.
2: Wir gehen mit der Hand zwischen Rücken und Polster und je weniger Luft da ist, desto besser sitzt der Schulranzen.
1: Und die meisten sind sogar größenverstellbar, passen also auch noch in der 4. Klasse. Ja, und das Design ist auch mittlerweile individuell austauschbar, heißt, es gibt eine Grundfarbe und da kommen dann so Klettpatches mit verschiedenen Motiven drauf. Ja, und wenn die Prinzessin oder der Dino nach einem Jahr nicht mehr gefällt, dann kann man es einfach austauschen gegen was Neues.
0: Okay, das finde ich richtig cool. Aber jetzt mal... Also das klingt ja alles schon hervorragend, ne? Deswegen komm, stellen wir die Kostenfrage. Was kostet so ein Teil heutzutage?
1: Also ich muss sagen, ich habe wirklich kurz gestutzt. Die beliebtesten kosten nämlich so zwischen 200 und 300 Euro. Aber da ist dann auch wirklich alles dabei. Also Mäppchen, Turnbeutel und zwei von diesen Klettpatches. Ja, und die meisten Marken geben dir dann auch noch 4 Jahre Garantie.
0: Danke, Stefan. Also nochmal zum Mitschreiben. Richtige Passform ist wichtig, ne? Am besten abgedeckt testen und den Look am Ende wirklich vom Kind aussuchen lassen. So, wisst ihr Bescheid? Wir befinden uns in unserer Themenwoche. Wir klären ganz viele Themen rund um die Schule. Hört ihr alles diese Woche hier bei uns.
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0: Das Bochum-Wetter.
1: Da ziehen zwar ein paar Wolken durch heute Nacht, es bleibt aber meist trocken bei 18 bis 15 Grad. Tagsüber heute dann erst noch schön und trocken, dann kommen mehr Wolken dazu, die können auch Gewitter mit Starkregen bringen, zumindest stellenweise. Bis 29 Grad sind drin, Freitag eher uselig. Viele Wolken, stellenweise Schauer oder einzelne Gewitter mit Starkregen möglich bis 25 Grad.
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2: A40 Dortmund-Essen zwischen Dortmund-Hombruch und Dortmund-Warob. 1 Kilometer Stau. Wir wünschen allen unterwegs gute Fahrt.
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1: Eine schöne Nacht mit uns. Hallo zusammen an diesem sehr, sehr, sehr frühen Donnerstag. Wir schaukeln diese Nacht zusammen. Jetzt mit Mucke für euch von den Red Hot Chili Peppers. Die halten uns wach. Das ist Can't Stop.

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0: komm, jetzt mal so von den etwas Älteren unter uns, ne? Jetzt mal die Frage, wir hatten doch wohl alle schon mal so eine Bravo in der Hand früher, oder? Also bei mir im Zimmer damals war die Wand voll mit Backstreet Boys Postern daraus. Comedian Hannes Höfer gratuliert zum 70. Geburtstag der Bravo, der war ja gestern.
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2: Die Bravo gibt's schon 70 Jahre, aber nicht mit den Nacki da ist und so. Nee, früher war die Bravo eher sowas wie die Gala oder Bunte. Bisschen Promi-Tratsch, Kinoprogramm, Schlager. Dr. Sommer hatte damals nicht mal Abi. Das kam alles erst später. Kelly Foto Love Story, Comic für alle mit Hormonüberschuss, Marvel für Pubertierende. In der Renaissance hatten sie Shakespeare, Romeo, Julia. Wie hat neben das? Ein Drama in 20 Bildern. Oder das Doppelseitenposter in der Mitte. Um das unbeschadet aus dem Heft zu kriegen, habe ich mit chirurgischer Präzision die Tackernadeln aufgemacht. Nie habe ich mir mehr bei irgendwas Mühe gegeben. Tupac, Britney Spears, Oli P., alle hingen sie bei mir an der Wand. Und für alles, was du Mama und Papa nicht fragen wolltest, gab's eben Doc Sommer und sein Team. Klar, man wurde durch die Bravo-Lesen jetzt nicht komplett aufgeklärt, aber du wusstest schon mal grob, was wohin gehört. Und immer dran denken, das italienische Wort Bravo stammt von der Zeitung ab. Ja, weil die das Blatt so toll fanden. Also, glaube ich.
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1: Ich bin Thomas Brockt. Die Zahl der Todesopfer nach der heftigen Sturzflut in einer Gebirgsregion von Nepal ist auf mindestens 157 gestiegen. Das teilte die Polizei des Landes mit. Hunderte Menschen werden noch vermisst, darunter auch Touristen aus Deutschland.
2: Bilder des nepalesischen Fernsehens und Videos in den sozialen Medien zeigten, wie zahlreiche Häuser und Wasserkraftanlagen zerstört, Brücken weggespült und Dörfer und Straßen überflutet wurden. Auch China meldete Tote und Vermisste im Südwesten Tibets. China entsandte demnach zahlreiche Rettungskräfte mit schwerem Gerät in das Gebiet und rief eine erhöhte Katastrophenwarnstufe aus. Unklar war zunächst, was die Sturzflut ausgelöst hat. Nicht ausgeschlossen wurde, dass ein sogenannter Gletscherseeausbruch dazu geführt haben könnte. Dirk Gordadeli.
1: Bundeskanzler Merz will die geplante Rentenreform trotz Widerstands aus der eigenen Partei ohne größere Änderungen durchsetzen. Nach der Kabinettsklausur in Neu-Hardenberg wies er die Forderungen dreier ostdeutscher CDU-Ministerpräsidenten zurück, die abschlagsfreie Frührente nach 45 Beitragsjahren beizubehalten. Ausnahmen stellte er nur für Härtefälle in Aussicht. Mecklenburg-Vorpommerns Ministerpräsidentin Schwesig widersprach

0: sprach und betonte, der Kanzler entscheide über die Reform nicht allein. Angesichts des Spardrucks bei Volkswagen soll es auch im Management spürbare Einschnitte geben. Man schaue dort genau hin und baue ein Viertel der Stellen ab. Das sagte Konzernchef Blume bei einer Betriebsversammlung in Emden.
1: In Emden begründete Blume den Sparkurs vor allem mit dem hohen finanziellen Aufwand. Die Arbeitskosten seien mehr als doppelt so hoch wie an vergleichbaren europäischen Standorten. Auch die Fabrikkosten lägen deutlich höher. Werksschließungen wolle man zwar vermeiden, entschieden sei aber noch nichts. In Zwickau demonstrierten unterdessen Beschäftigte von VW und Zulieferern für die Zukunft des Werks. Der Betriebsrat wirft Blume vor, die Belegschaften über seine Pläne nicht ausreichend zu informieren. Thomas Bleski, Nachrichtenredaktion.
0: Der britische Schauspieler Tim Curry ist im Alter von 80 Jahren gestorben. Das berichten mehrere Medien unter Berufung auf seine Managerin. Weltweit bekannt wurde Curry als Frankenfurter in der Rocky Horror Picture Show. Daneben spielte er in mehr als 30 Filmen, häufig Bösewichte, und feierte auch am Broadway Erfolge. Nach einem Schlaganfall 2012 war Curry teilweise gelähmt, arbeitete aber weiter als Sprecher.
2: Das Bochum-Wetter.
3: Kein Regen in Sicht in der Nacht und in den frühen Morgenstunden. 18 bis 15 Grad sind drin. Tagsüber ist es heute dann erstmal trocken und heiter. Dann kommen Schauer auf. Teils sind auch Gewitter möglich bis 29 Grad. Freitag bis 25 Grad. Dazu viele Wolken und zeitweise Schauer oder Gewitter möglich.
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4: A40 Dortmund-Essen zwischen Dortmund-Hombruch und Dortmund-Barob. 1 Kilometer Stau. Wir wünschen allen unterwegs gute Fahrt.
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3: Hallo zusammen, der Donnerstag ist noch schweinefrüh. Wir gehen es hier deswegen sehr, sehr, sehr langsam an. Jetzt mit ganz viel Musik für euch. Zum Beispiel mit diesem Song hier. Self-Aware, Tampa City. Schöne Nacht mit uns.

0: Da bin ich mal gespannt, ob einige von euch viereckige Augen bekommen oder ob ihr eure Finger noch spürt. Seit gestern läuft die Gamescom bei uns in NRW in Köln und es wird gedaddelt und gezockt. Die nach eigenen Angaben weltgrößte Computerspielmesse in Köln präsentiert eben die neuesten Computervideospiele. Und wir haben uns gefragt, wie alt sind die Gamer denn eigentlich da so vor Ort? Ziemlich jung, oder? Die Aufgabe für unseren Reporter Dominik Becker war, finde da die ältere Generation.
1: Also eins schon mal vorweg, die ältere Generation hier auf der Gamescom zu finden, das ist gar nicht so einfach. Wie alt seid ihr?
2: 23.
1: Wie alt bist du?
2: 20.
1: Wie alt bist du?
2: 20.
1: 20. Ich suche die älteren Gamer.
2: Das ist eine gute Frage, Hudi. Also meine Omi spielt auch an ihrem Laptop, aber er hat eher so Mahjong.
1: Also meinst du, vielleicht ist so eine Megamesse für die dann nichts, oder?
2: Nee, mit dem Ganzen durchgequetscht. Mittwoch, Donnerstag geht ja noch, aber ab Freitag, Samstag ist keine Chance mehr. Für ältere Leute, es gibt kaum Sitzmöglichkeit.
1: Die Frage ist ja, gibt es diese ältere Gamer-Generation überhaupt und ist die auch hier auf der Gamescom? Wie alt seid ihr?
3: 35. 39.
4: 41.
1: Ihr seid bislang die ältesten Gamer, die ich getroffen habe. Gibt es noch ältere? Ich finde sie nicht.
4: Sicherlich schon, ja. Bin ich mir sicher.
5: Ja, würde ich schon sagen.
6: Denke ich genug, ja.
1: Fühlt man sich eigentlich irgendwann zu alt oder ist so Videospiele geht eigentlich immer von 20 bis 60?
6: Ach, das geht eigentlich immer. Bei den ganzen Genren, die es eigentlich gibt, ist eigentlich für jedes alte Klasse was dabei.
1: Machen die Finger noch mit?
4: Ja, ohne Probleme.
7: Ja, es gibt schon mal Momente, wo man schon merkt, dass man älter wird, aber ich würde schon sagen, dass da keine Grenzen nach oben sind.
1: Ich habe mich beim Chef der Gamescom, das ist Felix Falk, ich habe mich nochmal rückversichert, der sagt, ja, diese ältere Generation unter den Gamern, es gibt sie.
8: 6 von 10 Deutschen spielen, und zwar Männer wie Frauen und Alte wie Junge. Gerade hier auf der Gamescom sehen wir zum Beispiel im Retro-Bereich, also die Konsolen, die Spiele von früher, da sehen wir ganz viele Eltern, die ihren Kindern erzählen, wie sie damals gespielt haben, und natürlich auch Seniorinnen und Senioren, also eine große Vielfalt.
1: Also Retro-Area hier auf der Gamescom war ich noch nicht, gehe ich aber hin.
0: Also der Kollege Dominik Becker war gestern auf der Gamescom.

0: kommen und er wird auch weiterhin suchen nach der älteren Generation. Also gib nicht auf, Dominik. Viel Glück.
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0: Bochum-Wetter.
1: 18 bis 15 Grad bekommen wir jetzt in der Nacht. Dazu sind ein paar Wolken unterwegs. Es ist aber meist trocken. Tagsüber heute dann erstmal noch freundlich. Im Tagesverlauf zieht es sich dann zu. Da kann es auch teils kräftige Gewitter mit Starkregen geben bis 29 Grad. Ja, und am Freitag wechselhaft. Teils Gewitter mit Starkregen und Hagel möglich bis 25 Grad.
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2: A4 Köln-Aachen zwischen Köln-Poll und Kreuz Köln-Süd. 1 Kilometer Stau. Und A40 Essen-Dortmund zwischen Dortmund-Barup und Dortmund-Hombruch. 1 Kilometer stockender Verkehr. Wir wünschen allen unterwegs gute Fahrt.
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1: Hallo zusammen, Frage. Ich misste gerade aus in meiner Wohnung, ja? Passiert euch das dann auch, dass ihr dann mit dem Ziel auszumisten euer Wohnzimmerregal in Angriff nehmt und dann findet ihr euch aber Stunden später auf dem Boden liegend wieder, während ihr in alten Tagebüchern von euch schmökert? Passiert euch nie? Nee, mir auch nicht. Ausmisten, ne? Ausmisten ist doch auch bloß was für Leute, die einfach kein Tetris können.

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3: Ich bin letztens im Lidl gewesen, habe aus Versehen veganen Fleischsalat in meinen Einkaufswagen gelegt. Veganer Fleischsalat, alleine das Wort. Wer macht hier die Comedy, oder? Ich hätte das nicht gemerkt. Bis irgendwann so eine Frau auf mich zukam. Ach, Frau. Model. Ja, so ein Scheidungsgrund auf High Heels. Kommt auf mich zu und sagt, ey, du hast auch den veganen Fleischsalat gekauft. Ich sag, was hab ich? Du, der ist total lecker, ist meine Lieblingsmarke. Du, und wenn du dann noch so eine Aubergine dazu brätst, weißt du was, du bist aber WhatsApp, gib mir mal deine Nummer, ich schick dir mein Rezept. Nee, schick du mir mal über WhatsApp eine Aubergine. Mach.
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1: Ich bin Thomas Brock. Bundeskanzler Merz will die Rentenreform wie geplant umsetzen, trotz heftiger Kritik einiger CDU-Regierungschefs im Osten. Nach der Kabinettsklausur in Neu-Hardenberg hat Merz gleichzeitig alle zu mehr Zuversicht und Optimismus aufgerufen. Weit verbreiteter Missmut lähme unser Land.
2: Positive Signale sieht Merz bereits. Die Wirtschaft wachse nämlich wieder. Auf jeden Fall will die Regierung ihr Reformpaket durchziehen. Ein Machtwort gab es nicht nur im Rentenstreit. Auch eine Zuckersteuer auf Zero-Getränke soll es nicht geben. Aber auch nicht mehr Geld für Hitzeschutz. Tatkraft, Geschlossenheit und gute Laune demonstriert die Koalition. Denn deren Umfragewerte sind weiter im Keller. Claudia Wächter, Nachrichtenredaktion.
1: Die Zahl der Todesopfer nach der heftigen Sturzflut in einer Gebirgsregion von Nepal ist auf mindestens 157 gestiegen. Hunderte Menschen werden noch vermisst, darunter auch Touristen aus Deutschland. Die Wasser- und Schlammmassen richteten große Zerstörungen in Orten entlang eines Flusses an, der im Hochland von Tibet entspringt und die nepalesische Provinz Bagmati durchfließt. Auch in China kamen Menschen ums Leben. Die genaue Ursache für die Sturzflut ist noch unklar. Zwei Beschäftigte am Frankfurter Flughafen sind an den Folgen einer Malariaerkrankung gestorben. Der erste Todesfall ereignete sich schon Anfang Juli. Den zweiten hat der Flughafenbetreiber Fraport nun bekannt gegeben.
3: Mücken aus einem Malariagebiet sollen im Frachtraum oder Gepäck nach Deutschland gekommen sein. Laut Gesundheitsamt waren insgesamt 6 Beschäftigte betroffen, den anderen 4 geht es mittlerweile wieder gut. Dass Malariamücken im Flugzeug oder an einem Flughafen auftauchen, kommt nur sehr selten vor. Deshalb sei das Risiko für Flugreisende gering. Von Mensch zu Mensch ist die Infektion nicht übertragbar und die infizierte Mücke sei wahrscheinlich schon tot, sagen die Behörden.